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1: Fort. Mainz war schon immer wegen seiner Lage am Rhein ein strategisch beliebter Ort. Deshalb musste man sich bei uns in Mainz gut gegen Angreifer wehren können. Nach den spanischen Erbfolgekriegen 1701 bis 1713 wurde dann 1713 Mainz militärisch komplett neu überholt. Im gleichen Jahr begannen die Bauarbeiten zu drei Forts. Vor Karl, vor Hauptstein und vor Josef. Und ihr könnt diese auch selber noch sehen und erleben, denn vor Hauptstein wird zum Beispiel von der Ransegard genutzt und vor Josef ist ein voll ausgebautes Kriegsdenkmal. Die Tunnel sind hier mit tollen Lichtern ausgestattet und definitiv mal wieder eine Führung wert. Also Abfahrt mit euch.
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2: Mit unserem Weinexperten Herbert Egner. Schön, dass du bei uns bist.
3: Hallo Eva, ich freue mich auch.
2: Du hast uns heute einen Chardonnay mitgebracht vom Weingut Ginz.
3: Aus Mainz-Ebersheim und bewirtschaftet wird der 6 Hektar Betrieb von Nicole Ginz, einer Jungwinzerin, die sehr engagiert, sehr ambitioniert sich dem Qualitätsweinausbau verschrieben hat.
2: Ja, und sie hat auch eine ganz besondere Philosophie. Welche ist das denn?
3: Ja, Weinbereitung ist Gefühlssache. Also man muss mit Empathie den Wein schon im Außenbereich begleiten, jeden einzelnen Rebstock. Und man braucht da sehr viel Aufmerksamkeit und Fürsorge für die Reben.
2: Ja, und sie hat sozusagen auch so eine Lieblingsrebsorte und das ist tatsächlich der Chardonnay. Und ihre Weinreben stehen ja im Ebersheimer Weinkeller. Also so nennt man diese Weinlage. Was bringt die denn mit?
3: Ja, sie bringt in erster Linie Lehmböden mit, die mit dicken Kalksteinen durchsetzt sind und Kalk braucht auch der Chardonnay und auch eine gute Nährstoffversorgung und das ist beim Ebersheimer Weinkeller optimal gegeben.
2: Der Chardonnay ist an sich ja auch sehr variabel und so kann jeder Winzer oder Winzerin auch selbst ihre Handschrift mit reinbringen. Wie sieht das denn bei Nicole Ginz aus?
3: Sie bevorzugt weiche Weine, elegante Weine, cremige Weine, Weine, die ein gutes Mundgefühl haben, die einen guten Trinkfluss haben und dazu noch gehaltvoll. Also, dass sie starke Charaktere darstellen.
2: Und Nicole Ginz hat auch eine ganz bestimmte Gabe, könnte man fast sagen, denn sie bestimmt den Erntezeitpunkt anders, als man das normal macht.
3: Ja, also viele Winzer bestimmen den Erntezeitpunkt nach dem Öxlegrad, also dem Gehalt von Traubenzucker in jeder einzelnen Beere. Mhm. Und sie geht sensorisch vor. Mhm. Das heißt, sie geht in den Wingert, probiert von verschiedenen Trauben die Beeren an verschiedenen Stellen und je nach Geschmack bestimmt sie darüber den Erntezeitpunkt, weil das sind ja dann auch die Grundlagen, damit der Wein auch so schmeckt, wie sie das möchte.
2: Ja, und da merkt man wieder, für Nicole ist Weinbereitung Gefühlssache.
3: Zum Wohl.
2: Zum Wohl.
3: Und wenn wir hineinriechen und dann nehmen wir schon so exotische Früchte wahr und der Duft erinnert auch an weiße, einheimische Früchte.
2: Erinnert mich ein bisschen an so einen weißen Pfirsich.
3: Genau, die flachen weißen Pfirsiche, bisschen Litschi.
2: Und wenn ich mir den Wein so auf der Zunge zergehen lasse, merke ich, Nicole Ginz hat wirklich ein Händchen dafür.
3: Ja, die Aromen füllen den ganzen Mundraum aus. Man hat einen sehr, sehr langen Nachklang. Man kann jeden einzelnen Schluck sehr lange genießen.
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3: Ich bin Uli Reitinger. Nach dem Anschlag am Rande des Berliner Christopher Street Days geht die Diskussion über politische Konsequenzen weiter. Innenminister Dobrindt zum Beispiel fordert im ZDF, dass bei volljährigen Gefährdern in Zukunft immer das Erwachsenenstrafrecht angewendet werden soll. Am Brandenburger Tor haben am Abend erneut hunderte Menschen der Opfer des Anschlags gedacht.
4: Vor dem Brandenburger Tor liegen inzwischen unzählige Blumen, Kerzen und persönliche Botschaften. Viele Menschen halten einfach kurz inne oder suchen auch das Gespräch mit anderen. Während Berlin trauert, läuft die politische Aufarbeitung weiter. Bundeskanzler Merz will prüfen lassen, wie sich islamistische Gefährder künftig stärker einschränken lassen. Zoe Tassovali, Nachrichtenredaktion.
3: Vor Beginn einer neuen Hitzewelle in Frankreich versucht die Feuerwehr, die an der Atlantikküste wütenden Waldbrände weiter einzudämmen. Während der größere der beiden Brände bei Bordeaux den Einsatzkräften weiterhin zu schaffen mache, sei der flächenmäßig kleinere Brand inzwischen unter Kontrolle. Das sagte Präsident Macron beim Besuch der Einsatzleitung am Abend in Bordeaux.
5: Schon jetzt ist das Ausmaß des Feuers westlich von Bordeaux beispiellos und die Behörden fürchten, dass das Schlimmste noch nicht vorbei ist. Ab heute schnellen die Temperaturen wieder in die Höhe und die trockene Hitze könnte das Feuer weiter anfachen. Um zu verhindern, dass die Flammen noch weiter um sich greifen, haben die Einsatzkräfte unzählige Schneisen in den Wald gerodet. Mehr als 4000 Feuerwehrleute und Soldaten sind in der Region im Einsatz. Ab heute helfen auch deutsche Kräfte bei den Löscharbeiten. Wann die Urlauber und die evakuierten Anwohner zurück nach Hause können, ist noch unklar. Aus Bordeaux, Rachel Sommer.
3: US-Präsident Trump hat die Angriffe auf den Iran nach eigenen Angaben vorerst ausgesetzt, um laufenden Verhandlungen eine weitere Chance zu geben. Der Website Axios sagte Trump, die Gespräche seien weit fortgeschritten. Dabei gehe es um die Straße von Hormuz und ums iranische Atomprogramm. Porsche will bis 2035 weitere 5000 Arbeitsplätze in der Region Stuttgart abbauen. Betroffen sind das Stammwerk in Zuffenhausen und das Entwicklungszentrum in Weissach. Im Gegenzug wird die Standortsicherung bis Ende 2035 verlängert. Betriebsbedingte Kündigungen sind ausgeschlossen. Der Abbau soll vor allem über Altersteilzeit, Fluktuation und freiwillige Aufhebungsverträge erfolgen.
2: Soweit die Nachrichten aus Deutschland und der Welt und noch mehr Nachrichten für Mainz und Wiesbaden. Die hören wir dann in exakt einer halben Stunde auch wieder, ihr Lieben. Das Sommerwetter, das läuft hier bei uns im Antenne Mainzland in dieser Woche ja wirklich zur Höchstform auf. Heute schon wird es ein wunderschöner und sonniger Dienstag bei uns mit Temperaturen von bis zu 31 Grad rund um Mainz und Wiesbaden. Dazu scheint den ganzen Tag über die Sonne. Also besser kann ein Sommertag wie heute wirklich kaum aussehen. Momentan warten wir noch so ein bisschen auf die Sonne, aber die wird sich auch dann gleich zeigen bei uns. Die Temperaturen momentan liegen bei 15 Grad. Die messen wir hier bei uns am City-Studio am Fischtorplatz in der Mainzer Innenstadt auf der Rheinstraße. Und auch die Aussichten versprechen sogar noch mehr Sommer. Morgen wird es schon bis zu 35 Grad warm und am Donnerstag sind sogar 37 oder 38 Grad möglich. Da heißt es dann in den nächsten Tagen Sonnencreme, Wasserflasche und möglichst immer wieder auch mal ein schattiges Plätzchen aufzusuchen.
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2: So, schauen wir doch mal gemeinsam auf die Straßen im Antenne Mainzland. 6:03 haben wir es aktuell, ihr Lieben. Und da wollen wir natürlich auch direkt mal so ein bisschen auf die Autobahnen gucken. Momentan noch alles gut, alles frei soweit. Ich habe hier aktuell noch keine Meldungen für euch auf dem Schirm. Wünsche euch eine gute und vor allem sichere Fahrt, wenn ihr unterwegs seid. Ja, lasst euch nicht blitzen. Enforcement-Blitze haben wir zum Beispiel einmal beim Ortseingang von Ebersheim, wenn man von der Rhein-Hessen-Straße auskommt. Da sind 30 erlaubt. Luisa aus Zornheim, vielen Dank. Dank fürs Bescheid geben. Und dann noch ein Enforcement-Blitzer, ein Dreibein auf der A66 Frankfurt Richtung Wiesbaden nach der Ausfahrt Nordenstadt. Rund 400 Meter vor der Tankstelle, da sind 100 erlaubt. Rainer aus Kastell, Dankeschön fürs Bescheid geben. Und wenn ihr noch irgendwas entdeckt habt, weitere Staus oder Blitzer seht, dann gern Bescheid geben. Mainz 304 3441. Ruft uns an oder schickt uns ganz einfach eine WhatsApp ins Studio und wir sagen es gerne an alle anderen weiter.
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2: Und wenn ihr mit den Öffis unterwegs seid, denkt bitte unbedingt auch im ÖPNV ans gültige Ticket. Es wird verstärkt kontrolliert. Das ist der Fall zum Beispiel in der Buslinie 60 zwischen Mombach am Polygon und der Neckarstraße in Ginsheim.
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2: Einen wunderschönen guten Morgen wünschen wir euch. Kommt gut in den Dienstag, ihr Lieben. 6:04 haben wir es und wir freuen uns gleich auf Musik von Aha, You Are The One und den Start in diese Stunde. Am 28. Juli 2026 machen wir mit Fast Boy und Beautiful Life.
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0: You Are The One auf Antenne Mainz an diesem Dienstagmorgen. Schön, dass ihr dabei seid, ihr Lieben.
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0: Und da gehört natürlich auch das dazu. Ja, der Mainzer Markt, der wird ab heute wieder zur großen Open-Air-Bühne. Mit Mainz lebt auf seinen Plätzen startet nämlich das beliebte Sommerprogramm mitten in unserer wunderschönen Landeshauptstadt. Bis Anfang September warten fast 40 kostenlose Veranstaltungen unter freiem Himmel hier auf euch. Jeweils dienstags, mittwochs und donnerstags gibt es ab 16.30 Uhr ein buntes Programm für Kinder mit Theater, Clownerie, Zauberei und jeder Menge Musik. Ab 19 Uhr übernehmen dann Konzerte, Tanz und Theater das Abendprogramm. Und mit dabei ist in diesem Jahr auch wieder der Mainzer Science Shop, der aktuelle Forschungsthemen aus Mainz verständlich und unterhaltsam auf den Markt bringt. Gestaltet wird das Programm von Mainzer Schulen, Vereinen, Künstlerinnen und Künstlern sowie Musikerinnen und Musikern. Und das Beste, alle Veranstaltungen, die sind kostenlos. Ja? Also schnappt euch eure Familie, Freunde oder einfach nur ein bisschen Mainz-Gefühl und schaut mal vorbei. Denn manchmal braucht es ja für einen schönen Sommerabend gar nicht so viel. Ein lauer Abend, gute Unterhaltung und ein Platz mitten hier in unserer wunderschönen Stadt reichen schon völlig aus. Das komplette Programm, das findet ihr übrigens online unter mainz.de/mainzlebt. Schaut gerne mal rein.
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0: Glockenbach auf Antenne Mainz. Schön, dass ihr dabei seid, ihr Lieben. Kommt gut in diesen Dienstagmorgen.
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0: Was passiert eigentlich, wenn ein Musiker plötzlich wie eine Band klingt? Das könnt ihr heute Abend bei Mainz lebt auf seinen Plätzen erleben. Der Mainzer Singer-Songwriter Urban Fox steht zwar allein auf der Bühne, bringt aber weit mehr als nur seine Gitarre mit. Mit seinem Loop-Pedal verwandelt er nämlich Melodien, Beatboxing und Chorgesänge in mitreißende Live-Arrangements, die Stück für Stück direkt vor euren Augen und Ohren entstehen. Mal ruhig, mal gefühlvoll, mal voller Energie. Los geht das Ganze um 19 Uhr auf dem Mainzer Markt und der Eintritt, der ist frei. Heute ist der perfekte Abend, um einfach mal das Mikrofon in die Hand zu nehmen. Im Irish Pub heißt es nämlich wieder Karaoke-Time. Ganz egal, ob ihr jeden Ton trefft oder einfach nur Spaß am Mitsingen habt. Hier zählt vor allem die gute Stimmung. Dazu gibt's kühle Getränke, leckere Kleinigkeiten und jede Menge Applaus für alle, die sich auf die Bühne trauen. Los geht's ab 21.30 Uhr, also Lieblingssong aussuchen und gemeinsam einen unvergesslichen Abend erleben. Und morgen sind Fantasie und Kreativität gefragt. Ja, im Rahmen von Mainz lebt auf seinen Plätzen lädt das Theaterensemble die Affirmative alle kleinen Heldinnen und Helden zu einem fantasievollen Impro-Theater ein. Aus einem Baum wird plötzlich ein Schloss und aus einem Fußballtor eine Feuerwand. Alles ist möglich, wenn die Vorstellungskraft mitspielt. Gemeinsam mit den Kindern entstehen spannende Geschichten voller Abenteuer und Überraschung. Und los geht das Ganze morgen um 16.30 Uhr. Der Eintritt hier ist frei. Wir wünschen euch viel Spaß und gute Unterhaltung. Ja, natürlich bei allem, ganz egal, für was ihr euch entscheidet.

0: Die wunderbare Madonna mit Vogue auf Antenne Mainz. Schön, dass ihr dabei seid an diesem Dienstagmorgen. Wir haben es 6.30 Uhr, 6:30, Zeit für die Nachrichten.
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2: Im Studio Robert Schäfer. Ein Sprinterfahrer ist nach einem Verkehrsunfall in Mainz geflüchtet. Wie die Polizei mitteilt, ist es am Samstagabend gegen 23.20 Uhr auf der Pariser Straße zu einem Zusammenstoß gekommen, als eine Autofahrerin den Fahrstreifen gewechselt hat und mit einem weißen Sprinter kollidiert ist. Während die Autofahrerin anhält, um die Personalien auszutauschen, setzt der Fahrer des Transporters seine Fahrt fort. Dabei überfährt er auch noch eine rote Ampel. Gesucht wird ein weißer Sprinter mit mehreren kleinen Beschädigungen. Ein Zeuge konnte das Kennzeichenfragment MZ

0: wird es eben nicht mehr möglich sein, für den Autoverkehr durchzufahren. Also man kann von beiden Seiten rein, kommt man auf alle Parkplätze, in alle Lieferbereiche von Landtag und Schloss. Um den Durchgangsverkehr eben zu reduzieren, soll zukünftig möglichst viel motorisierter Individualverkehr über die Kaiserstraße dann abgewickelt werden.
1: Busse, Taxis sowie Fahrradfahrerinnen und Fahrer können weiter über die Große Bleiche fahren, allerdings nicht der reguläre motorisierte Individualverkehr. Diese Regelung tritt morgen in Kraft. Die Ortsbürgermeisterin von Dahlheim, Gertrude Hennig, legt ihr Amt am Ende des Monats nieder. Das gibt die Verbandsgemeinde Rhein-Selz in Oppenheim bekannt. Verbandsgemeindebürgermeister Martin Groth bedauert die Entscheidung und dankt Hennig für ihr ehrenamtliches Engagement seit ihrer Wahl im Jahr 2019. Dahlheim stünde vor wichtigen Entwicklungsschritten, die die Verbandsgemeinde weiterhin eng begleiten wolle. Dazu zählt unter anderem die geplante neue Grundschule, die als wichtiges Zukunftsprojekt für Dahlheim gilt. Die Bahnhofstraße am Wiesbadener Hauptbahnhof wird ab morgen wegen einer Fahrbahnsanierung teilweise gesperrt. Betroffen ist der Bereich des Bussteigs B in Richtung Innenstadt. Die Bushaltestelle Hauptbahnhof B wird während der Arbeiten nach Norden gegenüber der Bahnhofstraße 67 verlegt. Der Verkehr in Richtung Innenstadt wird im Baustellenbereich auf die westliche Fahrbahnseite geführt. Für Autofahrerinnen und Autofahrer steht in der Gegenrichtung eine Spur weniger zur Verfügung. Die Stadt empfiehlt, die Bahnhofstraße möglichst zu meiden und über die Friedrich-Ebert-Allee auszuweichen. Die Arbeiten dauern voraussichtlich bis Ende August. Radfahrende sind ebenfalls von den Einschränkungen betroffen. Fußgängerinnen und Fußgänger können den Bereich weiterhin passieren. Das Sommerprogramm Mainz lebt auf seinen Plätzen startet heute auf dem Mainzer Markt. Bis Anfang September werden hier fast 40 kostenlose Veranstaltungen unter freiem Himmel angeboten. Jeweils dienstags, mittwochs und donnerstags gibt es ab 16.30 Uhr Angebote für Kinder mit Theater, Clownerie, Zauberei und Musik. Das Abendprogramm beginnt um 19 Uhr und bietet Konzerte, Theater und Tanz. Auch der Mainzer Science Shop bringt an vier Abenden aktuelle Forschungsthemen aus Mainz auf den Markt. Die Programmpunkte kommen unter anderem von Mainzer Schulen, Vereinen und Musikern. Alle Veranstaltungen sind kostenlos. Das vollständige Programm gibt es unter mainz.de/mainzlebt.
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3: Heute gibt's auf jeden Fall Sonne satt, ihr Lieben, hier bei uns im Antenne Mainzland. So viele sicher und sommerliche 31 Grad. Morgen sind dann schon bis zu 35 Grad drin. Und am Donnerstag, da klettern die Temperaturen sogar noch weiter rauf, bis auf 37 oder 38 Grad. Also der Sommer, der dreht in den nächsten Tagen so richtig auf. Momentan geht's noch relativ moderat in diesen Dienstagmorgen rein mit 13 Grad. Die messen wir aktuell hier bei uns am City-Studio, am Fischtorplatz in der Mainzer Innenstadt auf der Rheinstraße. Einen wunderschönen guten Morgen wünschen wir euch, ihr Lieben.
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3: Und auf den Straßen im Antenne Mainzland sieht es momentan noch relativ gut aus. Aktuell habe ich keine Meldungen hier auf dem Schirm. Wünsche euch eine gute und vor allem sichere Fahrt, wenn ihr unterwegs seid. Lasst euch nicht blitzen. Enforcement-Blitze haben wir einmal am Ortseingang von Ebersheim. Wenn man von der Rheinhessenstraße auskommt, hier bitte nur 30 fahren. Und wenn ihr noch irgendwas entdeckt habt, weitere Staus oder Blitzer seht, lasst es uns gern wissen. Ruft mal durch oder schickt eine WhatsApp ins Studio. Ganz einfach unter Mainz 304 3441. Wir wünschen euch eine gute und zugleich sichere Fahrt.
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3: Am 28. Juli 2026 hinein in diesen Dienstagmorgen. Jetzt mit Musik von Roy Orbison, You Got It und Aus Dis und The Art of Letting Go. Und gleich wollen wir mal schauen, wie die Sterne stehen mit unserem Antenne Mainz Horoskop. Bleibt dran.
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1: Es ist Dienstag, der 28. Juli und ihr Lieben, wir schauen mal in die Sterne. Los geht's mit dem Sternzeichen Löwe. Heute dürft ihr ruhig zeigen, was in euch steckt. Eure Ideen kommen gut an und verschaffen euch die Aufmerksamkeit, die ihr verdient. Jungfrau, ihr habt alles im Blick und arbeitet besonders effizient. Trotzdem darf zwischendurch auch mal eine kleine Pause drin sein. Waage, Harmonie ist heute euer größter Trumpf. Mit eurer freundlichen Art löst ihr selbst knifflige Situationen. Skorpion, ihr bleibt konsequent und verliert euer Ziel nicht aus den Augen. Genau das bringt euch heute ein gutes Stück voran. Schütze, heute lockt euch das Abenteuer. Schon eine kleine Veränderung im Alltag sorgt nämlich für frische Motivation. Steinbock, ihr seid zuverlässig wie immer und könnt stolz auf euch sein. Andere wissen genau, dass sie sich auf euch verlassen können. Wassermann, eure Kreativität kennt kaum Grenzen. Traut euch, ungewöhnliche Ideen auch einfach mal auszuprobieren. Fische, ihr solltet euch heute nicht von jeder Kleinigkeit aus der Ruhe bringen lassen. Manches erledigt sich schneller, als ihr vielleicht denkt. Widder, ihr seid voller Tatendrang und habt Lust, etwas zu bewegen. Nutzt den Schwung für ein Projekt, das euch am Herzen liegt. Stier, Geduld ist heute eure größte Stärke. Wer nichts überstürzt, der wird am Ende belohnt. Zwillinge, ihr seid gesprächig und charmant. Genau die richtige Mischung, um heute neue Kontakte zu knüpfen. Und Krebs, ihr spürt sofort, wenn jemand eure Unterstützung braucht. Ein kleines Zeichen der Aufmerksamkeit bewirkt heute wirklich Großes. Und in diesem Sinne wünschen wir euch allen einen wunderbaren Dienstag, ihr Lieben. Macht was aus diesem Tag.
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1: Ich bin Dirk Zeitler. Nach dem Anschlag am Rande des Christopher Street Days in Berlin hat sich Innenminister Dobrindt für einen verschärften Umgang mit sogenannten extremistischen Gefährdern ausgesprochen. So forderte er im ZDF heute Journal eine Änderung beim Jugendstrafrecht. Die Anwendung von Jugendstrafrecht bei erwachsenen Gefährdern sei inakzeptabel, sagte Dobrindt.
2: Ich bin sehr dafür, dass wir uns darüber unterhalten in der Politik, ob wir nicht bei Gefährdern das Jugendstrafrecht einfach nicht mehr anwendbar machen. Dass wir bei Gefährdern die Fußfessel zur obligatorischen Regel machen und dass wir dafür sorgen, dass Gefährder auch in Präventivhaft genommen werden können.
1: Ähnliche Forderungen kommen auch aus der Unionsfraktion im Bundestag. Auch 2 Tage nach dem mutmaßlichen islamistischen Anschlag auf den Berliner Christopher Street Day ist die Trauer groß. Am Brandenburger Tor haben am Abend erneut hunderte Menschen der Opfer gedacht. Gleichzeitig wird weiter darüber diskutiert, welche Konsequenzen die Politik jetzt ziehen muss.
3: Vor dem Brandenburger Tor liegen inzwischen unzählige Blumen, Kerzen und persönliche Botschaften. Viele Menschen halten einfach kurz inne oder suchen auch das Gespräch mit anderen. Während Berlin trauert, läuft die politische Aufarbeitung weiter. Bundeskanzler Merz will prüfen lassen, wie sich islamistische Gefährder künftig stärker einschränken lassen. Bundesinnenminister Dobrindt fordert außerdem schärfere Regeln, unter anderem mehr Präventivhaft und den Einsatz elektronischer Fußfesseln. Zoe Tassovali, Nachrichtenredaktion.
1: Vor Beginn einer neuen Hitzewelle in Frankreich versucht die Feuerwehr, die an der Atlantikküste wütenden Waldbrände weiter einzudämmen. Während der größere der beiden Brände bei Bordeaux den Einsatzkräften weiterhin zu schaffen mache, sei der flächenmäßig kleinere Brand inzwischen unter Kontrolle. Das sagte Präsident Macron beim Besuch der Einsatzleitung am Abend in Bordeaux. Porsche will bis 2035 weitere 5000 Arbeitsplätze in der Region Stuttgart abbauen. Betroffen sind das Stammwerk in Zuffenhausen und das Entwicklungszentrum in Weissach. Im Gegenzug wird die Standortsicherung bis Ende 2035 verlängert. Betriebsbedingte Kündigungen sind ausgeschlossen.
4: Soweit die Nachrichten und noch mehr Nachrichten für Mainz und Wiesbaden hören wir dann wieder in einer halben Stunde. Ja, ihr Lieben, das Sommerwetter, das läuft hier bei uns im Antenne Mainzland in dieser Woche zur Höchstform auf. Ja, heute schon wird das ein wunderschöner und sonniger Dienstag mit Temperaturen von bis zu 31 Grad rund um Mainz und Wiesbaden. Dazu scheint den ganzen Tag über die Sonne. Besser kann ein Sommertag doch eigentlich kaum aussehen, oder? 15 Grad, die messen wir jetzt aktuell noch hier bei uns am City-Studio am Fischtorplatz in der Mainzer Innenstadt auf der Rheinstraße. Noch relativ moderat frisch der Dienstagmorgen und die Aussichten, die versprechen dann sogar noch mehr vom Sommer. Morgen wird es schon bis zu 35 Grad warm und am Donnerstag sind sogar 37 oder 38 Grad möglich. Also da heißt es dann in den nächsten Tagen wieder Sonnencreme einpacken, Wasserflasche dabei haben und möglichst immer mal wieder zwischendurch ein schattiges Plätzchen draußen suchen. Schauen wir doch mal auf die Straßen um 7:03. Ich habe eine Meldung für euch auf der Autobahn und zwar die A3 Köln Richtung Frankfurt zwischen Itzstein und Niedernhausen. Bitte aufpassen, da liegen Reifenteile auf der linken Spur. Bitte fahrt hier besonders vorsichtig, wenn ihr hier unterwegs seid. Und ansonsten wünschen wir euch eine gute und sichere Fahrt. Ist noch relativ ruhig draußen, auch auf unseren Straßen. Blitzer haben wir, einen Enforcement-Blitzer am Ortseingang von Ebersheim. Wenn man von der Rhein-Hessen-Straße kommt, hier sind 30 erlaubt. Bitte nicht zu schnell fahren. Und falls ihr noch was entdeckt habt, weitere Staus seht oder Blitzer seht, gerne wissen lassen. Telefonisch unter Mainz 304 3441 oder ruft uns ganz einfach hier bei uns im Studio an und wir sagen es dann sofort an alle anderen weiter. Mainz 304 3441 anrufen oder gerne auch eine WhatsApp ins Studio schicken, liebend gern auch als Sprachnachricht. Also ihr könnt uns über sämtliche Kanäle erreichen.
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4: Und falls ihr heute früh mit den Öffis unterwegs seid, denkt bitte unbedingt auch im ÖPNV ans gültige Ticket. Es wird verstärkt kontrolliert, zum Beispiel in der Buslinie 33 zwischen der Winterstraße in Kostheim und dem Tierpark Fasanerie in Wiesbaden.
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4: Um gleich 7:05 einen wunderbaren Start in diesen Dienstag wünschen wir euch mit Shannon und Sanctuary, außerdem Cher und der Schub-Schub-Song. An diesem 28. Juli 2026 geht's natürlich mit Sonne und guter Laune in den Tag.
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0: Schön, dass ihr dabei seid. Das ist der frühe Dienstag mit Antenne Mainz. Und ihr Lieben, viele von euch warten ja auch bestimmt schon ganz sehnsüchtig darauf. Die Bauarbeiten in der Binger Straße, die sollen in den nächsten Tagen endlich abgeschlossen werden. Ja, das Straßenbahnnetz, das wird ja schon seit einiger Zeit in Mainz ausgebaut. Angefangen hat alles vor 2 Jahren zwischen Hauptbahnhof und Münsterplatz. Und eigentlich sollten die Arbeiten längst fertig sein. Warum sich das Ganze verzögert hat und was da jetzt auch noch auf uns zukommt, hat uns Mobilitätsdezernentin Janina Steinkrüger mal erklärt.
1: Wir haben in der Baumaßnahme in der Binger Straße, das ist vielleicht vielen nicht bewusst, da ging es ja nicht darum, da nur ein paar Schienen reinzulegen, sondern wir haben wirklich komplett den neuen Straßenraum von Hauswand zu sortieren. Wir haben Kanäle unten verlegt, wir hatten archäologische Funde, wir haben Fernwärme dort verlegt, Leitungen umverlegt. Also es ist ein sehr, sehr großes, komplexes Bauprojekt, was wir ja sicherlich in der Zukunft nicht in allen Bereichen eines Straßenbahnausbaus dann zu erwarten haben.
0: Ja, und ab dem 10. August soll dann auch endlich die neue Straßenbahn auf der Strecke unterwegs sein, damit sie künftig möglichst staufrei fahren kann, wird gleichzeitig die Verkehrsführung in der Innenstadt angepasst. Ab morgen ist die Durchfahrt ab der St. Peter-Kirche in Richtung Rheinstraße für Autofahrer gesperrt. Das ist allerdings nicht für alle eine schlechte Nachricht.
1: Für die Radfahrerin gibt es jetzt erstmal und auch für die Fußgängerin den Vorteil, dass der Fuß- und der Radverkehr getrennt voneinander geführt werden. Das heißt, gut sichtbar markiert, sowohl auswärts als auch stadteinwärts getrennte Führung für Radverkehr und Fußverkehr mit ausreichendem Platz. Und wir haben dann natürlich mit Einführung der Fahrradstraße in der hinteren Bleiche nochmal eine ganz neue Möglichkeit für den Radverkehr Richtung Rhein geleitet zu werden auf einer sicheren Fahrradverbindung, wo sich dann auch dann weiter unten der Verkehr in die Halt- oder in die Neustadt dann jeweils aufteilen kann.
0: Aber sicher den ein oder anderen Autofahrer wird die Umstellung vermutlich trotzdem erstmal vor Herausforderungen stellen. Als Alternative soll künftig vor allem die Kaiserstraße genutzt werden. Und bis sich die neuen Wege eingespielt haben, wird es sicherlich noch ein wenig dauern. Deshalb hat der Leiter der Straßenverkehrsbehörde Udo Beck auch noch eine Bitte an alle Verkehrsteilnehmenden.
2: Das ist nett wäre, wenn Sie die Schilder gleich beachten. Das würde dann, sagen wir, Wendemanöver ersparen und hoffentlich oder so wird es nicht allzu viele Diskussionen geben, weil manche Autofahrer diskutieren auch gerne mit uns und erklären uns, dass es alles eher Unsinn ist, was wir da gemacht haben, weil sie den größeren Sinn und Zweck gar nicht verstehen wollen. Und wenn es dazu führt, dass dann der Autofahrer, der morgens von außerhalb kommt, durch Mainz fährt, weil er auf die andere Rheinseite will und unsere TH-Brücke nutzt, ne? Wenn er feststellt, das ist jetzt nicht mehr so schön und bleibt dann auf der Autobahn, um nach Hessen zu kommen, wäre ich ihm sehr dankbar.
0: Also ihr Lieben, habt in den nächsten Tagen vielleicht einfach noch ein bisschen mehr Geduld im Straßenverkehr und werft ruhig auch mal einen zweiten Blick auf die neuen Schilder im Bleichenviertel. Dann bleibt uns nämlich hoffentlich das ein oder andere kreative Wendemanöver in der großen Bleiche erspart. Und wenn sich der erste Gewöhnungseffekt dann gelegt hat, dann kommen wir am Ende hoffentlich auch ein bisschen entspannter durch unser wunderschönes Mainz. Davon profitieren wir doch am Ende alle. Schönen guten Morgen, kommt gut in diesen Dienstag.

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0: Einen wunderschönen Dienstag wünschen wir euch mit Antenne Mainz, ihr Lieben. Schön, dass ihr dabei seid. Und es gibt ja Menschen, die schaffen es durchaus, anderen Mut zu machen. Einfach, indem sie ihre Geschichten erzählen. Und genau darum geht's auch heute Abend hier bei uns in Mainz in der Christuskirche. Beim sogenannten Mainzer Mutmacherabend. Da erzählen nämlich Menschen aus Mainz ganz offen von Rückschlägen, Wendepunkten und davon, wie sie ihren eigenen Weg gefunden haben. Initiiert wird das Ganze vom Mainzer Journalisten und Autoren Marcel Friedrich. Und er möchte uns zeigen, anders sein ist keine Schwäche, sondern kann sogar eine Stärke sein. Marcel, der Titel Mutmacherabend, das klingt ja erstmal nach einem klassischen Vortrag, würde ich sagen. Aber genau das soll es ja gar nicht sein. Was erwartet denn die Besucherinnen und Besucher heute Abend da wirklich in der Christuskirche?
1: Begegnungen, intensive, ehrliche Begegnungen, Gespräche, Austausch und neue Perspektiven. Wir haben ein Veranstaltungsformat entwickelt, bei dem ich einen Impuls liefere und dann kommen anschließend ganz verschiedene Menschen auf die Bühne, die von ihren inspirierenden Geschichten berichten und gehen dann anschließend noch in den Austausch mit dem Publikum.
0: Das Ganze hat ja auch viel mit deiner eigenen Geschichte zu tun. Du bist mit einer seltenen Gesichtslähmung geboren worden, hast als Kind Mobbing erlebt und irgendwann beschlossen, daraus was Positives zu machen. Wann hast du gemerkt, jetzt ist der richtige Zeitpunkt, mit deiner Geschichte ganz offen auch nach draußen zu gehen?
1: Ich habe erst mit Anfang Mitte 30 mich intensiver mit meiner körperlichen Behinderung beschäftigt und 30 Jahre lang dachte ich, das ist ein Makel. Ich habe mich schon auch ein bisschen geschämt dafür. Und dann war es ein kleiner Reflexionsmoment, als ich wieder hier zurück nach Mainz gekommen bin, nach einigen Jahren in anderen Städten. Da habe ich mich erstmal wieder so richtig lebensfroh gefühlt und kam dann in der Phase auch mit meiner Partnerin zusammen. Es waren so viele positive Dinge, Träume, die sich erfüllt haben. Und dann habe ich das erste Mal über mich selbst ein bisschen reflektiert. Und das war der Startpunkt für die heutigen Aktivitäten.
0: Und du holst ja auch Menschen auf die Bühne, die ganz unterschiedliche Lebensgeschichten mitbringen. Wie findest du diese Menschen eigentlich? Oder anders gefragt, was muss denn jemand mitbringen, damit du sagst, das ist ein echter Mutmacher?
1: Diese Menschen, die zieht man ja fast so ein bisschen an. Das ist das Schöne, da bin ich total dankbar für, dass ich gerade viele Menschen kennenlerne, die Herausforderungen im Leben haben, aber ganz besonders inspirierend damit umgehen. Beispielsweise David Dietz hier aus Mainz, der nur mit einem halben Arm lebt und wie Normalität seine Kinder beispielsweise mit den Füßen gewickelt hat. Und ein ganz, ganz besonderer Mutmacher dadurch ist, weil er zeigt, ganz egal, welche körperlichen Herausforderungen du hast, du kannst alles erreichen. Oder die Rosi, fast 92 Jahre alt, Instagram-Influencerin und die einfach ganz viel Dankbarkeit über ihre Videos ausstrahlt. Und das sind solche besondere Mutmacher-Menschen.
0: Und diese Menschen werden natürlich auch heute Abend dabei sein. Da dürfen wir uns schon mal drauf freuen. Da sehen wir auch, Mut hat überhaupt nichts mit Alter oder körperlichen Voraussetzungen zu tun. Marcel, jetzt mal ganz praktisch. Wer sollte denn eigentlich heute Abend vorbeikommen in der Christuskirche? Muss man selbst gerade in einer schwierigen Lebenslage dafür sein oder ist das eigentlich ein Abend für jeden von uns?
1: Man kann in einer schwierigen Lebensphase sein, man kann aber auch einfach nur einen netten, gemütlichen Abend verbringen, weil das ist wichtig. Wir unterhalten uns über einige herausfordernde Themen, machen das aber mit ganz viel Humor, Witz und das ist viel, viel schöner, sich dann mit solchen Themen zu beschäftigen, wenn wir es mit einem Lächeln auf den Lippen machen. Deshalb sind alle eingeladen, jung und alt. Die Christuskirche kann viele Menschen fassen, also von daher können alle auch kurzfristig vorbeikommen. Der Eintritt ist frei und das ist mir wichtig, Gesprächsräume zu schaffen, wo wir ein bisschen uns öffnen können und uns auch Dinge anvertrauen können, die vielleicht ansonsten im Alltag nicht so gesagt werden.
0: Sehr schön. Heute Abend um 19 Uhr geht's auf jeden Fall los beim Mainzer Mutmacherabend in der Christuskirche. Der Eintritt ist frei. Ihr könnt vorbeikommen und vielleicht nehmt ihr ja am Ende des Abends auch genau das mit, was wir alle manchmal brauchen. Ein bisschen Mut und die Erkenntnis, dass wir mit unseren Herausforderungen des Lebens nicht alleine sind. Marcel, vielen Dank für deinen Besuch hier bei uns und euch allen wünschen wir jetzt auf jeden Fall einen wunderschönen Abend heute in der Christuskirche. Wie gesagt, los geht's ab 19 Uhr.

0: Simply Red auf Antenne Mainz, The Right Thing. Schön, dass ihr dabei seid. Wir haben es kurz nach 7:30 Zeit für die Nachrichten.
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2: Mit Robert Schäfer. Einen schönen guten Morgen. Ein Sprinterfahrer ist nach einem Verkehrsunfall in Mainz geflüchtet. Wie die Polizei mitteilt, ist es am Samstagabend gegen 23.20 Uhr auf der Pariser Straße zu einem Zusammenstoß gekommen, als eine Autofahrerin den Fahrstreifen gewechselt hat und mit einem weißen Sprinter kollidiert ist. Während die Autofahrerin anhält, um die Personalien auszutauschen, setzt der Fahrer des Transporters seine Fahrt fort. Dabei überfährt er auch noch eine rote Ampel. Gesucht wird ein weißer Sprinter mit mehreren kleinen Beschädigungen. Ein Zeuge konnte das Kennzeichenfragment MZAX ablesen. Die Polizei bittet mögliche Zeuginnen und Zeugen um Hinweise. Die Ortsbürgermeisterin von Dahlheim, Gertrude Hennig, legt ihr Amt am Ende des Monats nieder. Das gibt die Verbandsgemeinde Rhein-Selz in Oppenheim bekannt. Verbandsgemeindebürgermeister Martin Groth bedauert die Entscheidung und dankt Hennig für ihr ehrenamtliches Engagement seit ihrer Wahl im Jahr 2019. Dahlheim stünde vor wichtigen Entwicklungsschritten, die die Verbandsgemeinde

0: Betriebs bereits im mittleren fünfstelligen Bereich. Die ELW appellieren an die Bürgerinnen und Bürger, Mülltonnen möglichst erst am Tag der Leerung bereitzustellen, anschließend wieder auf das Grundstück zurückzubringen und verdächtige Beobachtungen der Polizei zu melden. Die hessische Steuerverwaltung bündelt ihren telefonischen Bürgerservice. Ab August erreichen Bürgerinnen und Bürger alle Finanzämter unter einer zentralen Rufnummer. Das meldet das Finanzministerium in Wiesbaden. Die bisherigen Telefonnummern der Finanzämter und die separate Service-Hotline werden schrittweise ersetzt. In einer Übergangsphase bleiben die alten Nummern weiterhin erreichbar und werden weitergeleitet. Durch die zentrale Nummer sollen Anfragen besser verteilt und die Erreichbarkeit verbessert werden. Die bewährten Servicezeiten bleiben bestehen. Die Finanzämter sind montags bis freitags von 8 bis 18 Uhr erreichbar. Künftig soll außerdem ein KI-gestützter Voicebot den Bürgerservice ergänzen und einfache Anliegen wie Fragen zu Steuerklassenwechseln oder Fristverlängerungen beantworten. Das Sommerprogramm Mainz lebt auf seinen Plätzen startet heute auf dem Mainzer Markt. Bis Anfang September werden hier fast 40 kostenlose Veranstaltungen unter freiem Himmel angeboten. Jeweils dienstags, mittwochs und donnerstags gibt es ab 16.30 Uhr Angebote für Kinder mit Theater, Clownerie, Zauberei und Musik. Das Abendprogramm beginnt um 19 Uhr und bietet Konzerte, Theater und Tanz. Auch der Mainzer Science Shoppe bringt an 4 Abenden aktuelle Forschungsthemen aus Mainz auf den Markt. Die Programmpunkte kommen unter anderem von Mainzer Schulen, Vereinen und Musikern. Alle Veranstaltungen sind kostenlos. Das vollständige Programm gibt es unter mainz.de/mainzlebt.
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2: Ja, ihr Lieben, das Sommerwetter hier bei uns im Antenne Mainzland, das läuft in dieser Woche buchstäblich zur Höchstform auf. Heute schon wird das ein wunderschöner und sonniger Dienstag mit Temperaturen von bis zu 31 Grad rund um Mainz und Wiesbaden. Dazu scheint den ganzen Tag über die Sonne. Also wirklich, besser kann ein Sommertag doch eigentlich kaum aussehen und starten vor allem auch. 14 Grad, die messen wir nämlich hier bei unserem City-Studio am Fischtorplatz in der Mainzer Innenstadt auf der Rheinstraße. Also noch relativ moderate Temperaturen heute Morgen. Zeit nochmal richtig durchzulüften, reißt nochmal die Fenster daheim auf. 14 Grad, die messen wir auch in Essenheim am Sportplatz zum Beispiel und genauso auch 14 Grad an unserer wunderschönen Mainzer Mewa Arena, dem Heimstadion unserer 05er. Wir gucken mal auf die Straßen im Antenne Mainzland um 7.35 Uhr, wenn ihr schon unterwegs seid, zum Beispiel auf der A60, plant euch ein bisschen mehr Zeit ein. Mainz Richtung Rüsselsheim zwischen Mainz-Spitzdreieck und Bischofsheim, da haben wir nämlich 2 Kilometer Stop-and-Go-Verkehr an der Baustelle. Gute Fahrt, kommt sicher an und nehmt euch in Acht, es wird geblitzt beim Ortsangang von Ebersheim. Wenn man von der Rhein-Hessen-Straße kommt, da steht ein grauer Enforcement-Blitzer, 30 hier sind erlaubt, also bitte nicht zu schnell fahren. Falls ihr noch irgendwas entdeckt habt, gerne Bescheid geben unter Mainz 304 3441 telefonisch oder lieben gern auch per WhatsApp und wir sagen es dann weiter. Gute Fahrt.
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2: Einen wunderschönen guten Morgen wünschen wir euch an diesem Dienstag, ihr Lieben. Kommt gut in den Tag. Schön, dass ihr mit uns reinstartet. Und egal, ob ihr gerade den ersten Kaffee genießt oder schon unterwegs seid, wir freuen uns auf jeden Fall, dass ihr dabei seid. Und sprechen gleich auch über folgendes Thema, denn Mainz ist bunt. Und das nicht nur zum CSD. Ja, gestern am Wochenende haben sich und gestern haben sich queere Jugendliche aus Deutschland und Frankreich bei uns in der Landeshauptstadt ausgetauscht und gemeinsam über die Zukunft gesprochen. Warum solche Begegnungen so wichtig sind und was Mainz dabei besonders macht, darüber werden wir auch gleich noch mal ein bisschen ausführlicher sprechen.
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0: ist Antenne Nummer 1 mit Peter Fox. Schwarz zu blau zum Start in den Dienstag, ihr Lieben. Schön, dass ihr dabei seid. Der Mainzer CSD, der ist zwar vorbei, queeres Leben in unserer schönen Landeshauptstadt, aber natürlich noch lange nicht. Und gestern wurden queere Jugendliche aus Frankreich und Deutschland im Mainzer Stadthaus begrüßt und zu einer Gesprächsrunde eingeladen. Ermöglicht wurde das Projekt vom Deutsch-Französischen Jugendwerk. Ziel ist es, jungen Menschen neue Perspektiven zu eröffnen und den Austausch über Ländergrenzen hinweg zu fördern. Mit dabei war auch Bürgermeister Daniel Köbler und er hat uns erklärt, warum solche Begegnungen denn so wichtig sind.
1: Ich glaube, gerade wir in Mainz haben erlebt, dass die grenzüberschreitende deutsch-französische Freundschaft nach den schrecklichen Weltkriegen ganz wesentlich ist dafür, dass man friedlich und europäisch zusammenlebt. Und wenn das dann auch noch zwischen queeren Menschen geschieht, ist das gerade in diesen Tagen, in denen wir den schrecklichen Anschlag erlebt haben, ein ganz, ganz wichtiges Zeichen des Zusammenhalts und dass junge Generationen grenzüberschreitend sagen, wir stehen zusammen für Vielfalt, für Menschenrechte und für Demokratie in Europa ein. Und das gibt uns auch eine gute Zukunftsaussicht.
0: Ja, gerade in Zeiten, in denen queere Menschen immer wieder von Ausgrenzung und Diskriminierung betroffen sind, sind solche Begegnungen wichtiger denn je. Für die Jugendlichen selbst standen aber auch ganz andere Dinge im Mittelpunkt. Vor allem der gegenseitige Austausch und das Kennenlernen neuer Menschen haben sie begeistert.
2: Wir probieren uns hier so ein bisschen über queere Themen zu informieren, über die beiden Partnerländer, Franche-Comté und Rheinland-Pfalz. Und jetzt haben wir ganz schön viele Projekte gemacht, uns auch besser kennengelernt und wir waren auf dem CSD.
3: Ja, wir kennen uns alles erst seit Freitag und haben neue Freunde finden können.
4: Und all das, trotz dass zwischendurch eine kleine Sprachbarriere so besteht, haben wir es dennoch geschafft, die zu überwinden und mittlerweile läuft es sehr gut untereinander.
0: Außerdem wollten die Jugendlichen einen Eindruck davon bekommen, wie stark sich Mainz tatsächlich für queeres Leben einsetzt. Ihr Fazit fällt dabei durchweg positiv aus. Dazu trägt unter anderem auch die städtische Koordinierungsstelle für die Gleichstellung von LGBTQ-Personen bei. Sie kümmert sich um viele queere Themen in Mainz, von den Regenbogenbänken am Tritonplatz bis hin zu neuen Projekten für mehr Sichtbarkeit und Teilhabe. Und seit kurzem gibt es dort sogar eine zweite Stelle, die von Chiara Bach besetzt wird. Sie hat uns mehr über ihre Arbeit erzählt.
5: Also ich freue mich, auf der einen Seite bin ich auch geborenes Mainzer Mädchen und auch Teil der Community und freue mich deshalb natürlich erstmal auch, dass es das jetzt einfach gibt. Und ja, ich freue mich jetzt auch natürlich mit meinem Kollegen Herrn Börtner zusammen eben auch das Spektrum der Stelle erweitern zu können. Ja. Meine zusätzliche Stelle, die jetzt geschaffen wurde, ermöglicht es halt der Koordinierungsstelle zur Gleichstellung neue Arbeitsfelder überhaupt zu erschließen. Und bei mir wird es jetzt sein, die lesbische Sichtbarkeit, aber auch die Belange transidenter und intergeschlechtlicher Menschen und auch nicht-binärer Menschen natürlich.
0: Ja, Mainz zeigt also einmal mehr, Vielfalt ist nichts, das nur an einem Wochenende gefeiert wird. Sie gehört zu unserem Alltag. Und wenn junge Menschen aus verschiedenen Ländern am Ende mit neuen Freundschaften, guten Gesprächen und einem offenen Blick aufeinander nach Hause gehen, dann ist das vielleicht auch das schönste Ergebnis solcher Begegnungen.

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1: Fort. Mainz war schon immer wegen seiner Lage am Rhein ein strategisch beliebter Ort. Deshalb musste man sich bei uns in Mainz gut gegen Angreifer wehren können. Nach den spanischen Erbfolgekriegen 1701 bis 1713 wurde dann 1713 Mainz militärisch komplett neu überholt. Im gleichen Jahr begannen die Bauarbeiten zu drei Forts. Vor Karl, vor Hauptstein und vor Josef. Und ihr könnt diese auch selber noch sehen und erleben, denn vor Hauptstein wird zum Beispiel von der Ransegard genutzt und vor Josef ist ein voll ausgebautes Kriegsdenkmal. Die Tunnel sind hier mit tollen Lichtern ausgestattet und definitiv mal wieder eine Führung wert. Also Abfahrt, fahrt mit euch.
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1: Ich bin Dirk Zeitler. Nach dem Anschlag am Rande des Christopher Street Days in Berlin hat sich Innenminister Dobrindt für einen verschärften Umgang mit sogenannten extremistischen Gefährdern ausgesprochen. So forderte er im ZDF Heute Journal eine Änderung beim Jugendstrafrecht. Die Anwendung von Jugendstrafrecht bei erwachsenen Gefährdern sei inakzeptabel, sagte Dobrindt.
2: Ich bin sehr dafür, dass wir uns darüber unterhalten in der Politik, ob wir nicht bei Gefährdern das Jugendstrafrecht einfach nicht mehr anwendbar machen. Dass wir bei Gefährdern die Fußfessel zur obligatorischen Regel machen und dass wir dafür sorgen, dass Gefährder auch in Präventivhaft genommen werden können.
1: Ähnliche Forderungen kommen auch aus der Unionsfraktion im Bundestag. Wenige Monate vor den US-Parlamentswahlen will Präsident Trump vor dem obersten Gerichtshof umfassende Änderungen im Wahlrecht durchsetzen. Das Justizministerium reichte einen entsprechenden Eilantrag ein, um die Entscheidung einer unteren Instanz auszusetzen. Diese hatte die Trump-Regierung daran gehindert, Wählerdatenbanken zu erheben und neue Regeln für die Briefwahl anlässlich der Kongresswahlen im November umzusetzen. Vor Beginn einer neuen Hitzewelle in Frankreich versucht die Feuerwehr, die an der Atlantikküste wütenden Waldbrände weiter einzudämmen. Während der größere der beiden Brände bei Bordeaux den Einsatzkräften weiterhin zu schaffen mache, sei der flächenmäßig kleinere Brand inzwischen unter Kontrolle. Das sagte Präsident Macron am Abend in Bordeaux.
3: Schon jetzt ist das Ausmaß des Feuers westlich von Bordeaux beispiellos und die Behörden fürchten, dass das Schlimmste noch nicht vorbei ist. Ab heute schnellen die Temperaturen wieder in die Höhe und die trockene Hitze könnte das Feuer weiter anfachen. Um zu verhindern, dass die Flammen noch weiter um sich greifen, haben die Einsatzkräfte unzählige Schneisen in den Wald gerodet. Mehr als 4000 Feuerwehrleute und Soldaten sind in der Region im Einsatz. Ab heute helfen auch deutsche Kräfte bei den Löscharbeiten. Aus Bordeaux, Rachel Sommer.
1: Fast 300 Millionen Menschen sind chronisch mit Erregern von Hepatitis B oder C infiziert. Im Kampf gegen Hepatitis fordert die Weltgesundheitsorganisation mehr Forschung, mehr Tests und Behandlungen sowie ein stärkeres politisches Engagement. Die beiden nicht miteinander verwandten Erkrankungen werden durch Viren verursacht, die vor allem per Blut übertragen werden.
4: Das waren die Nachrichten aus Deutschland und der Welt. Und noch mehr Nachrichten für Mainz und Wiesbaden, die hören wir dann in einer halben Stunde vom Kollegen Robert Schäfer. Da dürfen wir auf jeden Fall schon mal gespannt sein. Und das Sommerwetter, ihr Lieben, das kann ich euch sagen, hier bei uns im Antenne Mainzland, das läuft in dieser Woche zur Höchstform auf. Ja? Heute schon wird das ein wunderschöner und sonniger Dienstag mit Temperaturen von bis zu 31 Grad rund um Mainz und Wiesbaden. Dazu scheint den ganzen Tag über die Sonne. Also besser kann ein Sommertag doch eigentlich kaum aussehen und anfangen. Momentan noch moderate Werte, 14 Grad, die messen wir hier bei uns am City-Studio am Fischtorplatz in der Mainzer Innenstadt auf der Rheinstraße, aber schon relativ bald gehen die Temperaturen überall hoch und die Aussichten, die versprechen sogar noch mehr Sommerwetter. Morgen wird es schon bis zu 35 Grad warm und am Donnerstag sind sogar 37 oder 38 Grad möglich.
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4: So, 3 Minuten nach 8. Lasst uns mal auf die Straßen im Antenne Mainzland gucken, ihr Lieben. Auf die A60 Mainz Richtung Rüsselsheim zwischen Mainz-Spitzdreieck und Bischofsheim. Da haben wir stockenden Verkehr an der Baustelle auf exakt 2 Kilometern Länge. Bitte plant euch hier unbedingt ein bisschen mehr Zeit ein, wenn ihr unterwegs seid. Ansonsten alles relativ ruhig heute früh. Das können wir an dieser Stelle auf jeden Fall einfach mal so festhalten. Und es wird geblitzt. Der olivgrüne Enforcement-Blitzer steht auf der A60 Richtung Bingen. Kurz vor der Ausfahrt Dreis-Gonsenheim finden. Den hat uns der Björn gemeldet. Dankeschön fürs Bescheid geben. Hier also bitte nicht zu schnell fahren. 100 sind in der Spitze erlaubt. Außerdem ein Enforcement-Blitzer am Ortseingang von Ebersheim. Wenn man von der Rheinhessenstraße kommt, da sind 30 erlaubt. Bitte auch hier nicht zu schnell fahren, ihr Lieben. Und falls ihr noch irgendwas entdeckt habt, weitere Staus seht oder Blitzer seht, lasst es uns gern wissen. Ruft mal durch oder schickt eine WhatsApp ins Studio. Ganz einfach unter Mainz 304 3441 und wir sagen es weiter. Wünschen euch eine gute und vor allem sichere Fahrt. Und wenn ihr mit den Öffis unterwegs seid, denkt bitte ans gültige Ticket. Es wird nämlich verstärkt kontrolliert, zum Beispiel in der Buslinie 56 zwischen Bahnhof Ingelheim und dem Friedrich-Ebert-Platz in Ginsheim.
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4: Es ist Dienstag und wie immer dienstags gibt es natürlich auch heute Morgen unseren Wein der Woche mit unserem Antenne Mainz Weinexperten Herbert Egner für euch. Und da gibt es auch gleich wieder was zu gewinnen. Also bleibt auf jeden Fall dran und bleibt aufmerksam und freut euch jetzt auf New Order Blue Monday und Moschina mit Rhythm Unknown zum Start in diese Stunde.
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0: echt ein legendärer Hit von New Order, Blue Monday. Auf Antenne Mainz zum Start in den frühen Dienstag. Schön, dass ihr dabei seid, ihr Lieben.
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2: 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Schön, dass du bei uns bist.
3: Hallo Eva, ich freue mich auch.
2: Du hast uns heute einen Chardonnay mitgebracht vom Weingut Ginz.
3: Aus Mainz-Ebersheim, und bewirtschaftet wird der 6 Hektar Betrieb von Nicole Ginz, einer Jungwinzerin, die sehr engagiert, sehr ambitioniert sich dem Qualitätsweinausbau verschrieben hat.
2: Ja, und sie hat auch eine ganz besondere Philosophie. Welche ist das denn?
3: Ja, Weinbereitung ist Gefühlssache. Also man muss mit Empathie den Wein schon im Außenbereich begleiten, jeden einzelnen Rebstock. Und man braucht da sehr viel Aufmerksamkeit und Fürsorge für die Reben.
2: Ja, und sie hat sozusagen auch so eine Lieblingsrebsorte, und das ist tatsächlich der Chardonnay. Und ihre Weinreben stehen ja im Ebersheimer Weinkeller. Also so nennt man diese Weinlage. Was bringt die denn mit?
3: Ja, sie bringt in erster Linie Lehmböden mit, die mit dicken Kalksteinen durchsetzt sind. Und Kalk braucht auch der Chardonnay und auch eine gute Nährstoffversorgung. Und das ist beim Ebersheimer Weinkeller optimal gegeben.
2: Der Chardonnay ist an sich ja auch sehr variabel. Und so kann jeder Winzer oder Winzerin auch selbst ihre Handschrift mit reinbringen. Wie sieht das denn bei Nicole Ginz aus?
3: Sie bevorzugt weiche Weine, elegante Weine, cremige Weine, Weine, die ein gutes Mundgefühl haben, die einen guten Trinkfluss haben und dazu noch gehaltvoll, also dass sie starke Charaktere darstellen.
2: Und Nicole Ginz hat auch eine ganz bestimmte Gabe, könnte man fast sagen, denn sie bestimmt den Erntezeitpunkt anders, als man das normal macht.
3: Ja, also viele Winzer bestimmen den Erntezeitpunkt nach dem Öxlegrad, also dem Gehalt von Traubenzucker in jeder einzelnen Beere. Mhm. Und sie geht sensorisch vor. Mhm. Das heißt, sie geht in den Wingert, probiert von verschiedenen Trauben die Beeren an verschiedenen Stellen, und je nach Geschmack bestimmt sie darüber den Erntezeitpunkt, weil das sind ja dann auch die Grundlagen, damit der Wein auch so schmeckt, wie sie das möchte.
2: Ja, und da merkt man wieder, für Nicole ist Weinbereitung Gefühlssache.
3: Zum Wohl.
2: Zum Wohl.
3: Und wenn wir hineinriechen, und dann nehmen wir schon so exotische Früchte war. Und der Duft erinnert auch an weiße, einheimische Früchte.
2: Erinnert mich ein bisschen an so einen weißen Pfirsich.
3: Genau, die flachen weißen Pfirsiche, bisschen Litschi.
2: Und wenn ich mir den Wein so auf der Zunge zergehen lasse, merke ich, Nicole Ginz hat wirklich ein Händchen dafür.
3: Ja, die Aromen füllen den ganzen Mundraum aus. Man hat einen sehr, sehr langen Nachklang. Man kann jeden einzelnen Schluck sehr lange genießen.
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0: Und ihr Lieben, wir wollen natürlich auch noch an euch eine kleine Frage richten, denn ihr habt die Möglichkeit, euch ein wunderschönes Fläschchen dieses leckeren Weins zu sichern. Solltet natürlich nur unsere heutige Frage beantworten können, mindestens 16 Jahre alt sein, um mitmachen zu dürfen und die Lösung wissen. Wie lautet der genaue Name der Weinlage, in der dieser Chardonnay wächst? Wie lautet der genaue Name der Weinlage? Ihr habt es eben gerade gehört. Mainz 304 3441, ruft uns gern an oder schickt uns eure Lösung ganz einfach per WhatsApp ins Studio. Und sichert euch ein Plätzchen in unserem Lostopf und die Chance auf dieses wundervolle Fläschchen Wein. Mainz 304 3441. Viel Glück.

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0: Das ist der Sänger mit der tiefen Stimme auf Antenne Mainz an diesem frühen Dienstag. Schön, dass ihr dabei seid. George Ezra mit Shotgun. So, ihr Lieben, kommt, wir gehen mal auf den Bolzplatz. Ja, denn Fußball verbindet Generationen. Ja, nach der Schule, in der Freizeit und natürlich am liebsten gemeinsam mit Freunden. Mehr als 7 Millionen Menschen in Deutschland sind übrigens in Fußballvereinen aktiv. Und damit der Sport sich weiterentwickelt, müssen natürlich auch die Trainerinnen und Trainer immer am Ball bleiben. Ganz klar. Passend dazu findet übrigens auch gerade der Internationale Trainerkongress, kurz ITK, hier bei uns in der Mainzer Rheingoldhalle statt. Fußballtrainerinnen und Trainer aus aller Welt sind nach Mainz gekommen, um sich über moderne Trainingsmethoden, mentale Stärke und die richtige Spielanalyse auszutauschen. Das diesjährige Motto lautet: Potenziale erkennen, entwickeln und nutzen. Und wir waren vor Ort und haben die Teilnehmenden mal gefragt, warum sie denn beim Trainerkongress dabei sind.
1: Weil ich als Mainzer Trainer natürlich mir sowas nicht entgehen lassen kann und weil der ITK einfach die beste, größte Möglichkeit eigentlich ist, sich im Trainerwesen weiterzubilden.
2: Ja, einfach wegen den spannenden Vorträgen und um halt Connections mit den anderen Trainern zu knüpfen. Worauf ich mich freue, auf die kleinen Workshops morgen zum Thema Spielanalyse, weil das so ein bisschen mein Streckenpferd ist, aber sonst eigentlich offen für alles.
3: Ja, also halt klar, um mal neue Eindrücke zu sammeln, Kontakte zu knüpfen, ganz klassisch, und mal schauen, was halt die Vorträge so hergeben heute. Also es sind ja sowohl offensiv als auch defensiv Themen mit dabei. Gerade internationale Vorträge auch mal interessant, um einfach eine andere Perspektive zu bekommen, weil da ja auch anders ausgebildet wird als bei uns in Deutschland.
4: Ja, ich bin auch Jugendtrainer und das Motto hier: Potenziale erkennen und rechtzeitig fördern, ist ja im Prinzip das, was wir 7 Tage die Woche irgendwie gedanklich mit uns rumtragen, und ich hoffe, da ein paar gute Impulse zu kriegen.
5: Ja, ich will mich weiterbilden, ein Trainer sein, weil ich bin noch ein junger Trainer und ich suche so ein bisschen nach ein paar interessanten Sachen, die hier angeboten werden. Ja. Hier ist viel Offensivspiel dieses Jahr, darauf habe ich Bock.
0: Ja, noch bis morgen können die rund 1400 Teilnehmerinnen und Teilnehmer den Kongress besuchen. Organisiert wird er vom Bund Deutscher Fußballlehrer. Hier kommen Profis und Nachwuchstrainer zusammen, lernen voneinander und nehmen neue Ideen dann mit raus auf den Trainingsplatz. Denn ganz egal, ob Bundesliga oder Bolzplatz, guter Fußball beginnt ja fast immer mit guten Trainerinnen und Trainern. Und vielleicht wird ja auch genau hier in Mainz der Grundstein für die nächsten großen Fußballmomente gelegt. Das wäre doch nicht schlecht. Eros Ramazzotti und Tina Turner mit Cose della Vita auf Antenne Mainz. Starker Hit an einem starken Morgen. Gleich haben wir es halb neun. Guten Morgen.

0: aus Ramazzotti und Tina Turner mit Cose della Vita. Auf Antenne Mainz, kurz nach 8:30, Zeit für die Nachrichten.
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2: Mit Robert Schäfer, einen schönen guten Morgen. Das Gesundheitsamt Mainz-Bingen nimmt den Welthepatitis-Tag heute zum Anlass, über seine kostenlosen und anonymen Testangebote zu informieren. Das teilt die Kreisverwaltung Mainz-Bingen in Ingelheim mit. Die Tests finden am Standort des Gesundheitsamts in Mainz statt und erfolgen über eine Blutentnahme. Jeden Mittwoch sind sie von 13 bis 15 Uhr nach vorheriger Terminvereinbarung möglich. Donnerstags bietet das Gesundheitsamt von 15.30 Uhr bis 17.30 Uhr eine offene Sprechstunde ohne Anmeldung an. Die Ergebnisse liegen in der Regel nach etwa einer Woche vor. Ein Sprinterfahrer ist nach einem Verkehrsunfall in Mainz geflüchtet. Wie die Polizei mitteilt, ist es am Samstagabend gegen 23.20 Uhr auf der Pariser Straße zu einem Zusammenstoß gekommen, als eine Autofahrerin den Fahrstreifen gewechselt hat und mit einem weißen Sprinter kollidiert ist. Während die Autofahrerin anhält, um die Personalien auszutauschen, setzt der Fahrer des Transporters seine Fahrt fort. Dabei überfährt er auch noch eine rote Ampel. Gesucht wird ein weißer Sprinter mit mehreren kleinen Beschädigungen. Ein Zeuge konnte das Kennzeichenfragment MZAX ablesen. Die Polizei bittet mögliche Zeuginnen und Zeugen um Hinweise. Queere Jugendliche aus Deutschland und Frankreich sind gestern im Mainzer Stadthaus zu einer Gesprächsrunde zusammengekommen. Das Austauschprojekt wird vom deutsch-französischen Jugendwerk unterstützt und soll queeren jungen Menschen neue Perspektiven eröffnen. Zur Bedeutung eines solchen Projekts Bürgermeister Daniel Köbler.
3: Gerade wir in Mainz haben erlebt, dass die grenzüberschreitende deutsch-französische Freundschaft nach den schrecklichen Weltkriegen ganz wesentlich ist dafür, dass man friedlich und europäisch zusammenlebt. Und wenn das dann auch noch zwischen queeren Menschen geschieht, ist das gerade in diesen Tagen, in denen wir den schrecklichen Anschlag erlebt haben, ein ganz, ganz wichtiges Zeichen des Zusammenhalts.
2: Für die Jugendlichen steht neben dem Austausch

0: Die geplante neue Grundschule, die als wichtiges Zukunftsprojekt für Dahlheim gilt. An der Brückenbaustelle auf der L3011 zwischen Hofheim und Lorsbach gilt ab morgen eine neue Verkehrsführung. Das meldet Hessen Mobil in Wiesbaden. Die bisherige Einbahnstraßenregelung wird durch eine Ampelanlage ersetzt. Dadurch ist die Strecke künftig wieder in beide Fahrtrichtungen befahrbar. Für den Radverkehr wird die Durchfahrt währenddessen gesperrt. Nach Angaben von Hessen Mobil ermöglicht eine neue Auswertung der Verkehrsdaten die Umstellung. Verkehrsteilnehmer müssen im Bereich der Baustelle und an den Zufahrten mit Wartezeiten von bis zu 12 Minuten rechnen. Die Brückensanierung läuft seit März und soll voraussichtlich bis Ende November abgeschlossen sein.
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2: Ja, ihr Lieben, heute an diesem Dienstag, da gibt's Sonne satt bei uns und sommerliche 31 Grad hier im Antenne Mainzland. Es wird wirklich warm. Momentan haben die Temperaturen wirklich noch Luft nach oben. Wir messen 14 Grad hier bei uns am City-Studio, am Fischtorplatz in der Mainzer Innenstadt auf der Rheinstraße. Morgen. Am Mittwoch, da sind dann schon bis zu 35 Grad drin und Donnerstag klettern die Temperaturen sogar noch weiter hoch, bis auf 37 oder 38 Grad. Also der Sommer, der dreht in den nächsten Tagen dann so richtig auf.
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2: Guten Morgen auf die Straßen, guten Morgen euch in die Autos, ihr Lieben. Wir schauen mal direkt auf die A60 Mainz Richtung Rüsselsheim zwischen Mainspitzdreieck und Bischofsheim. Da stockt der Verkehr 2 Kilometer an der Baustelle. Bitte plant euch ein bisschen extra Zeit ein, wenn ihr unterwegs seid und habt den Fuß nicht zu sehr auf dem Gaspedal. Sonst wird möglicherweise teuer geblitzt. Ein Enforcement-Blitzer macht nämlich Bilder am Ortseingang von Ebersheim. Wenn man von der Rhein-Hessen-Straße kommt, hier bitte nicht schneller als 30 fahren. Und dann haben wir noch einen olivgrünen Enforcement-Blitzer auf der A60 Richtung Bingen. Kurz vor der Ausfahrt Dreis-Gonsenheim finden. Da sind 100 erlaubt. Björn hat es gemeldet per WhatsApp. Vielen Dank fürs Bescheid geben. Und wenn ihr noch irgendwas gesehen habt, weitere Staus seht oder Blitzer seht, lasst es uns gern wissen. Ruft mal durch oder schickt uns eine WhatsApp ins Studio unter Mainz 304 3441 und wir sagen es weiter.
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0: Paul Young mit Comeback and Stay auf Antenne Mainz, 8.42 Uhr. Einen wunderschönen guten Morgen wünschen wir euch.
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0: Natürlich auch mit Luisa Roth von der Mainzer Polizei. Einen wunderschönen guten Morgen.
2: Guten Morgen, hallo.
0: Und da sprechen wir heute Morgen über Goldankäufe, die an Haustüren stattfinden. Es ist ja mittlerweile eigentlich schon gang und gäbe, muss man sagen, dass viele Menschen ihr Gold zu Geld machen wollen, ne?
2: Das stimmt, du sagst es richtig. Und man liest es auch immer wieder, also ob das jetzt in der Zeitung ist oder auf irgendwelchen Online-Plattformen, dass Goldhändler anbieten, nach Hause zu kommen und ja, sich diesen Schmuck oder sowas anzuschauen, um den zu bewerten, dass man ja das Zeug dann halt verkaufen kann, um dadurch einfach ein bisschen Bargeld zu haben. Weil viele, gerade ältere Menschen, haben oftmals Schmuck zu Hause und sagen, oh, ich zieh's nicht mehr so an, brauch's nicht mehr, was mache ich da draus? Okay, ich verkaufe es einfach.
0: Und dabei ist es jetzt so, ne, das muss man auch ganz ehrlich sagen, gibt es natürlich, wie bei vielem, die seriösen Angebote und die weniger seriösen oder soll ich eher sagen, die saumäßigen.
2: Die unseriösen. Ja. Genau, du hast es richtig gesagt, da ist so ein bisschen Vorsicht geboten. Ja. Wir haben aktuell einen Fall, wo ein 91-jähriger Mann Besuch bekommen hat von Menschen, die Ankauf von Edelmetallen angeboten haben. Mhm. Und er hat dann auch Silberbesteck von zu Hause an die Menschen verkauft, weil er gesagt hat, hier, ich brauch's nicht mehr und nehme dann lieber das Geld. Mhm. Und hat dann später festgestellt, dass nicht nur das Silberbesteck weg war, sondern auch noch verschiedener Goldschmuck aus seiner Wohnung gefehlt hat. Mhm. Also die sind dann mal schön rumgegangen durch die Wohnung und waren vermutlich zu zweit und haben dann... Ja, die
0: und dann waren die Finger ganz lang. Ja.
2: Da waren die Finger lang, genau. Und das würde ich einfach gern als Aufruf nehmen oder als Anlass nehmen, um nochmal im Allgemeinen davor zu warnen, nicht nur bei diesen Haustürgeschäften, sondern auch bei diesen Anzeigen, die man oft im Plättchen sieht, seid da einfach ein bisschen vorsichtiger. Es sind nicht alle unseriös, das jetzt bitte nicht falsch verstehen, es gibt auch durchaus seriöse Anbieter. Mhm. Aber macht euch ein bisschen schlauer vorher, guckt, wie ist der aktuelle Goldpreis, für wie viel kann ich das Gold aktuell verkaufen, damit man schon mal so ein bisschen ein Gefühl dafür bekommt.
0: Genau.
2: Und auch nicht so überrumpelt wird, wenn einer da vor einem steht und sagt, ja, ich gebe jetzt nur 50 Euro dafür.
0: Weil das wäre jetzt nämlich meine Frage. Also ich meine, klar, wir können natürlich einerseits sagen, Leute, passt auf, geht sensibel zur Werke, aber wie passt man wirklich richtig auf oder wie holt man sich seriöse Angebote ein, die wirklich auch seriös sind? Wie kann ich das unterscheiden? Das ist, glaube ich, gar nicht so einfach manchmal auch, ne?
2: Du sagst es, ja. Das ist nicht so einfach. Es fällt auch immer schwerer, weil auch gerade so die künstliche Intelligenz dazu aufruft, auch Werbeanzeigen zu schalten, die sehr echt aussehen können. Deshalb, ja, geht vorher hin, vergleicht vielleicht ein bisschen, holt euch nicht nur ein Angebot ein, sondern holt euch verschiedene Angebote ein und dann kriegt man ein Gefühl dafür, wie viel ist denn mein Zeug überhaupt zu Hause wert. Und macht euch vorher schlau über diesen Anbieter. Also googelt den vielleicht mal und schaut mal, hey, ist das ein seriöser Anbieter oder nicht? Und wenn ihr euch dazu entscheiden solltet, dass wirklich jemand vor Ort kommt, um sich die eigenen Sachen anzuschauen, dann seid am besten auch nicht alleine zu Hause, sondern holt irgendwie noch eine Freundin, einen Freund dazu oder einen Bekannten, dass einfach nicht das passiert, was bei diesem Mann passiert ist, dass sich plötzlich die Leute aufteilen und irgendwie der Rest der Wohnung noch ausgeräumt wird. Das sind so Sachen, auf die man auf jeden Fall, wo man einen Blick drauf haben sollte. Auch ein Thema sind diese Pelzankäufe. Mhm. Dass oftmals damit geworben wird, hey, man kommt nach Hause und kauft diesen Pelz oder kauft den Pelz von den Leuten an und dann aber vor Ort gesagt wird, hey, das geht nur in Verbindung mit Gold und man sich dann dazu drängen lässt, dass man auch das Gold dann irgendwie für sehr wenig Wert oder unter dem Wert dann auch verkauft. Also da einfach ein bisschen ein Fingerspitzengefühl für haben und vor allem ganz, ganz wichtig, gerade die älteren Mitbürger da sensibilisieren, weil ich glaube, das ist das Wichtigste, dass man da auch drüber spricht, dass die auch Bescheid wissen, dass es sowas gibt und ja, mit einem kleinen Misstrauen vielleicht auch mal hier und da in die Situation reingehen und dann kann man vielleicht auch ein paar Straftaten verhindern, was diesen Goldankauf angeht.
0: Absolut. Und was mir zum Thema seriöse Anbieter noch einfällt, vielleicht kann man sich auch mal die ein oder andere Empfehlung geben lassen aus dem Freundes- oder Bekanntenkreis. Möglicherweise gibt es ja da jemanden, der schon mal sowas gemacht hat, schon mal Gold zu Geld gemacht hat sozusagen. Und ist es ja so, dass viele seriöse Anbieter sich da auch Empfehlungen geben lassen. Also auch da geht es, das ist ein reines Empfehlungsgeschäft auch teilweise, ne?
2: Absolut. Ich finde Empfehlungen immer ganz gut. Man macht das im Urlaub, wenn man beim Hotel ist und man kann das auch natürlich bei Goldankäufen machen, weil wenn jemand schon mal eine gute Erfahrung mit einem Goldankäufer gemacht hat, dann glaube ich, kann man da auch mit relativ gutem Gewissen dann auch dorthin gehen oder den zu sich holen lassen. Aber auch da mal ein bisschen vorsichtig sein, was heißt eine gute Erfahrung. Auch die Leute wissen manchmal nicht, wie viel das Gold letzten Endes wirklich wert ist und denken sich, oh, da war ja ganz nett gewesen, wurden dann aber vielleicht trotzdem über den Tisch gezogen. Also immer mit so ein bisschen Misstrauen, aber es ist auf jeden Fall, du sagst es, wichtig, mit anderen Menschen auch darüber zu sprechen, sich auszutauschen und dann findet man, glaube ich, gemeinsam gute Lösungen, dass man da ja nicht über den Tisch gezogen wird, sondern da auch ein gutes Gefühl dabei hat. Und wenn euch irgendwas ein bisschen komisch vorkommt, dann auf jeden Fall gerne uns verständigen, uns Bescheid geben. Wir sind da auf jeden Fall immer da und immer Ansprechpartner.
0: Ein sensibles Geschäft, bei dem leider Gottes auch viel Schindluder getrieben wird. Wir haben heute Morgen drüber gesprochen und auch noch mal ein bisschen sensibilisiert. Und das war gut und wichtig an dieser Stelle. Dankeschön, Luisa. Und dann wünschen wir einen erfolgreichen Tag und hören uns morgen wieder. Bis dahin. Danke.
2: Danke, Heiko. Ciao.

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1: Nach dem kräftigen Wochenstart gestern dürften die europäischen Börsen heute zunächst vorsichtig und uneinheitlich in den Handel gehen. Während die gesunkenen Ölpreise weiter für Entlastung sorgen, geraten vor allem Chipwerte unter Druck. Auslöser sind die neuen Sorgen um die Entwicklung der internationalen Halbleiterbranche. Berichte über Fortschritte Chinas bei wichtigen Technologien für die Chipproduktion haben die Aktien asiatischer Halbleiterunternehmen deutlich belastet. Auch der niederländische Chipausrüster ASML steht im Fokus. Daneben bleibt die Geldpolitik ein wichtiges Thema. Die Märkte warten auf die nächste Entscheidung der US-Notenbank und neue Signale zum weiteren Zinskurs.
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1: Ich bin Dirk Zeitler. Nach dem Anschlag am Rande des Christopher Street Days in Berlin ist die Trauer bei vielen Menschen weiterhin groß. Hunderte Trauernde haben am Brandenburger Tor der Opfer gedacht und Blumen niedergelegt. Gleichzeitig hat die Tat eine Diskussion über den verschärften Umgang mit extremistischen Gefährdern entfacht. Innenminister Dobrindt forderte im ZDF eine Änderung beim Jugendstrafrecht.
2: Es sei inakzeptabel, dass bei erwachsenen Gefährdern das Jugendstrafrecht angewandt wird, so Innenminister Dobrindt. Genau das war bei dem mutmaßlichen Täter vor einigen Monaten passiert. Dobrindt sprach sich außerdem für einen verstärkten Einsatz von elektronischen Fußfesseln aus und es müsse eine bundesweit einheitliche Regelung zur Präventivhaft für Gefährder geben. Fiona Reinhardt, Nachrichtenredaktion.
1: Vor Beginn einer neuen Hitzewelle in Frankreich versucht die Feuerwehr, die an der Atlantikküste wütenden Waldbrände weiter einzudämmen. Während der größere der beiden Brände bei Bordeaux den Einsatzkräften weiterhin zu schaffen mache, sei der flächenmäßig kleinere Brand inzwischen unter Kontrolle, sagte Präsident Macron am Abend in Bordeaux.
3: Schon jetzt ist das Ausmaß des Feuers westlich von Bordeaux beispiellos und die Behörden fürchten, dass das Schlimmste noch nicht vorbei ist. Ab heute schnellen die Temperaturen wieder in die Höhe und die trockene Hitze könnte das Feuer weiter anfachen. Um zu verhindern, dass die Flammen noch weiter um sich greifen, haben die Einsatzkräfte unzählige Schneisen in den Wald gerodet. Mehr als 4000 Feuerwehrleute und Soldaten sind in der Region im Einsatz. Ab heute helfen auch deutsche Kräfte bei den Löscharbeiten. Wann die Urlauber und die evakuierten Anwohner zurück nach Hause können, ist noch unklar. Aus Bordeaux, Rachel Sommer.
1: Fast 300 Millionen Menschen sind chronisch mit Erregern von Hepatitis B oder C infiziert. Im Kampf gegen Hepatitis fordert die Weltgesundheitsorganisation mehr Forschung, mehr Tests und Behandlungen sowie ein stärkeres politisches Engagement. Die beiden nicht miteinander verwandten Erkrankungen werden durch Viren verursacht, die vor allem per Blut übertragen werden. Das offenkundig enge Verhältnis von FIFA-Präsident Infantino zu Präsident Trump stößt auch im US-Kongress auf Argwohn. Der einflussreiche demokratische Abgeordnete Raskin forderte den Fußballweltverband und Infantino auf, bis zum 9. August Informationen über Kontakte zur US-Regierung vorzulegen. Raskin ist der ranghöchste Demokrat im Justizausschuss.
4: Soweit die Nachrichten aus Deutschland und der Welt. Und noch mehr Nachrichten für Mainz und Wiesbaden. Ja, die hören wir dann in einer halben Stunde wieder. Ihr Lieben, das Sommerwetter, das läuft so langsam aber sicher zur Höchstform auf. Und das merken wir natürlich auch jetzt an den Temperaturen schon. Es geht steil nach oben, 18 Grad. Die messen wir aktuell hier bei uns am City-Studio am Fischtorplatz in der Mainzer Innenstadt auf der Rheinstraße. Und da geht noch ein bisschen mehr. Bis zu 31 Grad sind heute in der Spitze drin, rund um Mainz und Wiesbaden. Und dazu scheint den ganzen Dienstag über die Sonne. Besser kann ein Sommertag wirklich nicht aussehen. Und die Aussichten versprechen sogar noch mehr vom Sommerwetter. Morgen wird es schon bis zu 35 Grad warm und am Donnerstag sind sogar 37 oder 38 Grad möglich. Da heißt es dann in den nächsten Tagen auf jeden Fall wieder Sonnencreme einstecken, Wasserflasche bereitstellen und möglichst zwischendurch, wenn ihr draußen unterwegs seid, immer mal ein schattiges Plätzchen suchen, ne? Schauen wir doch mal auf die Straßen um 9:03 auf die Autobahnen. Ich habe eine Meldung für euch aktuell von der A60 Mainz Richtung Rüsselsheim. Zwischen Mainz-Spitzdreieck und Bischofsheim, da stockt der Verkehr auf 2 Kilometern an der Baustelle. Bitte plant euch dementsprechend einfach ein bisschen extra Zeit ein. Blitzer haben wir auch, Enforcement-Blitzer nämlich am Ortseingang von Ebersheim. Wenn man von der Rheinhessenstraße kommt, da sind 30 erlaubt. Ein weiterer, der ist olivgrün auf der A60 Richtung Bingen. Kurz vor der Ausfahrt 3 Skonsenheim finden. Hier dürft ihr 100 in der Spitze fahren. Der Björn hat es gemeldet per WhatsApp. Vielen Dank fürs Bescheid geben. Und wenn ihr noch irgendwas entdeckt habt, weitere Staus oder Blitzer seht, lasst es uns gern wissen. Ruft mal durch oder schickt uns eine WhatsApp ins Studio. Ganz einfach unter Mainz 304 3441. Gute Fahrt und kommt sicher an. Und dann kommt aktuell noch ein Blitzer dazu und zwar ebenfalls vom Björn, vielen Dank fürs Melden. Auf der Hauptstraße in Mombach wird geblitzt, wenn ihr Richtung Budenheim fahrt. Tempo 20 sind erlaubt und das ist der blaue Caddy, der hier Bilder macht. Vielen Dank fürs Melden.
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4: Und falls ihr noch irgendwie mit den Öffis unterwegs seid, denkt bitte unbedingt ans gültige Ticket. Es wird unbedingt verstärkt kontrolliert und die Kontrolleure sind unterwegs in der Buslinie 33 zwischen Kostheim-Winterstraße und dem Tierpark Fasanerie. Also unbedingt ein gültiges Ticket einstecken. So rum wollte ich sagen.
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4: Schönen guten Morgen, ein neuer Tag liegt vor uns, dieser Dienstag. Und wer weiß, was er alles für uns bereithält. Wir begleiten euch auf jeden Fall mit allem, was Mainz und Rheinhessen bewegt. Und natürlich auch mit jeder Menge gute Laune durch diesen Dienstagmorgen.
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1: Was passiert eigentlich, wenn ein Musiker plötzlich wie eine ganze Band klingt? Das könnt ihr heute Abend bei Mainz lebt auf seinen Plätzen erleben. Der Mainzer Singer-Songwriter Urban Fox steht zwar alleine auf der Bühne, bringt aber weit mehr als nur seine Gitarre mit. Mit seinem Loop-Pedal verwandelt er nämlich Melodien, Beatboxing und Chorgesänge in mitreißende Live-Arrangements, die Stück für Stück direkt vor euren Augen und Ohren entstehen. Mal ruhig, mal gefühlvoll, mal voller Energie. Los geht's um 19 Uhr auf dem Mainzer Markt. Und der Eintritt, der ist frei. Heute ist der perfekte Abend, um einfach mal das Mikrofon in die Hand zu nehmen. Im Irish Pub heißt es nämlich wieder Karaoke-Time. Ganz egal, ob ihr jeden Ton trefft oder einfach nur Spaß am Mitsingen habt. Hier zählt vor allem die gute Stimmung. Und dazu gibt's kühle Getränke, leckere Kleinigkeiten und jede Menge Applaus für alle, die sich auf die Bühne trauen. Los geht's ab 21.30 Uhr, also Lieblingssong raussuchen und gemeinsam einen unvergesslichen Abend erleben. Und morgen sind Fantasie und Kreativität gefragt. Im Rahmen von Mainz lebt auf seinen Plätzen lädt das Theaterensemble die Affirmative alle kleinen Heldinnen und Helden zu einem fantasievollen Impro-Theater ein. Aus einem Baum wird plötzlich ein Schloss und aus einem Fußballtor eine Feuerwand. Alles ist möglich, wenn die Vorstellungskraft nur ordentlich mitspielt. Gemeinsam mit den Kindern entstehen spannende Geschichten voller Abenteuer und Überraschungen und los geht das Ganze morgen um 16.30 Uhr mit freiem Eintritt. Wir wünschen euch viel Spaß und gute Unterhaltung. Ja, natürlich bei allem, ganz egal für was ihr euch entscheidet. We'll be right back.

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0: Einen wunderschönen Dienstag wünschen wir euch mit Antenne Mainz, ihr Lieben. Schön, dass ihr dabei seid. Und es gibt ja Menschen, die schaffen es durchaus, anderen Mut zu machen. Einfach, indem sie ihre Geschichten erzählen. Und genau darum geht's auch heute Abend hier bei uns in Mainz in der Christuskirche. Beim sogenannten Mainzer Mutmacherabend. Da erzählen nämlich Menschen aus Mainz ganz offen von Rückschlägen, Wendepunkten und davon, wie sie ihren eigenen Weg gefunden haben. Initiiert wird das Ganze vom Mainzer Journalisten und Autoren Marcel Friedrich. Und er möchte uns zeigen, anders sein ist keine Schwäche, sondern kann sogar eine Stärke sein. Marcel, der Titel Mutmacherabend, das klingt ja erstmal nach einem klassischen Vortrag, würde ich sagen. Aber genau das soll es ja gar nicht sein. Was erwartet denn die Besucherinnen und Besucher heute Abend da wirklich in der Christuskirche?
1: Begegnungen, intensive, ehrliche Begegnungen, Gespräche, Austausch und neue Perspektiven. Wir haben ein Veranstaltungsformat entwickelt, bei dem ich einen Impuls liefere und dann kommen anschließend ganz verschiedene Menschen auf die Bühne, die von ihren inspirierenden Geschichten berichten und gehen dann anschließend noch in den Austausch mit dem Publikum.
0: Das Ganze hat ja auch viel mit deiner eigenen Geschichte zu tun. Du bist mit einer seltenen Gesichtslähmung geboren worden, hast als Kind Mobbing erlebt und irgendwann beschlossen, daraus was Positives zu machen. Wann hast du gemerkt, jetzt ist der richtige Zeitpunkt, mit deiner Geschichte ganz offen auch nach draußen zu gehen?
1: Ich habe erst mit Anfang Mitte 30 mich intensiver mit meiner körperlichen Behinderung beschäftigt und 30 Jahre lang dachte ich, das ist ein Makel. Ich habe mich schon auch ein bisschen geschämt dafür. Und dann war es ein kleiner Reflexionsmoment, als ich wieder hier zurück nach Mainz gekommen bin, nach einigen Jahren in anderen Städten. Da habe ich mich erstmal wieder so richtig lebensfroh gefühlt und kam dann in der Phase auch mit meiner Partnerin zusammen. Es waren so viele positive Dinge, Träume, die sich erfüllt haben. Und dann habe ich das erste Mal über mich selbst ein bisschen reflektiert. Und das war der Startpunkt für die heutigen Aktivitäten.
0: Und du holst ja auch Menschen auf die Bühne, die ganz unterschiedliche Lebensgeschichten mitbringen. Wie findest du diese Menschen eigentlich? Oder anders gefragt, was muss denn jemand mitbringen, damit du sagst, das ist ein echter Mutmacher?
1: Diese Menschen, die zieht man ja fast so ein bisschen an. Das ist das Schöne, da bin ich total dankbar für, dass ich gerade viele Menschen kennenlerne, die Herausforderungen im Leben haben, aber ganz besonders inspirierend damit umgehen. Beispielsweise David Dietz hier aus Mainz, der nur mit einem halben Arm lebt und wie Normalität seine Kinder beispielsweise mit den Füßen gewickelt hat. Und ein ganz, ganz besonderer Mutmacher dadurch ist, weil er zeigt, ganz egal welche körperlichen Herausforderungen du hast, du kannst alles erreichen. Oder die Rosi, fast 92 Jahre alt, Instagram-Influencerin und die einfach ganz viel Dankbarkeit über ihre Videos ausstrahlt. Und das sind solche besondere Mutmacher-Menschen.
0: Und diese Menschen werden natürlich auch heute Abend dabei sein, da dürfen wir uns schon mal drauf freuen. Da sehen wir auch, Mut hat überhaupt nichts mit Alter oder körperlichen Voraussetzungen zu tun. Marcel, jetzt mal ganz praktisch, wer sollte denn eigentlich heute Abend vorbeikommen in der Christuskirche? Muss man selbst gerade in einer schwierigen Lebenslage dafür sein oder ist das eigentlich ein Abend für jeden von uns?
1: Man kann in einer schwierigen Lebensphase sein, man kann aber auch einfach nur einen netten, gemütlichen Abend verbringen, weil das ist wichtig. Wir unterhalten uns über einige herausfordernde Themen, machen das aber mit ganz viel Humor, Witz und das ist viel, viel schöner, sich dann mit solchen Themen zu beschäftigen, wenn wir es mit einem Lächeln auf den Lippen machen. Deshalb sind alle eingeladen, jung und alt. Die Christuskirche kann viele Menschen fassen, also von daher können alle auch kurzfristig vorbeikommen. Der Eintritt ist frei und das ist mir wichtig, Gesprächsräume zu schaffen, wo wir ein bisschen uns öffnen können und uns auch Dinge anvertrauen können, die vielleicht ansonsten im Alltag nicht so gesagt werden.
0: Sehr schön. Heute Abend um 19 Uhr geht's auf jeden Fall los beim Mainzer Mutmacherabend in der Christuskirche. Der Eintritt ist frei. Ihr könnt vorbeikommen und vielleicht nehmt ihr ja am Ende des Abends auch genau das mit, was wir alle manchmal brauchen. Ein bisschen Mut und die Erkenntnis, dass wir mit unseren Herausforderungen des Lebens nicht alleine sind. Marcel, vielen Dank für deinen Besuch hier bei uns und euch allen wünschen wir jetzt auf jeden Fall einen wunderschönen Abend heute in der Christuskirche. Wie gesagt, los geht's ab 19 Uhr.

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1: Mit Robert Schäfer einen schönen guten Morgen. Nach einem Verkehrsunfall mit anschließender Fahrerflucht auf der A63 sucht die Polizei Zeugen. Der Unfall hat sich gestern gegen 13.40 Uhr zwischen den Abfahrten Niederolm und Kleinwinternheim in Fahrtrichtung Mainz ereignet. Nach Angaben der Polizei muss ein 24-jähriger BMW-Fahrer stark abbremsen und nach rechts ausweichen, nachdem ein weißer Kleinwagen plötzlich den Fahrstreifen wechselt. Dabei verliert der BMW-Fahrer die Kontrolle über sein Fahrzeug und prallt gegen die Schutzplanke. Der Fahrer des weißen Kleinwagens setzt seine Fahrt fort, ohne sich um den Unfall zu kümmern. Die Polizeiautobahnstation Heidesheim bittet mögliche Zeuginnen und Zeugen um Hinweise. Die Stadt Mainz hat gestern über den Ausbau des Mainzer Straßenbahnnetzes und eine anstehende Neuordnung des Verkehrs informiert. Die Bauarbeiten in der Bingerstraße sollen in den nächsten Tagen abgeschlossen werden. Ab Mitte August soll die erste Straßenbahn hier fahren können. Um zukünftigen Stau zu vermeiden, soll nun der Durchgangsverkehr auf der Großen Bleiche reguliert werden. Dazu Mobilitätsdezernentin Janina Steinkrüger.
2: In der Großen Bleiche, also auf der Höhe zwischen Schloss und Landtag, wird es eben nicht mehr möglich sein, für den Autoverkehr durchzufahren. Also man kann von beiden Seiten rein, kommt man auf alle Parkplätze, in alle Lieferbereiche von Landtag und Schloss. Um den Durchgangsverkehr eben zu reduzieren, soll zukünftig möglichst viel motorisierter Individualverkehr über die Kaiserstraße dann abgewickelt werden.
1: Busse, Taxis sowie Fahrradfahrerinnen und Fahrer können weiter über die Große Bleiche fahren, allerdings nicht der reguläre motorisierte Individualverkehr. Diese Regelung tritt morgen in Kraft. Das Gesundheitsamt Mainz-Bingen nimmt den Welthepatitis-Tag heute zum Anlass, über seine kostenlosen und anonymen Testangebote zu informieren. Das teilt die Kreisverwaltung Mainz-Bingen in Ingelheim mit. Die Tests finden am Standort des Gesundheitsamts in Mainz statt und erfolgen über eine Blutentnahme. Jeden Mittwoch sind sie von 13 bis 15 Uhr nach vorheriger Terminvereinbarung möglich. Donnerstags bietet das Gesundheitsamt von 15.30 Uhr bis 17.30 Uhr eine offene Sprechstunde ohne Anmeldung an. Die Ergebnisse liegen in der Regel nach etwa einer Woche vor. Die hessische Steuerverwaltung bündelt ihren telefonischen Bürgerservice. Ab August erreichen Bürgerinnen und Bürger alle Finanzämter unter einer zentralen Rufnummer. Das meldet das Finanzministerium in Wiesbaden. Die bisherigen Telefonnummern der Finanzämter und die separate Service-Hotline werden schrittweise ersetzt. In einer Übergangsphase bleiben die alten Nummern weiterhin erreichbar und werden weitergeleitet. Durch die zentrale Nummer sollen Anfragen besser verteilt und die Erreichbarkeit verbessert werden. Die bewährten Servicezeiten bleiben bestehen. Die Finanzämter sind montags bis freitags von 8 bis 18 Uhr erreichbar. Künftig soll außerdem ein KI-gestützter Voicebot den Bürgerservice ergänzen und einfache Anliegen wie Fragen zu Steuerklassenwechseln oder Fristverlängerungen beantworten. Das Sommerprogramm Mainz lebt auf seinen Plätzen startet heute auf dem Mainzer Markt. Bis Anfang September werden hier fast 40 kostenlose Veranstaltungen unter freiem Himmel angeboten. Jeweils dienstags, mittwochs und donnerstags gibt es ab 16.30 Uhr Angebote für Kinder mit Theater, Clownerie, Zauberei und Musik. Das Abendprogramm beginnt um 19 Uhr und bietet Konzerte, Theater und Tanz. Auch der Mainzer Science Shoppe bringt an vier Abenden aktuelle Forschungsthemen aus Mainz auf den Markt. Die Programmpunkte kommen unter anderem von Mainzer Schulen, Vereinen und Musikern. Alle Veranstaltungen sind kostenlos. Das vollständige Programm gibt es unter mainz.de/mainzlebt.
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3: Ihr Lieben, 19 Grad, die messen wir jetzt aktuell schon hier bei uns am City.

0: Nein, diese Meldung gibt es nicht mehr. Ja, das ist live. Ja, da verschwinden Meldungen oder tauchen auch auf, ganz kurzfristig. Und ja, deswegen haben wir hier jetzt an dieser Stelle nichts zu melden. Wünschen euch eine gute und sichere Fahrt. So schön kann das sein, ihr Lieben. Aber lasst euch nicht blitzen. Zum Beispiel kam eben gerade auch nochmal ganz frischen Blitzer rein. Da ging es dann auch ganz schnell. Auf der Hauptstraße in Mombach nämlich, wenn ihr Richtung Budenheim unterwegs seid, da sind 20 erlaubt. Der blaue Caddy macht hier Bilder. Björn hat es gemeldet per WhatsApp und schreibt sogar, da wird auch in die andere Richtung geblitzt. Also bitte auf beiden Seiten aufpassen. Dann ein Enforcement-Blitzer am Ortseingang von Ebersheim. Wenn ihr von Rheinhessen kommt, von der Rheinhessenstraße auskommt, da sind 30 erlaubt. Dann haben wir einen olivgrünen Enforcement-Blitzer auf der A60 Richtung Bingen, kurz vor der Ausfahrt 3, Gonsenheim finden. 100 dürft ihr hier fahren. Dankeschön ebenfalls an den Björn. Und wenn ihr noch irgendwas entdeckt habt, weitere Staus oder Blitzer seht, gerne melden. Telefonisch oder liebend gern auch per WhatsApp unter Mainz 304 3441.
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0: Kommt gut in diesen Dienstag, gleich auch mit unserem Antenne Mainz Horoskop. Und manchmal, ja, da sind es ja die kleinen Dinge, die einen guten Morgen ausmachen. Ein freundliches Lächeln, Sonnenstrahlen, wenn wir aus dem Fenster schauen. Oder einfach das Lieblingsradio, das im Hintergrund läuft. All das haben wir heute Morgen und wir freuen uns wirklich, dass wir ein Teil eures Morgens sein dürfen.
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1: Es ist Dienstag, der 28. Juli und ihr Lieben, wir schauen mal in die Sterne. Los geht's mit dem Sternzeichen Löwe. Heute dürft ihr ruhig zeigen, was in euch steckt. Eure Ideen kommen gut an und verschaffen euch die Aufmerksamkeit, die ihr verdient. Jungfrau, ihr habt alles im Blick und arbeitet besonders effizient. Trotzdem darf zwischendurch auch mal eine kleine Pause drin sein. Waage, Harmonie ist heute euer größter Trumpf. Mit eurer freundlichen Art löst ihr selbst knifflige Situationen. Skorpion, ihr bleibt konsequent und verliert euer Ziel nicht aus den Augen. Genau das bringt euch heute ein gutes Stück voran. Schütze, heute lockt euch das Abenteuer. Schon eine kleine Veränderung im Alltag sorgt nämlich für frische Motivation. Steinbock, ihr seid zuverlässig wie immer und könnt stolz auf euch sein. Andere wissen genau, dass sie sich auf euch verlassen können. Wassermann, eure Kreativität kennt kaum Grenzen. Traut euch, ungewöhnliche Ideen auch einfach mal auszuprobieren. Fische, ihr solltet euch heute nicht von jeder Kleinigkeit aus der Ruhe bringen lassen. Manches erledigt sich schneller, als ihr vielleicht denkt. Widder, ihr seid voller Tatendrang und habt Lust, etwas zu bewegen. Nutzt den Schwung für ein Projekt, das euch am Herzen liegt. Stier, Geduld ist heute eure größte Stärke. Wer nichts überstürzt, der wird am Ende belohnt. Zwillinge, ihr seid gesprächig und charmant. Genau die richtige Mischung, um heute neue Kontakte zu knüpfen. Und Krebs, ihr spürt sofort, wenn jemand eure Unterstützung braucht. Ein kleines Zeichen der Aufmerksamkeit bewirkt heute wirklich Großes. Und in diesem Sinne wünschen wir euch allen einen wunderbaren Dienstag, ihr Lieben. Macht was aus diesem Tag.
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1: Ich bin Doc Zeitler. Der Anschlag am Rande des Christopher Street Days in Berlin hat eine Diskussion über den verschärften Umgang mit extremistischen Gefährdern entfacht. Innenminister Dobrindt forderte im ZDF eine Änderung beim Jugendstrafrecht.
2: Es sei inakzeptabel, dass bei erwachsenen Gefährdern das Jugendstrafrecht angewandt wird, so Innenminister Dobrindt. Genau das war bei dem mutmaßlichen Täter vor einigen Monaten passiert. Dobrindt sprach sich außerdem für einen verstärkten Einsatz von elektronischen Fußfesseln aus und es müsse eine bundesweit einheitliche Regelung zur Präventivhaft für Gefährder geben. Wer als Gefährder gilt, hängt häufig vom Einzelfall ab, erklärt das Bundeskriminalamt. Daher würden die Zahlen schwanken. Das BKA betrachtet aktuell rund 485 Menschen als Gefährder, der Großteil davon aus dem islamistischen Spektrum. Fiona Reinhardt, Nachrichtenredaktion.
1: In Spanien, Italien und Frankreich lodern weiter riesige Waldbrände und die Lage könnte sich noch zuspitzen. In ganz Europa steht eine neue Hitzewelle bevor. In den französischen Feuerregionen an der Atlantikküste und bei Bordeaux bedrohen die Brände auch die laufende Tourismussaison. Die Regierung hat Urlauber bereits davor gewarnt, in die Gebiete zu reisen. Weltweit werden immer mehr Elektroautos zugelassen. Laut einer Untersuchung der Unternehmensberatung PwC in 43 wichtigen Märkten wurden im ersten Halbjahr rund 6,6 Millionen rein batteriebetriebene Stromer neu zugelassen. Doch der E-Automarkt wächst global gesehen langsamer.
3: Der Hauptgrund für diese Entwicklung liegt in China. Der mit Abstand größte Elektroautomarkt weltweit schrumpfte seit Jahresbeginn um 5%, zeigen die Zahlen. Auch in den USA gingen die Neuzulassungen zurück. In Europa hingegen zeigt sich ein klarer Aufwärtstrend. Hier gab es deutlich mehr E-Auto-Neuzulassungen als 2025, auch in Deutschland. Laut Experten beschleunigt hier vor allem die Ölpreisentwicklung die Elektromobilität. Diana Kramer, Nachrichtenredaktion.
1: Das offenkundig enge Verhältnis von FIFA-Präsident Infantino zu Präsident Trump stößt auch im US-Kongress auf Argwohn. Der einflussreiche demokratische Abgeordnete Raskin forderte den Fußball-Weltverband und Infantino auf, bis zum 9. August Informationen über Kontakte zur US-Regierung vorzulegen. Raskin ist der ranghöchste Demokrat im Justizausschuss.
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4: Der Blick in die Verbandsgemeinden Bodenheim, Niederolm und Rhein-Selz hier bei Antenne Mainz. Ich bin Volker Pietsch.

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Wer jetzt etwas zu reparieren hat, leider ist das ein oder andere Repair-Café momentan in der Sommerpause. So ist das auch in Mommenheim. Im August gibt es dort keinen Termin. Es geht aber ganz normal weiter. Im September wird wieder geöffnet. Der 5. September ist der nächste Termin für das Repair-Café in Mommenheim um 10 Uhr. Dann werden wir auch wieder darüber informieren. Und da gibt es eine Besonderheit an diesem Tag. Der ADFC ist vor Ort und bietet an diesem Tag dann am 5. September auch eine Kodierung von Fahrrädern an. Also wenn ihr euer Rad in Mommenheim gegen Diebstahl sichern möchtet, dann ist das eine gute Gelegenheit, sich diesen Termin schon mal vorzumerken. 5. September um 10 Uhr beim Repair Café in Mommenheim. Und jetzt gönnen wir den ehrenamtlichen Helfern erstmal die Sommerpause. 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

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Sommerzeit ist natürlich auch Pausenzeit. Und gerade in den Kommunen ist dann auch die ein oder andere Ortsbürgermeisterin oder Ortsbürgermeister nicht da. So ist das auch in Hillesheim. Die Ortsbürgermeisterin, die ist jetzt für 2 Wochen nicht da. In dieser Zeit gibt es aber zum Glück die Beigeordneten, die dann einfach ganz normal die Belange der Gemeinde vertreten. Morgen am Dienstag trifft sich U3, der offene Treff des Gesangvereins in Oppenheim. Ab 19 Uhr gibt es diesen offenen Treff im Weinhölzchen am Marktplatz in Oppenheim. Alle, die Lust haben, alle, die Interesse haben, können vorbeikommen und einfach mal ganz zwanglos reinschnuppern. Instrumente können auf Wunsch gestellt werden. Wer aber einfach mal sich nur die Probe anschauen möchte, ist ebenfalls morgen Abend herzlich willkommen. 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
1: Im Studio Robert Schäfer. Ein Sprinterfahrer ist nach einem Verkehrsunfall in Mainz geflüchtet. Wie die Polizei mitteilt, ist es am Samstagabend gegen 23.20 Uhr auf der Pariser Straße zu einem Zusammenstoß gekommen, als eine Autofahrerin den Fahrstreifen gewechselt hat und mit einem weißen Sprinter kollidiert ist. Während die Autofahrerin anhält, um die Personalien auszutauschen, setzt der Fahrer des Transporters seine Fahrt fort. Dabei überfährt er auch noch eine rote Ampel. Gesucht wird ein weißer Sprinter mit mehreren kleinen Beschädigungen. Ein Zeuge konnte das Kennzeichenfragment MZAX ablesen. Die Polizei bittet mögliche Zeuginnen und Zeugen um Hinweise. Die Stadt Mainz hat gestern über den Ausbau des Mainzer Straßenbahnnetzes und eine anstehende Neuordnung des Verkehrs informiert. Die Bauarbeiten in der Bingerstraße sollen in den nächsten Tagen abgeschlossen werden. Ab Mitte August soll die erste Straßenbahn hier fahren können. Um zukünftigen Stau zu vermeiden, soll nun der Durchgangsverkehr auf der Großen Bleiche reguliert werden. Dazu Mobilitätsdezernentin Janina Steinkrüger.
2: In der Großen Bleiche, also auf der Höhe zwischen Schloss und Landtag, wird es eben nicht mehr möglich sein, für den Autoverkehr durchzufahren. Also man kann von beiden Seiten rein, kommt man auf alle Parkplätze, in alle Lieferbereiche von Landtag und Schloss. Um den Durchgangsverkehr eben zu reduzieren, soll zukünftig möglichst viel motorisierter Individualverkehr über die Kaiserstraße dann abgewickelt werden.
1: Busse, Taxis sowie Fahrradfahrerinnen und Fahrer können weiter über die Große Bleiche fahren, allerdings nicht der reguläre motorisierte Individualverkehr. Diese Regelung tritt morgen in Kraft. Die Ortsbürgermeisterin von Dahlheim, Gertrude Hennig, legt ihr Amt am Ende des Monats nieder. Das gibt die Verbandsgemeinde Rhein-Selz in Oppenheim bekannt. Verbandsgemeindebürgermeister Martin Groth bedauert die Entscheidung und dankt Hennig für ihr ehrenamtliches Engagement seit ihrer Wahl im Jahr 2019. Dahlheim stünde vor wichtigen Entwicklungsschritten, die die Verbandsgemeinde weiterhin eng begleiten wolle. Dazu zählt unter anderem die geplante neue Grundschule, die als wichtiges Zukunftsprojekt für Dahlheim gilt. Die Bahnhofstraße am Wiesbadener Hauptbahnhof wird ab morgen wegen einer Fahrbahnsanierung teilweise gesperrt. Betroffen ist der Bereich des Bussteigs B in Richtung Innenstadt. Die Bushaltestelle Hauptbahnhof B wird während der Arbeiten nach Norden gegenüber der Bahnhofstraße 67 verlegt. Der Verkehr in Richtung Innenstadt wird im Baustellenbereich auf die westliche Fahrbahnseite geführt. Für Autofahrerinnen und Autofahrer steht in der Gegenrichtung eine Spur weniger zur Verfügung. Die Stadt empfiehlt, die Bahnhofstraße möglichst zu meiden und über die Friedrich-Ebert-Allee auszuweichen. Die Arbeiten dauern voraussichtlich bis Ende August. Radfahrende sind ebenfalls von den Einschränkungen betroffen. Fußgängerinnen und Fußgänger können den Bereich weiterhin passieren. Das Sommerprogramm Mainz lebt auf seinen Plätzen startet heute auf dem Mainzer Markt. Bis Anfang September werden hier fast 40 kostenlose Veranstaltungen unter freiem Himmel angeboten. Jeweils dienstags, mittwochs und donnerstags gibt es ab 16.30 Uhr Angebote für Kinder mit Theater, Clownerie, Zauberei und Musik. Das Abendprogramm beginnt um 19 Uhr und bietet Konzerte, Theater und Tanz. Auch der Mainzer Science Shop bringt an vier Abenden aktuelle Forschungsthemen aus Mainz auf den Markt. Die Programmpunkte kommen unter anderem von Mainzer Schulen, Vereinen und Musikern. Alle Veranstaltungen sind kostenlos. Das vollständige Programm gibt es unter mainz.de/mainzlebt.
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3: Der Blick in die Verbandsgemeinden Bodenheim, Niederolm und Rhein-Selz hier bei Antenne Mainz. Ich bin Volker Pier.

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Auch in Untenheim starten wieder die Chorproben. Um 19.30 Uhr trifft man sich. Derzeit wird die neue Literatur für das 19. Chorfestival einstudiert. Und

Dieses Festival findet vom 12. bis 14. März 2027 statt. Die Proben, die sind immer abwechslungsreich, dafür sorgt der Chorleiter Andreas Leuk und für neue Mitglieder ist immer ein Platz frei. Ein ganz anderes Thema gibt es diese Woche in Bodenheim. Kann Wasserstoff helfen, die Klimaschutzziele zu erreichen? Um diese Frage geht es am Mittwoch um 19 Uhr im Sitzungssaal der Verbandsgemeinde Bodenheim. Wer sich für das Thema Energiewende interessiert, ist herzlich eingeladen. Der Referent ist Volker Hans, der Eintritt ist frei. Ein Thema, über das man diskutieren kann. Ein spannendes Zukunftsthema. Bürgerforum Wasserstoff in Bodenheim jetzt am Mittwoch im Sitzungssaal der Verbandsgemeinde Bodenheim. 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

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Die Touristinfo Bodenheim lädt am Samstag, 1. August um 15 Uhr zu einer Kurzführung durch das Heimatmuseum ein. Das befindet sich, wer es nicht weiß, im Bürgerhaus Dolles. Der Zugang erfolgt über den hinteren Eingang. Die Führung ist gratis und richtet sich an alle, die Interesse haben, ob jung oder alt. Lediglich um eine vorherige Anmeldung wird gebeten. Das kann man online über die Seite der Gemeinde Bodenheim machen, unter bodenheim.de. Unterwegs in der Natur mit geistlichen Impulsen heißt es beim Ökumene-Arbeitskreis Lörzweiler-Mommenheim. Und zwar am Samstag, 8. August um 16 Uhr. Dann trifft man sich zu einem besinnlichen Spaziergang. Treffpunkt ist Schwabsburg in der Hauptstraße. Das Ganze ist geplant bis gegen 21 Uhr. Verpflegung bringt ihr gerne mit. Es gibt einen Kostenbeitrag von 8 Euro pro Person. Sommerlicher Impulsspaziergang bei Schwabsburg, Samstag, 8. August. 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Und noch ein paar Termine zum Vormerken. Im Weingut Ackerfarber heißt es Hoffest am 1. August. Schorlegewitter findet dann am 3. August wieder beim Weingut Jonas und Patrick Gauer statt. Und der Dämmerschoppen der Albansbrüder, der ist auch schon wieder dran. Am 6. August startet das Ganze am 17 Uhr an der Vereinshalle im Gewerbegebiet in Bodenheim. Dämmerschoppen bei den Albansbrüdern zum Vormerken. 6. August ab 17 Uhr. 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
1: Was passiert eigentlich, wenn ein Musiker plötzlich wie eine ganze Band klingt? Das könnt ihr heute Abend bei Mainz lebt auf seinen Plätzen erleben. Der Mainzer Singer-Songwriter Urban Fox steht zwar alleine auf der Bühne, bringt aber weit mehr als nur seine Gitarre mit. Mit seinem Loop-Pedal verwandelt er nämlich Melodien, Beatboxing und Chorgesänge in mitreißende Live-Arrangements, die Stück für Stück direkt vor euren Augen und Ohren entstehen. Mal ruhig, mal gefühlvoll, mal voller Energie. Los geht's um 19 Uhr auf dem Mainzer Markt. Und der Eintritt, der ist frei. Heute ist der perfekte Abend, um einfach mal das Mikrofon in die Hand zu nehmen. Im Irish Pub heißt es nämlich wieder Karaoke-Time. Ganz egal, ob ihr jeden Ton trefft oder einfach nur Spaß am Mitsingen habt. Hier zählt vor allem die gute Stimmung. Und dazu gibt's kühle Getränke, leckere Kleinigkeiten und jede Menge Applaus für alle, die sich auf die Bühne trauen. Los geht's ab 21.30 Uhr, also Lieblingssong raussuchen und gemeinsam einen unvergesslichen Abend erleben. Und morgen sind Fantasie und Kreativität gefragt. Im Rahmen von Mainz lebt auf seinen Plätzen lädt das Theaterensemble die Affirmative alle kleinen Heldinnen und Helden zu einem fantasievollen Impro-Theater ein. Aus einem Baum wird plötzlich ein Schloss und aus einem Fußballtor eine Feuerwand. Alles ist möglich, wenn die Vorstellungskraft nur ordentlich mitspielt. Gemeinsam mit den Kindern entstehen spannende Geschichten voller Abenteuer und Überraschungen und los geht das Ganze morgen um 16.30 Uhr mit freiem Eintritt. Wir wünschen euch viel Spaß und gute Unterhaltung. Ja, natürlich bei allem, ganz egal für was ihr euch entscheidet. We'll be right back.

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3: Ich bin Dirk Zeitler. Nach dem tödlichen Anschlag auf den Christopher Street Day in Berlin sind die Sorgen um die Sicherheit groß, auch mit Blick auf kommende Veranstaltungen. Die Polizei in Hamburg hat bereits angekündigt, ihre Schutzmaßnahmen zu erhöhen.
4: Der CSD in Hamburg wird mit etwa 250.000 Teilnehmern wohl der größte am kommenden Wochenende. Nach dem Anschlag in Berlin will die Polizei in Hamburg die Zahl ihrer Einsatzkräfte noch einmal aufstocken. Dieser Vorfall hat eine generelle Sicherheitsdebatte in Deutschland ausgelöst. Innenminister Alexander Dobrindt beispielsweise fordert einen verstärkten Einsatz von elektronischen Fußfesseln bei Gefährdern. Die SPD fordert ein Diskriminierungsverbot für queere Menschen im Grundgesetz und sie will sich dafür einsetzen, dass entsprechende Förderprogramme nicht unter Kürzungen leiden. Fiona Reinhardt, Nachrichtenredaktion.
3: In Spanien, Italien und Frankreich lodern weiter riesige Waldbrände und die Lage könnte sich noch zuspitzen. In ganz Europa steht eine neue Hitzewelle bevor. In den französischen Feuerregionen an der Atlantikküste und bei Bordeaux bedrohen die Brände auch die laufende Tourismussaison. Die Regierung hat Urlauber bereits davor gewarnt, in die Gebiete zu reisen. In der CDU dreht sich das Personalkarussell. Seit dem Rücktritt von Jens Spahn werden in der Partei und im Kabinett Posten hin und her geschoben, auch über Ressorts hinweg. Das kommt nicht bei allen gut an. Gesundheitsstaatssekretär Tino Sorge reagiert auf seine Entlassung mit deutlicher Kritik an Bundeskanzler Merz.
5: Tino Sorge hatte als Staatssekretär im Gesundheitsministerium unter Ministerin Nina Wagen die großen Reformen mit auf den Weg gebracht. Wagen wechselt nun aber ins Kanzleramt. Sie übernimmt dort den Chefposten von Thorsten Frey, der neuer Fraktionschef der Union und Spahn-Nachfolger wird. Auf Sorge im Gesundheitsministerium soll wiederum die bisherige Sportstaatsministerin folgen. Der kritisiert nicht nur die Entlassung aus seinem Fachbereich, sondern vor allem die Art und Weise. Er habe davon aus der Presse erfahren. Ein persönliches Gespräch gab es nicht, wirft er Kanzler Merz vor. Kein guter Stil für ihn. Diana Kramer, Nachrichtenredaktion.
3: Laut einer Untersuchung der Unternehmensberatung PwC in 43 wichtigen Märkten wurden im ersten Halbjahr rund 6,6 Millionen rein batteriebetriebene Stromer neu zugelassen. Doch der E-Automarkt wächst global gesehen langsamer.
2: Das waren die Nachrichten und wir schauen uns mal das Wetter an hier bei uns im Antenne Mainzland, ihr Lieben. Heute gibt's Sonne satt und sommerliche 31 Grad. Ja, das sieht wirklich super aus. Die Temperaturen aktuell können sich ja auch sehen lassen. Da sind wir auf dem Vormarsch. Ja, 22 Grad, die messen wir schon mal hier bei uns am City-Studio, am Fischtorplatz in der Mainzer Innenstadt auf der Rheinstraße. Morgen sind dann sogar schon bis zu 35 Grad drin. Und am Donnerstag, da klettern die Temperaturen sogar rauf bis auf 37 oder 38 Grad. Der Sommer dreht in den nächsten Tagen also wieder so richtig auf.
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2: Auf den Straßen aktuell alles so weit, so gut. Da haben wir keine Meldungen auf dem Schirm. Wünschen euch eine gute und vor allem sichere Fahrt. Aber lasst euch nicht blitzen, wenn ihr unterwegs seid. Ihr Lieben, steht nämlich ein Blitzer auf der Hauptstraße in Mombach Richtung Budenheim. Tempo 20 sind erlaubt. Der blaue Caddy macht hier Bilder. Und das hat uns der Björn gemeldet per WhatsApp. Vielen Dank fürs Bescheid geben. Dann ein Enforcement-Blitzer am Ortseingang von Ebersheim, wenn man von der Rheinhessenstraße auskommt. Da sind 30 erlaubt. Und noch ein Olivgrüner macht Bilder auf der A60 Richtung Bingen. Kurz vor der Ausfahrt 3 Gonsenheim finden. Hier sind 100 in der Spitze erlaubt. Habt ihr noch was entdeckt? Staus oder Blitzer gesehen? Dann gern Bescheid geben, telefonisch unter Mainz 304 3441 oder schickt uns ganz einfach eine WhatsApp ins Studio und dann sagen wir es lieben gerne weiter. Gute Fahrt und kommt sicher an. Und wenn ihr mit den Öffis fahrt, denkt auch im ÖPNV ans gültige Ticket. Verstärkt kontrolliert wird zum Beispiel in der Buslinie 62 zwischen Gonsenheim-Josef-Ludwig-Platz und dem Friedrich-Ebert-Platz in Weisenau.
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1: Fort. Mainz war schon immer wegen seiner Lage am Rhein ein strategisch beliebter Ort. Deshalb musste man sich bei uns in Mainz gut gegen Angreifer wehren können. Nach den spanischen Erbfolgekriegen 1701 bis 1713 wurde dann 1713 Mainz militärisch komplett neu überholt. Im gleichen Jahr begannen die Bauarbeiten zu drei Forts. Vor Karl, vor Hauptstein und vor Josef. Und ihr könnt diese auch selber noch sehen und erleben, denn vor Hauptstein wird zum Beispiel von der Ransegard genutzt und vor Josef ist ein voll ausgebautes Kriegsdenkmal. Die Tunnel sind hier mit tollen Lichtern ausgestattet und definitiv mal wieder eine Führung wert. Also Abfahrt mit euch.
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1: mit Robert Schäfer. Einen schönen guten Tag. Das Sommerprogramm Mainz lebt auf seinen Plätzen startet heute auf dem Mainzer Markt. Bis Anfang September werden hier fast 40 kostenlose Veranstaltungen unter freiem Himmel angeboten. Jeweils dienstags, mittwochs und donnerstags gibt es ab 16.30 Uhr Angebote für Kinder mit Theater, Clownerie, Zauberei und Musik. Das Abendprogramm beginnt um 19 Uhr und bietet Konzerte, Theater und Tanz. Auch der Mainzer Science Shoppe bringt an 4 Abenden aktuelle Forschungsthemen aus Mainz auf den Markt. Die Programmpunkte kommen unter anderem von Mainzer Schulen, Vereinen und Musikern. Alle Veranstaltungen sind kostenlos. Das vollständige Programm gibt es unter mainz.de/mainzlebt. Die Stadt Mainz hat gestern über den Ausbau des Mainzer Straßenbahnnetzes und eine anstehende Neuordnung des Verkehrs informiert. Die Bauarbeiten in der Bingerstraße sollen in den nächsten Tagen abgeschlossen werden. Ab Mitte August soll die erste Straßenbahn hier fahren können. Um zukünftigen Stau zu vermeiden, soll nun der Durchgangsverkehr auf der Großen Bleiche reguliert werden. Busse, Taxis sowie Fahrradfahrerinnen und Fahrer können weiter über die Große Bleiche fahren, allerdings nicht der reguläre motorisierte Individualverkehr. Diese Regelung tritt morgen in Kraft. Nach dem mutmaßlich islamistisch motivierten Attentat auf den Berliner CSD hat das hessische Landespolizeipräsidium alle 7 Polizeipräsidien des Landes für anstehende Großveranstaltungen sensibilisiert. Das teilt das hessische Innenministerium in Wiesbaden mit. Es gebe keine unmittelbaren Auswirkungen auf die Sicherheitslage in Hessen, so Innenminister Roman Poseck. Dennoch setze das Land bei Veranstaltungen weiter auf ein hohes Sicherheitsniveau. Dazu gehörten Sicherheitskonzepte, die je nach Größe und Bedeutung einer Veranstaltung angepasst werden. Auch bevorstehende Veranstaltungen wie der Christopher Street Day in Fulda und Darmstadt sollen laut Ministerium von der Polizei entsprechend begleitet werden. Nach einem Verkehrsunfall mit anschließender Fahrerflucht auf der A63 sucht die Polizei Zeugen. Der Unfall hat sich gestern gegen 13.40 Uhr zwischen den Abfahrten Niederolm und Kleinwinternheim in Fahrtrichtung Mainz ereignet. Nach Angaben der Polizei muss ein 24-jähriger BMW-Fahrer stark abbremsen und nach rechts ausweichen, nachdem ein weißer Kleinwagen plötzlich den Fahrstreifen wechselt. Dabei verliert der BMW-Fahrer die Kontrolle über sein Fahrzeug und prallt gegen die Schutzplanke. Der Fahrer des weißen Kleinwagens setzt seine Fahrt fort, ohne sich um den Unfall zu kümmern. Die Polizeiautobahnstation Heidesheim bittet mögliche Zeuginnen und Zeugen um Hinweise.
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2: Das waren die Nachrichten und wir schauen uns mal das Wetter an hier bei uns im Antenne Mainzland, ihr Lieben. Heute gibt's Sonne satt, schon sommerliche 31 Grad. Ja, das sieht wirklich super aus. Die Temperaturen aktuell können sich ja auch sehen lassen. Da sind wir auf dem Vormarsch. Ja, 22 Grad, die messen wir schon mal hier bei uns am City-Studio, am Fischtorplatz in der Mainzer Innenstadt auf der Rheinstraße. Morgen sind dann sogar schon bis zu 35 Grad drin. Und am Donnerstag, da klettern die Temperaturen sogar rauf bis auf 37 oder 38 Grad. Der Sommer dreht in den nächsten Tagen also wieder so richtig auf.
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2: Auf den Straßen aktuell alles so weit, so gut. Da haben wir keine Meldungen auf dem Schirm. Wünschen euch eine gute und vor allem sichere Fahrt. Aber lasst euch nicht blitzen, wenn ihr unterwegs seid. Ihr Lieben, steht nämlich ein Blitzer auf der Hauptstraße in Mombach Richtung Budenheim. Tempo 20 sind erlaubt. Der blaue Caddy macht hier Bilder. Und das hat uns der Björn gemeldet per WhatsApp. Vielen Dank fürs Bescheid geben. Dann ein Enforcement-Blitzer am Ortseingang von Ebersheim, wenn man von der Rheinhessenstraße auskommt. Da sind 30 erlaubt. Und noch ein Olivgrüner macht Bilder auf der A60 Richtung Bingen. Kurz vor der Ausfahrt 3 Gonsenheim finden. Hier sind 100 in der Spitze erlaubt. Habt ihr noch was entdeckt? Staus oder Blitzer gesehen? Dann gern Bescheid geben, telefonisch unter Mainz 304 3441 oder schickt uns ganz einfach eine WhatsApp ins Studio und dann sagen wir es lieben gerne weiter. Gute Fahrt und kommt sicher an.
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1: Mit unserem Weinexperten Herbert Egner. Schön, dass du bei uns bist.
2: Hallo Eva, ich freue mich auch.
1: Du hast uns heute einen Chardonnay mitgebracht vom Weingut Ginz.
2: Aus Mainz-Ebersheim und bewirtschaftet wird der 6 Hektar Betrieb von Nicole Ginz, einer Jungwinzerin, die sehr engagiert, sehr ambitioniert sich dem Qualitätsweinausbau verschrieben hat.
1: Ja, und sie hat auch eine ganz besondere Philosophie. Welche ist das denn?
2: Ja, Weinbereitung ist Gefühlssache. Also man muss mit Empathie den Wein schon im Außenbereich begleiten, jeden einzelnen Rebstock. Und man braucht da sehr viel Aufmerksamkeit und Fürsorge für die Reben.
1: Ja, und sie hat sozusagen auch so eine Lieblingsrebsorte und das ist tatsächlich der Chardonnay. Und ihre Weinreben stehen ja im Ebersheimer Weinkeller. Also so nennt man diese Weinlage. Was bringt die denn mit?
2: Ja, sie bringt in erster Linie Lehmböden mit, die mit dicken Kalksteinen durchsetzt sind. Und Kalk braucht auch der Chardonnay und auch eine gute Nährstoffversorgung. Und das ist beim Ebersheimer Weinkeller optimal gegeben.
1: Der Chardonnay ist an sich ja auch sehr variabel und so

0: kann jeder Winzer oder Winzerin auch selbst ihre Handschrift mit reinbringen. Wie sieht das denn bei Nicole Ginz aus?
1: Sie bevorzugt weiche Weine, elegante Weine, cremige Weine, Weine, die ein gutes Mundgefühl haben, die einen guten Trinkfluss haben und dazu noch gehaltvoll, also dass sie starke Charaktere darstellen.
0: Und Nicole Ginz hat auch eine ganz bestimmte Gabe, könnte man fast sagen, denn sie bestimmt den Erntezeitpunkt anders, als man das normal macht.
1: Ja, also viele Winzer bestimmen den Erntezeitpunkt nach dem Öchslegrad, also dem Gehalt von Traubenzucker in jeder einzelnen Beere. Mhm. Und sie geht sensorisch vor. Mhm. Das heißt, sie geht in den Wingert, probiert von verschiedenen Trauben die Beeren an verschiedenen Stellen und je nach Geschmack bestimmt sie darüber den Erntezeitpunkt, weil das sind ja dann auch die Grundlagen, damit der Wein auch so schmeckt, wie sie das möchte.
0: Ja, und da merkt man wieder, für Nicole ist Weinbereitung Gefühlssache.
1: Zum Wohl.
0: Zum Wohl.
1: Und wenn wir hineinriechen und dann nehmen wir schon so exotische Früchte wahr und der Duft erinnert auch an weiße, einheimische Früchte.
0: Erinnert mich ein bisschen an so einen weißen Pfirsich.
1: Genau, die flachen weißen Pfirsiche, bisschen Litschi.
0: Und wenn ich mir den Wein so auf der Zunge zergehen lasse, merke ich, Nicole Ginz hat wirklich ein Händchen dafür.
1: Ja, die Aromen füllen den ganzen Mundraum aus. Man hat einen sehr, sehr langen Nachklang. Man kann jeden einzelnen Schluck sehr lange genießen.
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1: Ich bin Dirk Zeitler. Während ein Großaufgebot an Feuerwehrkräften weiter die großen Waldbrände bei Bordeaux bekämpft, haben rund 15.000 evakuierte Menschen in ihre Häuser zurückkehren können. Es handelt sich um Bewohner von Orten eines Gebiets, in dem die Feuerwehr den Brand gestern unter Kontrolle bekommen hatte. Im flächenmäßig größeren Brandgebiet des Departements Gironde dehnte sich das Feuer in der Nacht nicht weiter aus. Nach dem tödlichen Anschlag auf den Christopher Street Day in Berlin sind die Sorgen um die Sicherheit groß, auch mit Blick auf kommende Veranstaltungen. Die Polizei in Hamburg hat bereits angekündigt, ihre Schutzmaßnahmen zu erhöhen.
2: Der CSD in Hamburg wird mit etwa 250.000 Teilnehmern wohl der größte am kommenden Wochenende. Nach dem Anschlag in Berlin will die Polizei in Hamburg die Zahl ihrer Einsatzkräfte noch einmal aufstocken. Dieser Vorfall hat eine generelle Sicherheitsdebatte in Deutschland ausgelöst. Innenminister Alexander Dobrindt beispielsweise fordert einen verstärkten Einsatz von elektronischen Fußfesseln bei Gefährdern. Fiona Reinhardt, Nachrichtenredaktion.
1: In der CDU dreht sich das Personalkarussell. Seit dem Rücktritt von Jens Spahn als Unionsfraktionschef werden in der Partei und im Kabinett Posten hin und her geschoben, auch über Ressorts hinweg. Das kommt nicht bei allen gut an. Gesundheitsstaatssekretär Tino Sorge reagierte auf seine Entlassung mit deutlicher Kritik an Bundeskanzler Merz.
3: Tino Sorge hat als Staatssekretär im Gesundheitsministerium unter Ministerin Nina Wagen die großen Reformen mit auf den Weg gebracht. Wagen wechselt nun aber ins Kanzleramt. Sie übernimmt dort den Chefposten von Thorsten Frey, der neuer Fraktionschef der Union und Spahn-Nachfolger wird. Auf Sorge im Gesundheitsministerium soll wiederum die bisherige Sportstaatsministerin folgen. Der kritisiert nicht nur die Entlassung aus seinem Fachbereich, sondern vor allem die Art und Weise. Er habe davon aus der Presse erfahren. Ein persönliches Gespräch gab es nicht, wirft er Kanzler Merz vor. Kein guter Stil für ihn. Diana Kramer, Nachrichtenredaktion.
1: Während der Hitzewelle Ende Juni haben die Menschen in Deutschland deutlich mehr Wasser und Speiseeisen gekauft. Laut der Scannerdaten großer Supermarktketten wurden in der Woche vom 22. bis zum 28. Juni etwa 90% mehr Eis abgesetzt als in einer durchschnittlichen Sommerwoche. Das teilte das Statistische Bundesamt in Wiesbaden mit.
4: Das waren die Nachrichten und wir schauen jetzt natürlich auch nochmal aufs Wetter, das ja wirklich fantastisch heute aussieht. Es gibt Sonne satt und sommerliche 31 Grad hier bei uns im Antenne Mainzland. Wirklich vom Feinsten, der Sommer gibt Vollgas. Morgen sind dann schon bis zu 35 Grad drin und am Donnerstag klettern die Temperaturen noch ein bisschen weiter nach oben auf 37 oder 38 Grad. Also in den nächsten Tagen, da dreht der Sommer so richtig auf bei uns.
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4: Auf den Straßen im Antenne Mainzland sieht's gut aus. Da habe ich aktuell keine Meldungen für euch. Wünsche euch eine gute und vor allem sichere Fahrt.
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4: Blitzer gibt's einen, Enforcement-Blitzer am Ortseingang von Ebersheim. Wenn man von der Rheinhessenstraße kommt, da sind 30 erlaubt. Ein olivgrüner auf der A60 Richtung Bingen. Kurz vor der Ausfahrt Dreis-Gonsenheim-Finden, da sind 100 erlaubt. Und dann haben wir noch einen mobilen Blitzer auf der Hauptstraße in Mombach in Richtung Budenheim. Da sind 20 erlaubt. Der blaue Caddy macht hier teure Fotos. Und das hat uns der Björn per WhatsApp gemeldet. Dankeschön fürs Bescheid geben. Und es blitzt sogar auch noch in die andere Richtung, hat er uns geschrieben. Und wenn ihr noch irgendwas entdeckt habt, Staus oder Blitzer seht, sagt gerne Bescheid, telefonisch oder liebend gern auch per WhatsApp unter Mainz 304 3441 und wir sagen es weiter. Und wenn ihr mit den Öffis unterwegs seid, denkt bitte auch im ÖPNV ans gültige Ticket. Es wird verstärkt kontrolliert in der Buslinie 80 zwischen Laubenheim-Riedweg und dem Bahnhof in Ingelheim.
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1: Was passiert eigentlich, wenn ein Musiker plötzlich wie eine ganze Band klingt? Das könnt ihr heute Abend bei Mainz lebt auf seinen Plätzen erleben. Der Mainzer Singer-Songwriter Urban Fox steht zwar alleine auf der Bühne, bringt aber weit mehr als nur seine Gitarre mit. Mit seinem Loop-Pedal verwandelt er nämlich Melodien, Beatboxing und Chorgesänge in mitreißende Live-Arrangements, die Stück für Stück direkt vor euren Augen und Ohren entstehen. Mal ruhig, mal gefühlvoll, mal voller Energie. Los geht's um 19 Uhr auf dem Mainzer Markt. Und der Eintritt, der ist frei. Heute ist der perfekte Abend, um einfach mal das Mikrofon in die Hand zu nehmen. Im Irish Pub heißt es nämlich wieder Karaoke-Time. Ganz egal, ob ihr jeden Ton trefft oder einfach nur Spaß am Mitsingen habt. Hier zählt vor allem die gute Stimmung. Und dazu gibt's kühle Getränke, leckere Kleinigkeiten und jede Menge Applaus für alle, die sich auf die Bühne trauen. Los geht's ab 21.30 Uhr, also Lieblingssong raussuchen und gemeinsam einen unvergesslichen Abend erleben. Und morgen sind Fantasie und Kreativität gefragt. Im Rahmen von Mainz lebt auf seinen Plätzen lädt das Theaterensemble die Affirmative alle kleinen Heldinnen und Helden zu einem fantasievollen Impro-Theater ein. Aus einem Baum wird plötzlich ein Schloss und aus einem Fußballtor eine Feuerwand. Alles ist möglich, wenn die Vorstellungskraft nur ordentlich mitspielt. Gemeinsam mit den Kindern entstehen spannende Geschichten voller Abenteuer und Überraschungen und los geht das Ganze morgen um 16.30 Uhr mit freiem Eintritt. Wir wünschen euch viel Spaß und gute Unterhaltung. Ja, natürlich bei allem, ganz egal, für was ihr euch entscheidet.
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1: mit Robert Schäfer. Einen schönen guten Tag. Die Stadt Mainz hat gestern über den Ausbau des Mainzer Straßenbahnnetzes und eine anstehende Neuordnung des Verkehrs informiert. Die Bauarbeiten in der Bingerstraße sollen in den nächsten Tagen abgeschlossen werden. Ab Mitte August soll die erste Straßenbahn hier fahren können. Um zukünftigen Stau zu vermeiden, soll nun der Durchgangsverkehr auf der Großen Bleiche reguliert werden. Busse, Taxis sowie Fahrradfahrerinnen und Fahrer können weiter über die Große Bleiche fahren, allerdings nicht der reguläre motorisierte Individualverkehr. Diese Regelung tritt morgen in Kraft. Queere Jugendliche aus Deutschland und Frankreich sind gestern im Mainzer Stadthaus zu einer Gesprächsrunde zusammengekommen. Das Austauschprojekt wird vom Deutsch-Französischen Jugendwerk unterstützt und soll queeren jungen Menschen neue Perspektiven eröffnen. Für die Jugendlichen steht neben dem Austausch vor allem das gegenseitige Verständnis im Mittelpunkt. Außerdem wollten sie sich ein Bild davon machen, wie sich Mainz für queeres Leben einsetzt. Das Gesundheitsamt Mainz-Bingen nimmt den Welthepatitis-Tag heute zum Anlass, über seine kostenlosen und anonymen Testangebote zu informieren. Das teilt die Kreisverwaltung Mainz-Bingen in Ingelheim mit. Die Tests finden am Standort des Gesundheitsamts in Mainz statt und erfolgen über eine Blutentnahme. Jeden Mittwoch sind sie von 13 bis 15 Uhr nach vorheriger Terminvereinbarung möglich. Donnerstags bietet das Gesundheitsamt von 15.30 Uhr bis 17.30 Uhr eine offene Sprechstunde ohne Anmeldung an. Die Ergebnisse liegen in der Regel nach etwa einer Woche vor. Das Sommerprogramm Mainz lebt auf seinen Plätzen startet heute auf dem Mainzer Markt. Bis Anfang September werden hier fast 40 kostenlose Veranstaltungen unter freiem Himmel angeboten. Jeweils dienstags, mittwochs und donnerstags gibt es ab 16.30 Uhr Angebote für Kinder mit Theater, Clownerie, Zauberei und Musik. Das Abendprogramm beginnt um 19 Uhr und bietet Konzerte, Theater und Tanz. Auch der Mainzer Science Shop bringt an vier Abenden aktuelle Forschungsthemen aus Mainz auf den Markt. Die Programmpunkte kommen unter anderem von Mainzer Schulen, Vereinen und Musikern. Alle Veranstaltungen sind kostenlos. Das vollständige Programm gibt es unter mainz.de/mainzlebt. Ein Sprinterfahrer ist nach einem Verkehrsunfall in Mainz geflüchtet. Wie die Polizei mitteilt, ist es am Samstagabend gegen 23.20 Uhr auf der Pariser Straße zu einem Zusammenstoß gekommen, als eine Autofahrerin den Fahrstreifen gewechselt hat und mit einem weißen Sprinter kollidiert ist. Während die Autofahrerin anhält, um die Personalien auszutauschen, setzt der Fahrer des Transporters seine Fahrt fort. Dabei überfährt er auch noch eine rote Ampel. Gesucht wird ein weißer Sprinter mit mehreren kleinen Beschädigungen. Ein Zeuge konnte das Kennzeichenfragment MZAX ablesen. Die Polizei bittet mögliche Zeuginnen und Zeugen um Hinweise.
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2: Das waren die Nachrichten und wir schauen jetzt natürlich auch nochmal aufs Wetter, das ja wirklich fantastisch heute aussieht. Es gibt Sonne satt und sommerliche 31 Grad hier bei uns im Antenne Mainzland. Wirklich vom Feinsten, der Sommer gibt Vollgas. Morgen sind dann schon bis zu 35 Grad drin. Und am Donnerstag klettern die Temperaturen noch ein bisschen weiter nach oben auf 37 oder 38 Grad. Also in den nächsten Tagen, da dreht der Sommer so richtig auf bei uns.
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2: Auf den Straßen im Antenne Mainzland sieht's gut aus. Da habe ich aktuell keine Meldungen für euch. Wünsche euch eine gute und vor allem sichere Fahrt.
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2: Blitzer gibt's einen, Enforcement-Blitzer am Ortseingang von Ebersheim. Wenn man von der Rheinhessenstraße kommt, da sind 30 erlaubt. Ein olivgrüner auf der A60 Richtung Bingen. Kurz vor der Ausfahrt Dreis-Gonsenheim finden, da sind 100 erlaubt. Und dann haben wir noch einen mobilen Blitzer auf der Hauptstraße in Mombach in Richtung Budenheim. Da sind 20 erlaubt. Der blaue Caddy macht hier teure Fotos. Und das hat uns der Björn per WhatsApp gemeldet. Dankeschön fürs Bescheid geben. Und es blitzt sogar auch noch in die andere Richtung, hat er uns geschrieben. Und wenn ihr noch irgendwas entdeckt habt, Staus oder Blitzer seht, sagt gerne Bescheid, telefonisch oder liebend gern auch per WhatsApp unter Mainz 304 3441 und wir sagen es weiter.
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1: 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Einen wunderschönen Dienstag wünschen wir euch mit Antenne Mainz, ihr Lieben. Schön, dass ihr dabei seid. Und es gibt ja Menschen, die schaffen es durchaus, anderen Mut zu machen. Einfach, indem sie ihre Geschichten erzählen. Und genau darum geht's auch heute Abend hier bei uns in Mainz in der Christuskirche. Beim sogenannten Mainzer Mutmacherabend. Da erzählen nämlich Menschen aus Mainz ganz offen von Rückschlägen, Wendepunkten und davon, wie sie ihren eigenen Weg gefunden haben. Initiiert wird das Ganze vom Mainzer Journalisten und Autoren Marcel Friedrich und er möchte uns zeigen, anders sein ist keine Schwäche, sondern kann sogar eine Stärke sein. Marcel, der Titel Mutmacherabend, das klingt ja erstmal nach einem klassischen Vortrag, würde ich sagen, aber genau das soll es ja gar nicht sein. Was erwartet denn die Besucherinnen und Besucher heute Abend da wirklich in der Christuskirche?
2: Begegnungen, intensive, ehrliche Begegnungen, Gespräche, Austausch und neue Perspektiven. Wir haben ein Veranstaltungsformat entwickelt, bei dem ich einen Impuls liefere und dann kommen anschließend ganz verschiedene Menschen auf die Bühne, die von ihren inspirierenden Geschichten berichten und gehen dann anschließend noch in den Austausch mit dem Publikum.
1: Das Ganze hat ja auch viel mit deiner eigenen Geschichte zu tun. Du bist mit einer seltenen Gesichtslähmung geboren worden, hast als Kind Mobbing erlebt und irgendwann beschlossen, daraus was Positives zu machen. Wann hast du gemerkt, jetzt ist der richtige Zeitpunkt, mit deiner Geschichte ganz offen auch nach draußen zu gehen?
2: Ich habe erst mit Anfang Mitte 30 mich intensiver mit meiner körperlichen Behinderung beschäftigt und 30 Jahre lang dachte ich, das ist ein Makel. Ich habe mich schon auch ein bisschen geschämt dafür und dann war es ein kleiner Reflexionsmoment, als ich wieder hier zurück nach Mainz gekommen bin, nach einigen Jahren in anderen Städten, da habe ich mich erstmal wieder so richtig lebensfroh gefühlt und kam dann in der Phase auch mit meiner Partnerin zusammen. Es waren so viele positive Dinge, Träume, die sich erfüllt haben und dann habe ich das erste Mal über mich selbst ein bisschen reflektiert und das war der Startpunkt für die heutigen Aktivitäten.
1: Und du holst ja auch Menschen auf die Bühne, die ganz unterschiedliche Lebensgeschichten mitbringen. Wie findest du diese Menschen eigentlich? Oder anders gefragt, was muss denn jemand mitbringen, damit du sagst, das ist ein echter Mutmacher?
2: Diese Menschen, die zieht man ja fast so ein bisschen an. Aha. Das ist das Schöne, da bin ich total dankbar für, dass ich gerade viele Menschen kennenlerne, die Herausforderungen im Leben haben, aber ganz besonders inspirierend damit umgehen. Beispielsweise David Dietz hier aus Mainz, der nur mit einem halben Arm lebt und wie Normalität seine Kinder beispielsweise mit den

0: Füßen gewickelt hat und ein ganz, ganz besonderer Mutmacher dadurch ist, weil er zeigt, ganz egal, welche körperlichen Herausforderungen du hast, du kannst alles erreichen. Oder die Rosi, fast 92 Jahre alt, Instagram-Influencerin und die einfach ganz viel Dankbarkeit über ihre Videos ausstrahlt. Mhm. Und das sind solche besondere Mutmacher-Menschen.
1: Und diese Menschen werden natürlich auch heute Abend dabei sein. Da dürfen wir uns schon mal drauf freuen. Da sehen wir auch, Mut hat überhaupt nichts mit Alter oder körperlichen Voraussetzungen zu tun. Marcel, jetzt mal ganz praktisch. Wer sollte denn eigentlich heute Abend vorbeikommen in der Christuskirche? Muss man selbst gerade in einer schwierigen Lebenslage dafür sein oder ist das eigentlich ein Abend für jeden von uns?
0: Man kann in einer schwierigen Lebensphase sein, man kann aber auch einfach nur einen netten, gemütlichen Abend verbringen, weil das ist, ist wichtig. Wir unterhalten uns über einige herausfordernde Themen, machen das aber mit ganz viel Humor, Witz und das ist viel, viel schöner, sich dann mit solchen Themen zu beschäftigen, wenn wir es mit einem Lächeln auf den Lippen machen. Deshalb sind alle eingeladen, jung und alt. Die Christuskirche kann viele Menschen fassen, also von daher können alle auch kurzfristig vorbeikommen. Der Eintritt ist frei und das ist mir wichtig, Gesprächsräume zu schaffen, wo wir ein bisschen uns öffnen können und uns auch Dinge anvertrauen können, die vielleicht ansonsten im Alltag nicht so gesagt werden.
1: Sehr schön. Heute Abend um 19 Uhr geht's auf jeden Fall los beim Mainzer Mutmacherabend in der Christuskirche. Der Eintritt ist frei. Ihr könnt vorbeikommen und vielleicht nehmt ihr ja am Ende des Abends auch genau das mit, was wir alle manchmal brauchen. Ein bisschen Mut und die Erkenntnis, dass wir mit unseren Herausforderungen des Lebens nicht alleine sind. Marcel, vielen Dank für deinen Besuch hier bei uns und euch allen wünschen wir jetzt auf jeden Fall einen wunderschönen Abend heute in der Christuskirche. Wie gesagt, los geht's ab 19 Uhr.

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2: Die europäischen Börsen zeigen sich zur Mittagszeit freundlicher als noch am Morgen erwartet. Der DAX liegt aktuell über 0,5% im Plus, der Eurostoxx 50 gewinnt etwa die Hälfte davon. Damit knüpfen die Märkte an den starken Wochenstart an. Die anfänglichen Sorgen rund um die Chipbranche und die hohen Bewertungen im Technologiesektor sorgen zwar weiterhin für Aufmerksamkeit, drücken die Stimmung bislang aber nicht nachhaltig. Gefragt sind vor allem Aktien aus dem deutschen Leitindex. Anleger nutzen die weiterhin positive Grundstimmung, während die Aussicht auf sinkende Belastungen durch die Energiepreise zusätzlich unterstützt. Im Fokus bleibt außerdem die laufende Berichtssaison. Die kommenden Quartalszahlen großer Unternehmen dürften zeigen, ob die zuletzt hohen Bewertungen, insbesondere im Technologiebereich, durch die Geschäftsentwicklung gerechtfertigt werden.
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1: Ich bin Dirk Zeitler. Während ein Großaufgebot an Feuerwehrkräften weiter die großen Waldbrände bei Bordeaux bekämpft, haben rund 15.000 evakuierte Menschen in ihre Häuser zurückkehren können. Es handelt sich um Bewohner von Orten eines Gebiets, in dem die Feuerwehr den Brand gestern unter Kontrolle bekommen hatte. Im flächenmäßig größeren Brandgebiet des Departements Gironde dehnte sich das Feuer in der Nacht nicht weiter aus. Nach dem tödlichen Anschlag auf den Christopher Street Day in Berlin sind die Sorgen um die Sicherheit groß, auch mit Blick auf kommende Veranstaltungen. Die Polizei in Hamburg hat bereits angekündigt, ihre Schutzmaßnahmen zu erhöhen.
2: Der CSD in Hamburg wird mit etwa 250.000 Teilnehmern wohl der größte am kommenden Wochenende. Nach dem Anschlag in Berlin will die Polizei in Hamburg die Zahl ihrer Einsatzkräfte noch einmal aufstocken. Dieser Vorfall hat eine generelle Sicherheitsdebatte in Deutschland ausgelöst. Innenminister Alexander Dobrindt beispielsweise fordert einen verstärkten Einsatz von elektronischen Fußfesseln bei Gefährdern. Fiona Reinhardt, Nachrichtenredaktion.
1: In der CDU dreht sich das Personalkarussell. Seit dem Rücktritt von Jens Spahn als Unionsfraktionschef werden in der Partei und im Kabinett Posten hin und her geschoben, auch über Ressorts hinweg. Das kommt nicht bei allen gut an. Gesundheitsstaatssekretär Tino Sorge reagierte auf seine Entlassung mit deutlicher Kritik an Bundeskanzler Merz.
3: Tino Sorge hatte als Staatssekretär im Gesundheitsministerium unter Ministerin Nina Wagen die großen Reformen mit auf den Weg gebracht. Wagen wechselt nun aber ins Kanzleramt. Sie übernimmt dort den Chefposten von Thorsten Frey, der neuer Fraktionschef der Union und Spahn-Nachfolger wird. Auf Sorge im Gesundheitsministerium soll wiederum die bisherige Sportstaatsministerin folgen. Der kritisiert nicht nur die Entlassung aus seinem Fachbereich, sondern vor allem die Art und Weise. Er habe davon aus der Presse erfahren. Ein persönliches Gespräch gab es nicht, wirft er Kanzler Merz vor. Kein guter Stil für ihn. Diana Kramer, Nachrichtenredaktion.
1: Während der Hitzewelle Ende Juni haben die Menschen in Deutschland deutlich mehr Wasser und Speiseeisen gekauft. Laut der Scannerdaten großer Supermarktketten wurden in der Woche vom 22. bis zum 28. Juni etwa 90% mehr Eis abgesetzt als in einer durchschnittlichen Sommerwoche. Das teilte das Statistische Bundesamt in Wiesbaden mit.
4: Vielen Dank für die Weltnachrichten. Weitere Lokalnachrichten gibt es bei uns in einer halben Stunde. Wir blicken raus am Dienstag aufs Wetterchen im Antenne Mainzland. Ja, und jetzt wird es immer wärmer, beziehungsweise schon richtig heiß. Aktuell messe ich 25 Grad vorm City-Studio und die Werte steigen heute noch an bis zu 29 Grad in der Spitze. Den ganzen Tag begleitet uns die Sonne. Am Abend und in der Nacht kühlt es nicht so wirklich ab 18 Grad, das sind die Tiefstwerte. Und morgen am Mittwoch, ja, da gibt die Sonne nochmal richtig Gas. In der Spitze bis zu 34 Grad, am Donnerstag sogar bis zu 36 Grad. Ja, da wird es richtig, richtig heiß. Ihr lieben Autofahrer im Antenne Mainzland, der Blick geht auf die aktuelle Verkehrslage, sieht tipptopp aus, ihr habt eine freie Fahrt und ich wünsche euch eine gute und sichere Autofahrt. Geblitzt wird am Ortseingang von Ebersheim. Wenn man von der Rheinhessenstraße kommt, da steht ein Blitzer. Hier sind maximal 30 erlaubt. Dann haben wir einen olivgrünen Enforcement-Blitzer auf der A60. Richtung Wingen wird geblitzt. Kurz vor der Ausfahrt Dreis-Gonsenheim-Finten. Hier sind maximal 100 erlaubt. Danke an den Björn. Der hat uns den Blitzer per WhatsApp gemeldet. Ja, und das könnt ihr auch. Wenn ihr einen weiteren Blitzer seht oder gesehen habt, dass einer von den eben genannten Blitzer nicht mehr da ist, klingelt gerne durch und meldet uns das auf der Mainz 304 3441 oder ihr sendet mir direkt eine WhatsApp ins Studio. Nummer ist praktischerweise dieselbe.
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4: Und wenn ihr heute mit den Öffis unterwegs seid, also mit Bus oder Bahn, vergesst euch bitte nicht, ein gültiges Ticket zu kaufen. Heute am Dienstag wird die Buslinie 33 verstärkt kontrolliert. Diese fährt von Mainz-Kostheim, der Winterstraße, nach Wiesbaden zum Tierpark.
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0: Hallo, hier ist die Elena und ich wohne in der Oberstadt am Rosengarten. Also hier ist immer gute Laune, man kann immer rausgehen, man fühlt sich hier sehr wohl und sicher. Alle Leute sind freundlich, vor allen Dingen um die Fastnachtszeit, und im Sommer ist es natürlich sehr schön mit dem Rhein und den schönen Parks und der schönen Innenstadt.
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1: Fort. Mainz war schon immer wegen seiner Lage am Rhein ein strategisch beliebter Ort. Deshalb musste man sich bei uns in Mainz gut gegen Angreifer wehren können. Nach den spanischen Erbfolgekriegen 1701 bis 1713 wurde dann 1713 Mainz militärisch komplett neu überholt. Im gleichen Jahr begannen die Bauarbeiten zu drei Forts. Vor Karl, vor Hauptstein und vor Josef. Und ihr könnt diese auch selber noch sehen und erleben, denn vor Hauptstein wird zum Beispiel von der Ransegard genutzt und vor Josef ist ein voll ausgebautes Kriegsdenkmal. Die Tunnel sind hier mit tollen Lichtern ausgestattet und definitiv mal wieder eine Führung wert. Also Abfahrt, Fahrt mit euch.
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1: Mit Robert Schäfer. Einen schönen guten Tag. Das Sommerprogramm Mainz lebt auf seinen Plätzen startet heute auf dem Mainzer Markt. Bis Anfang September werden hier fast 40 kostenlose Veranstaltungen unter freiem Himmel angeboten. Jeweils dienstags, mittwochs und donnerstags gibt es ab 16.30 Uhr Angebote für Kinder mit Theater, Clownerie, Zauberei und Musik. Das Abendprogramm beginnt um 19 Uhr und bietet Konzerte, Theater und Tanz. Auch der Mainzer Science Shop bringt an vier Abenden aktuelle Forschungsthemen aus Mainz auf den Markt. Die Programmpunkte kommen unter anderem von Mainzer Schulen, Vereinen und Musikern. Alle Veranstaltungen sind kostenlos. Das vollständige Programm gibt es unter mainz.de/mainzlebt. Die Stadt Mainz hat gestern über den Ausbau des Mainzer Straßenbahnnetzes und eine anstehende Neuordnung des Verkehrs informiert. Die Bauarbeiten in der Bingerstraße sollen in den nächsten Tagen abgeschlossen werden. Ab Mitte August soll die erste Straßenbahn hier fahren können. Um zukünftigen Stau zu vermeiden, soll nun der Durchgangsverkehr auf der Großen Bleiche reguliert werden. Busse, Taxis sowie Fahrradfahrerinnen und Fahrer können weiter über die Große Bleiche fahren, allerdings nicht der reguläre motorisierte Individualverkehr. Diese Regelung tritt morgen in Kraft. Nach dem mutmaßlich islamistisch motivierten Attentat auf den Berliner CSD hat das hessische Landespolizeipräsidium alle 7 Polizeipräsidien des Landes für anstehende Großveranstaltungen sensibilisiert. Das teilt das hessische Innenministerium in Wiesbaden mit. Es gebe keine unmittelbaren Auswirkungen auf die Sicherheitslage in Hessen, so Innenminister Roman Poseck. Dennoch setze das Land bei Veranstaltungen weiter auf ein hohes Sicherheitsniveau. Dazu gehörten Sicherheitskonzepte, die je nach Größe und Bedeutung einer Veranstaltung angepasst werden. Auch bevorstehende Veranstaltungen wie der Christopher Street Day in Fulda und Darmstadt sollen laut Ministerium von der Polizei entsprechend begleitet werden. Nach einem Verkehrsunfall mit anschließender Fahrerflucht auf der A63 sucht die Polizei Zeugen. Der Unfall hat sich gestern gegen 13.40 Uhr zwischen den Abfahrten Niederolm und Kleinwinternheim in Fahrtrichtung Mainz ereignet. Nach Angaben der Polizei muss ein 24-jähriger BMW-Fahrer stark abbremsen und nach rechts ausweichen, nachdem ein weißer Kleinwagen plötzlich den Fahrstreifen wechselt. Dabei verliert der BMW-Fahrer die Kontrolle über sein Fahrzeug und prallt gegen die Schutzplanke. Der Fahrer des weißen Kleinwagens setzt seine Fahrt fort, ohne sich um den Unfall zu kümmern. Die Polizeiautobahnstation Heidesheim bittet mögliche Zeuginnen und Zeugen um Hinweise.
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2: Wir blicken raus am Dienstag aufs Wetterchen im Antenne Mainzland. Ja, und jetzt wird es immer wärmer, beziehungsweise schon richtig heiß. Aktuell messe ich 25 Grad vorm City-Studio und die Werte steigen heute noch an bis zu 29 Grad in der Spitze. Den ganzen Tag begleitet uns die Sonne. Am Abend und in der Nacht kühlt es nicht so wirklich ab 18 Grad, das sind die Tiefstwerte. Und morgen am Mittwoch, ja, da gibt die Sonne nochmal richtig Gas. In der Spitze bis zu 34 Grad, am Donnerstag sogar bis zu 36 Grad. Ja, da wird es richtig, richtig heiß. Ihr lieben Autofahrer im Antenne Mainzland, der Blick geht auf die aktuelle Verkehrslage, sieht tipptopp aus, ihr habt eine freie Fahrt und ich wünsche euch eine gute und sichere Autofahrt. Geblitzt wird am Ortseingang von Ebersheim. Wenn man von der Rheinhessenstraße kommt, da steht ein Blitzer. Hier sind maximal 30 erlaubt. Dann haben wir einen olivgrünen Enforcement-Blitzer auf der A60. Richtung Wingen wird geblitzt. Kurz vor der Ausfahrt 3 Skonsenheim-Finten. Hier sind maximal 100 erlaubt. Danke an den Björn. Der hat uns den Blitzer per WhatsApp gemeldet. Ja, und das könnt ihr auch. Wenn ihr einen weiteren Blitzer seht oder gesehen habt, dass einer von den eben genannten Blitzer nicht mehr da ist, klingelt gerne durch und meldet uns das auf der Mainz 304 3441 oder ihr sendet mir direkt eine WhatsApp ins Studio. Nummer ist praktischerweise dieselbe.
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1: 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So, ihr Lieben, kommt, wir gehen mal auf den Bolzplatz. Ja, denn Fußball verbindet Generationen. Ja, nach der Schule, in der Freizeit und natürlich am liebsten gemeinsam mit Freunden. Mehr als 7 Millionen Menschen in Deutschland sind übrigens in Fußballvereinen aktiv. Und damit der Sport sich weiterentwickelt, müssen natürlich auch die Trainerinnen und Trainer immer am Ball bleiben. Ganz klar. Passend dazu findet übrigens auch gerade der Internationale Trainerkongress, kurz ITK, hier bei uns in der

0: Mainzer Rheingoldhalle statt. Fußballtrainerinnen und Trainer aus aller Welt sind nach Mainz gekommen, um sich über moderne Trainingsmethoden, mentale Stärke und die richtige Spielanalyse auszutauschen. Das diesjährige Motto lautet: Potenziale erkennen, entwickeln und nutzen. Und wir waren vor Ort und haben die Teilnehmenden mal gefragt, warum sie denn beim Trainerkongress dabei sind.
1: Weil ich als Mainzer Trainer natürlich mir sowas nicht entgehen lassen kann und weil der ITK einfach die beste, größte Möglichkeit eigentlich ist, sich im Trainerwesen weiterzubilden.
2: Ja, einfach wegen den spannenden Vorträgen und um halt Connections mit den anderen Trainern zu knüpfen. Worauf ich mich freue, auf die kleinen Workshops morgen zum Thema Spielanalyse, weil das so ein bisschen mein Streckenpferd ist, aber sonst eigentlich offen für alles.
3: Ja, also halt klar, um mal neue Eindrücke zu sammeln, Kontakte zu knüpfen, ganz klassisch, und mal schauen, was halt die Vorträge so hergeben heute. Also es sind ja sowohl offensiv als auch defensiv Themen mit dabei. Gerade internationale Vorträge auch mal interessant, um einfach eine andere Perspektive zu bekommen, weil da ja auch anders ausgebildet wird als bei uns in Deutschland.
4: Ja, ich bin auch Jugendtrainer und das Motto hier, Potenziale erkennen und rechtzeitig fördern, ist ja im Prinzip das, was wir 7 Tage die Woche irgendwie gedanklich mit uns rumtragen, und ich hoffe, da ein paar gute Impulse zu kriegen.
5: Ja, ich will mich weiterbilden, ein Trainer sein, weil ich bin noch ein junger Trainer und ich suche so ein bisschen nach ein paar interessanten Sachen, die hier angeboten werden. Ja. Hier ist viel Offensivspiel dieses Jahr, darauf habe ich Bock.
0: Ja, noch bis morgen können die rund 1400 Teilnehmerinnen und Teilnehmer den Kongress besuchen. Organisiert wird er vom Bund Deutscher Fußballlehrer. Hier kommen Profis und Nachwuchstrainer zusammen, lernen voneinander und nehmen neue Ideen dann mit raus auf den Trainingsplatz. Denn ganz egal, ob Bundesliga oder Bolzplatz, guter Fußball beginnt ja fast immer mit guten Trainerinnen und Trainern. Und vielleicht wird ja auch genau hier in Mainz der Grundstein für die nächsten großen Fußballmomente gelegt.

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1: Ich bin Dirk Zeitler. Tausende Touristen werden an der französischen Atlantikküste wegen der bedrohlichen Waldbrandlage am bekannten Badeort La Canoë evakuiert. Die Präfektur in Bordeaux ordnete am Vormittag die Räumung von Campingplätzen und Ferienhaussiedlungen an. Die Urlauber sollten alles Gepäck mitnehmen und die Anordnungen der Ordnungskräfte strikt befolgen. Insgesamt geht es um rund 4000 Menschen. Nach dem Anschlag am Rande des Christopher Street Days fordert die CSU schärfere Maßnahmen gegen extremistische Gefährder. Im Gespräch sind elektronische Fußfesseln und eine bundesweit einheitliche Präventivhaft. Auch das Jugendstrafrecht soll überprüft werden.
2: Bundesinnenminister Dobrindt sagte der Bild, Jugendstrafrecht bei Erwachsenengefährdern sei nicht hinnehmbar. Hintergrund, der 21-jährige mutmaßliche Attentäter war wegen des versuchten Anschlusses an den IS verurteilt worden, befand sich aber auf freiem Fuß. CSU-Landesgruppenchef Hoffmann brachte im Deutschlandfunk elektronische Fußfesseln für Gefährder ins Gespräch. Bei der Präventivhaft sei es komplizierter, so Hoffmann, weil Gerichte dafür enge Grenzen gesetzt hätten. Zunächst müsse außerdem genau aufgearbeitet werden, was im Strafverfahren gegen den mutmaßlichen Täter passiert sei. Thomas Bleskin, Nachrichtenredaktion.
1: Die Pilotengewerkschaft Vereinigung Cockpit hat ihren jährlichen Flughafencheck veröffentlicht. Das Ergebnis: Der Flughafen München ist wieder der sicherste in Deutschland. Dafür wurde in der bayerischen Landeshauptstadt auch einiges getan.
3: Mit dauerhaft beleuchteten Zufahrten an Start- und Landebahnen hat der Münchner Flughafen die Piloten überzeugt und damit den Flughafen Leipzig auf Platz 2 verdrängt. Die dauerhafte Beleuchtung sei ein wichtiges Mittel, um Zusammenstöße zu vermeiden. Viele Flughäfen würden da aber aus Kostengründen drauf verzichten. Insgesamt seien aber alle Flughäfen in Deutschland sicher genug für den Passagierbetrieb. Den letzten Platz in der Auswertung der Pilotengewerkschaft belegt der Flughafen Rostock-Lage. Die Piloten kritisieren, dass sie hier nicht zu Sicherheitsbesprechungen eingeladen werden. Fiona Reinhardt, Nachrichtenredaktion.
1: Zum Sport: Zinedine Zidane ist neuer Trainer der französischen Fußballnationalmannschaft. Nachdem die Verpflichtung des Weltstars zuletzt schon ein offenes Geheimnis war, bestätigte Frankreichs Fußballverband nun den Vertrag mit dem 54-Jährigen. Zidane unterschrieb bis ins Jahr 2030.
4: Vielen Dank für die Weltnachrichten. Weitere Lokalnachrichten gibt's bei uns in einer halben Stunde. Wir blicken raus aufs Wetterchen im Antenne Mainzland. Heute am Dienstag ist es schon richtig schön sommerlich. Wir messen vorm City-Studio 26 Grad und die Werte, die steigen heute noch im Laufe des Tages an bis zu 29 Grad in der Spitze. Schauen wir mal raus in die Verbandsgemeinden. In der Oberstadt messen wir schon 27 Grad, in Partenheim am Wasserturm sind es noch 26 Grad und in Niederolm am Rhein-Hessen-Bad ebenso 26 Grad. Ja, schönes Freibadwetter haben wir es und morgen und übermorgen, da wird es sogar noch heißer, also da solltet ihr auf jeden Fall sehr auf euch aufpassen, genügend trinken und euch am besten in der Mittagshitze ja einen kühlen, schattigen Platz suchen, damit ihr dann diese Werte übersteht. Morgen am Mittwoch geht es hoch bis zu 35 Grad, am Donnerstag sogar bis zu 37 Grad in der Spitze.
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4: Der Blick auf die aktuelle Verkehrslage sieht super aus. Ihr habt noch freie Fahrt. Ich wünsche euch weiterhin eine gute und sichere Autofahrt. Wir haben einen neuen Blitzer. Christian aus Bretzenheim hat mir eine Nachricht gesendet per WhatsApp. Er schreibt, ein mobiler Blitzer steht in Bretzenheim. Auf der Marienborner Straße, Ecke Südring, wird geblitzt Richtung Marienborn. 30 sind maximal erlaubt. Danke dir fürs Melden. Dann haben wir am Ortseingang von Ebersheim auch einen Enforcement-Blitzer stehen. Wenn man von der Rhein-Hessen-Straße kommt, steht er da. 30 sind hier maximal erlaubt. Dann schauen wir auf die A60 Richtung Bingen, wird auch Blitz kurz vor der Ausfahrt 30 Grunzenheim finden. Hier steht ein olivgrüner Enforcement-Blitzer und der blitzt, wenn ihr schneller als 100 fahrt. Der Björn hat uns das auch durchgegeben. Wenn ihr noch einen weiteren Blitzer seht, klingelt gerne durch. Die Nummer lautet Mainz 304 3441.
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4: Ja, und wenn ihr heute mit den Öffis unterwegs seid, vergesst euch bitte nicht, ein gültiges Ticket zu kaufen. Heute am Dienstagnachmittag wird die Buslinie 33 unter anderem verstärkt kontrolliert. Diese fährt von Kostheim, der Winterstraße, nach Wiesbaden zum Tierpark.
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1: Was passiert eigentlich, wenn ein Musiker plötzlich wie eine ganze Band klingt? Das könnt ihr heute Abend bei Mainz lebt auf seinen Plätzen erleben. Der Mainzer Singer-Songwriter Urban Fox steht zwar alleine auf der Bühne, bringt aber weit mehr als nur seine Gitarre mit. Mit seinem Loop-Pedal verwandelt er nämlich Melodien, Beatboxing und Chorgesänge in mitreißende Live-Arrangements, die Stück für Stück direkt vor euren Augen und Ohren entstehen. Mal ruhig, mal gefühlvoll, mal voller Energie. Los geht's um 19 Uhr auf dem Mainzer Markt. Und der Eintritt, der ist frei. Heute ist der perfekte Abend, um einfach mal das Mikrofon in die Hand zu nehmen. Im Irish Pub heißt es nämlich wieder Karaoke-Time. Ganz egal, ob ihr jeden Ton trefft oder einfach nur Spaß am Mitsingen habt. Hier zählt vor allem die gute Stimmung. Und dazu gibt's kühle Getränke, leckere Kleinigkeiten und jede Menge Applaus für alle, die sich auf die Bühne trauen. Los geht's ab 21.30 Uhr, also Lieblingssong raussuchen und gemeinsam einen unvergesslichen Abend erleben. Und morgen sind Fantasie und Kreativität gefragt. Im Rahmen von Mainz lebt auf seinen Plätzen lädt das Theaterensemble die Affirmative alle kleinen Heldinnen und Helden zu einem fantasievollen Impro-Theater ein. Aus einem Baum wird plötzlich ein Schloss und aus einem Fußballtor eine Feuerwand. Alles ist möglich, wenn die Vorstellungskraft nur ordentlich mitspielt. Gemeinsam mit den Kindern entstehen spannende Geschichten voller Abenteuer und Überraschungen und los geht das Ganze morgen um 16.30 Uhr mit freiem Eintritt. Wir wünschen euch viel Spaß und gute Unterhaltung. Ja, natürlich bei allem, ganz egal für was ihr euch entscheidet.

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1: Mit Robert Schäfer. Einen schönen guten Tag. Die Stadt Mainz hat gestern über den Ausbau des Mainzer Straßenbahnnetzes und eine anstehende Neuordnung des Verkehrs informiert. Die Bauarbeiten in der Bingerstraße sollen in den nächsten Tagen abgeschlossen werden. Ab Mitte August soll die erste Straßenbahn hier fahren können. Um zukünftigen Stau zu vermeiden, soll nun der Durchgangsverkehr auf der Großen Bleiche reguliert werden. Busse, Taxis sowie Fahrradfahrerinnen und Fahrer können weiter über die Große Bleiche fahren, allerdings nicht der reguläre motorisierte Individualverkehr. Diese Regelung tritt morgen in Kraft. Queere Jugendliche aus Deutschland und Frankreich sind gestern im Mainzer Stadthaus zu einer Gesprächsrunde zusammengekommen. Das Austauschprojekt wird vom deutsch-französischen Jugendwerk unterstützt und soll queeren jungen Menschen neue Perspektiven eröffnen. Für die Jugendlichen steht neben dem Austausch vor allem das gegenseitige Verständnis im Mittelpunkt. Außerdem wollten sie sich ein Bild davon machen, wie sich Mainz für queeres Leben einsetzt. Das Gesundheitsamt Mainz-Bingen nimmt den Welthepatitis-Tag heute zum Anlass, über seine kostenlosen und anonymen Testangebote zu informieren. Das teilt die Kreisverwaltung Mainz-Bingen in Ingelheim mit. Die Tests finden am Standort des Gesundheitsamts in Mainz statt und erfolgen über eine Blutentnahme. Jeden Mittwoch sind sie von 13 bis 15 Uhr nach vorheriger Terminvereinbarung möglich. Donnerstags bietet das Gesundheitsamt von 15.30 Uhr bis 17.30 Uhr eine offene Sprechstunde ohne Anmeldung an. Die Ergebnisse liegen in der Regel nach etwa einer Woche vor. Das Sommerprogramm Mainz lebt auf seinen Plätzen startet heute auf dem Mainzer Markt. Bis Anfang September werden hier fast 40 kostenlose Veranstaltungen unter freiem Himmel angeboten. Jeweils dienstags, mittwochs und donnerstags gibt es ab 16.30 Uhr Angebote für Kinder mit Theater, Clownerie, Zauberei und Musik. Das Abendprogramm beginnt um 19 Uhr und bietet Konzerte, Theater und Tanz. Auch der Mainzer Science Shoppe bringt an vier Abenden aktuelle Forschungsthemen aus Mainz auf den Markt. Die Programmpunkte kommen unter anderem von Mainzer Schulen, Vereinen und Musikern. Alle Veranstaltungen sind kostenlos. Das vollständige Programm gibt es unter mainz.de/mainzlebt. Ein Sprinterfahrer ist nach einem Verkehrsunfall in Mainz geflüchtet. Wie die Polizei mitteilt, ist es am Samstagabend gegen 23.20 Uhr auf der Pariser Straße zu einem Zusammenstoß gekommen, als eine Autofahrerin den Fahrstreifen gewechselt hat und mit einem weißen Sprinter kollidiert ist. Während die Autofahrerin anhält, um die Personalien auszutauschen, setzt der Fahrer des Transporters seine Fahrt fort. Dabei überfährt er auch noch eine rote Ampel. Gesucht wird ein weißer Sprinter mit mehreren kleinen Beschädigungen. Ein Zeuge konnte das Kennzeichenfragment MZAX ablesen. Die Polizei bittet mögliche Zeuginnen und Zeugen um Hinweise.
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2: Wir blicken raus aufs Wetterchen im Antenne Mainzland. Heute am Dienstag ist es schon richtig schön sommerlich. Wir messen vorm City Studio 26 Grad und die Werte, die steigen heute noch im Laufe des Tages an bis zu 29 Grad in der Spitze. Schauen wir mal raus in die Verbandsgemeinden. In der Oberstadt messen wir schon 27 Grad. In Partenheim am Wasserturm sind es noch 26 Grad und in Niederolm am Rhein-Hessen-Bad ebenso 26 Grad. Ja, schönes Freibadwetter haben wir es. Und morgen und übermorgen da wird es sogar noch heißer, also da solltet ihr auf jeden Fall sehr auf euch aufpassen, genügend trinken und euch am besten in der Mittagshitze einen kühlen, schattigen Platz suchen, damit ihr dann diese Werte übersteht. Morgen am Mittwoch geht es hoch bis zu 35 Grad, am Donnerstag sogar bis zu 37 Grad in der Spitze.
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2: Der Blick auf die aktuelle Verkehrslage sieht super aus. Ihr habt eine freie Fahrt. Ich wünsche euch weiterhin eine gute und sichere Autofahrt. Wir haben einen neuen Blitzer. Christian aus Bretzenheim hat mir eine Nachricht gesendet per WhatsApp. Er schreibt, ein mobiler Blitzer steht in Bretzenheim. Auf der Marienborner Straße, Ecke Südring, wird geblitzt Richtung Marienborn. 30 sind maximal erlaubt. Danke dir fürs Melden. Dann haben wir am Ortseingang von Ebersheim auch einen Enforcement-Blitzer stehen. Wenn man von der Rhein-Hessen-Straße kommt, steht er da. 30 sind hier maximal erlaubt. Dann schauen wir auf die A60 Richtung Bingen, wird auch Blitz kurz vor der Ausfahrt 30 Gronsenheim finden. Hier steht ein olivgrüner Enforcement-Blitzer und der blitzt, wenn ihr schneller als 100 fahrt. Der Björn hat uns das auch durchgegeben. Wenn ihr noch einen weiteren Blitzer seht, klingelt gerne durch. Die Nummer lautet Mainz 304 3441.
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1: Mit unserem Weinexperten Herbert Egner. Schön, dass du bei uns bist.
2: Hallo Eva, ich freue mich auch.
1: Du hast uns heute einen Chardonnay

0: Nee mitgebracht vom Weingut Ginz.
1: Aus Mainz-Ebersheim und bewirtschaftet wird der 6 Hektar Betrieb von Nicole Ginz, einer Jungwinzerin, die sehr engagiert, sehr ambitioniert sich dem Qualitätsweinausbau verschrieben hat.
0: Ja, und sie hat auch eine ganz besondere Philosophie. Welche ist das denn?
1: Ja, Weinbereitung ist Gefühlssache. Also man muss mit Empathie den Wein schon im Außenbereich begleiten, jeden einzelnen Rebstock. Und man braucht da sehr viel Aufmerksamkeit und Fürsorge für die Reben.
0: Ja, und sie hat sozusagen auch so eine Lieblingsrebsorte und das ist tatsächlich der Chardonnay. Und ihre Weinreben stehen ja im Ebersheimer Weinkeller, also so nennt man diese Weinlage. Was bringt die denn mit?
1: Ja, sie bringt in erster Linie Lehmböden mit, die mit dicken Kalksteinen durchsetzt sind. Und Kalk braucht auch der Chardonnay und auch eine gute Nährstoffversorgung. Und das ist beim Ebersheimer Weinkeller optimal gegeben.
0: Der Chardonnay ist an sich ja auch sehr variabel. Und so kann jeder Winzer oder Winzerin auch selbst ihre Handschrift mit reinbringen. Wie sieht das denn bei Nicole Ginz aus?
1: Sie bevorzugt weiche Weine, elegante Weine, cremige Weine, Weine, die ein gutes Mundgefühl haben, die einen guten Trinkfluss haben und dazu noch gehaltvoll. Also, dass sie starke Charaktere darstellen.
0: Und Nicole Ginz hat auch eine ganz bestimmte Gabe, könnte man fast sagen, denn sie bestimmt den Erntezeitpunkt anders, als man das normal macht.
1: Ja, also viele Winzer bestimmen den Erntezeitpunkt nach dem Öchslegrad, also dem Gehalt von Traubenzucker in jeder einzelnen Beere. Mhm. Und sie geht sensorisch vor. Mhm. Das heißt, sie geht in den Wingert, probiert von verschiedenen Trauben die Beeren an verschiedenen Stellen und je nach Geschmack bestimmt sie darüber den Erntezeitpunkt, weil das sind ja dann auch die Grundlagen, damit der Wein auch so schmeckt, wie sie das möchte.
0: Ja, und da merkt man wieder, für Nicole ist Weinbereitung Gefühlssache.
1: Zum Wohl.
0: Zum Wohl.
1: Und wenn wir hineinriechen und dann nehmen wir schon so exotische Früchte wahr und der Duft erinnert auch an weiße, einheimische Früchte.
0: Erinnert mich ein bisschen an so einen weißen Pfirsich.
1: Genau, die flachen weißen Pfirsiche, bisschen Litschi.
0: Und wenn ich mir den Wein so auf der Zunge zergehen lasse, merke ich, Nicole Ginz hat wirklich ein Händchen dafür.
1: Ja, die Aromen füllen den ganzen Mundraum aus. Man hat einen sehr, sehr langen Nachklang. Man kann jeden einzelnen Schluck sehr lange genießen.
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1: Ich bin Tanja Wagner. In Spanien, Italien und Frankreich lodern weiter riesige Waldbrände und die Lage könnte sich noch zuspitzen. In ganz Europa steht eine neue Hitzewelle bevor. An der Atlantikküste in Frankreich werden erneut Campingplätze und Badeorte evakuiert. Tausende Touristen müssen umgehend die Koffer packen.
2: Bis zu 35 Grad könnte es in dem Brandgebiet heute heiß werden und die trockene Hitze könnte das Feuer weiter anfachen. Bisher haben die Einsatzkräfte es geschafft, den Brand einzugrenzen. Es lodert zwar noch immer, doch die Flammen haben nicht weiter um sich gegriffen. Um Land zu retten, haben die Einsatzkräfte dafür auch gut 100 Kilometer lang Schneisen in den Wald geschnitten. Ein Aufatmen ist damit aber noch nicht in Sicht. Bis die Feuerwehrleute den Brand wirklich im Griff haben und auch die Anwohner zurück nach Hause können, wird es noch dauern. Aus Bordeaux, Rache Sommer.
1: Nach dem mutmaßlich islamistischen Terroranschlag am Rande des Christopher Street Days in Berlin haben Ermittler auf dem Handy des mutmaßlichen Täters ein Bekennervideo gefunden. Eine Sprecherin der Bundesanwaltschaft bestätigte einen entsprechenden Bericht der Bild. Unterdessen bringt die CDU die elektronische Fußfessel als Mittel zur Überwachung sogenannter extremistischer Gefährder ins Gespräch. Nach Aussagen von CDU und CSU soll darüber kurzfristig mit dem Koalitionspartner SPD gesprochen werden. Bei einem Erdbeben der Stärke 7,1 hat es im Südwesten Japans viele Verletzte und Schäden gegeben. Der japanische Fernsehsender NHK berichtete von Dutzenden Verletzten auf der südwestlichen Hauptinsel Kyushu. Straßen und Gebäude wurden teils schwer beschädigt. Die Hitzewelle Ende Juni hat den Verkauf von Eis und Wasser spürbar angekurbelt. Nach Angaben des Statistischen Bundesamtes wurden in der heißesten Woche fast doppelt so viele Eispackungen verkauft wie sonst im Sommer. Auch bei Getränken griffen die Menschen deutlich häufiger zu.
3: Besonders gefragt war stilles Wasser. Davon kauften die Menschen in Deutschland 77% mehr als in einer durchschnittlichen Sommerwoche in den Vorjahren. Bei Sprudel waren es 63% mehr. Auch alkoholfreies Bier, Limonade und Cola verkauften sich deutlich besser. Die Woche mit Temperaturen um 40 Grad brachte bei Eis und Wasser die höchsten Absatzmengen seit Beginn der Auswertung im Jahr 2023. Thomas Pleskin, Nachrichtenredaktion.
4: Vielen Dank für die Weltnachrichten. Weitere Lokalnachrichten gibt's bei uns in einer halben Stunde. Wir schauen jetzt aber erstmal gemeinsam aufs Wetterchen im Antenne Mainzland. Die Sonne scheint so wunderschön, wir haben blauen Himmel und wir messen 27 Grad vor unserem Citystudio hier am Fischtorplatz. Und es wird tatsächlich noch ein Ticken heißer. Bis zu 29 Grad sind heute drin und in der Nacht, da kühlt es auch nur so ein bisschen ab, bis zu 18 Grad. Wir erwarten auch eine sternenklare Nacht. Morgen geht es dann wieder weit hoch mit unseren Werten. In der Spitze bis zu 35 Grad am Donnerstag. Sogar bis zu 38 Grad in der Spitze bei ganz viel Sonnenschein.
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4: Wir blicken auf die aktuelle Verkehrslage um 15 Uhr und 4 Minuten. Wir schauen auf die A60. Rüsselsheim Richtung Mainz. Höhe Bischofsheim ist ein Unfall passiert auf der linken Spur. Hier sind drei Autos ineinander gecrashed. Das staut sich jetzt mittlerweile schon zurück bis Königstetten. Also viel Geduld an der Stelle. Und wenn ihr aktuell könnt, dann umfahrt natürlich dieses Gebiet weiträumig. Sonst sieht's gut aus auf der Strecke. Ich wünsche euch weiterhin eine gute und sichere Autofahrt. Kommt gut an euer Ziel. Geblitzt wird auch im Antenne Mainzland. Zum Beispiel in Bretzenheim auf der Marienborner Straße, Ecke Südring, steht ein mobiler Blitzer und der blitzt Richtung Marienborn. 30 sind maximal erlaubt. Danke an den Christian aus Bretzenheim fürs Melden. Dann findet ihr einen weiteren Blitzer in Ebersheim, direkt am Ortseingang. Wenn man von der Rheinhessenstraße kommt, steht er da und schießt teure Fotos, wenn ihr schneller als 30 fahrt. Den olivgrünen Faustmann-Blitzer findet ihr auf der A60 Richtung Bingen, kurz vor der Ausfahrt Dreis-Gonsen Finden. Hier sind maximal 100 erlaubt. Danke an den Björn, der uns das per WhatsApp gemeldet hat. Wenn ihr da draußen noch einen weiteren Blitzer seht, dann klingelt gerne durch auf der Mainz 304 3441.
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4: Ja, es ist heiß da draußen und da kann man sich richtig gut abkühlen, zum Beispiel mit so einem leckeren Iced Latte. Und ich darf einen Gruß ausrichten und zwar nach Bodenheim in die Kaffeerösterei, an die Mädels, Vanessa, Ruth und auch an den Sven und an alle anderen, die gerade da sind. Gönnt euch doch mal so einen schönen kühlen Iced Latte Und für euch gibt's jetzt einen Song, Mr. President mit Coco Jumbo.
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0: Camping mit Breakfast at Tiffany's. 15 Uhr und 30 Minuten haben wir es im Antenne Mainzland. Und hier wartet jetzt euer Info-Update am Dienstagnachmittag auf euch.
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0: Ja, das Sommerprogramm Mainz lebt auf seinen Plätzen startet heute auf dem Mainzer Markt. Bis Anfang September stehen fast 40 kostenlose Veranstaltungen unter freiem Himmel auf dem Programm. Jeweils dienstags, mittwochs und donnerstags gibt es ab 16.30 Uhr Angebote für Kinder mit Theater, Clownerie, Zauberei und Musik. Das Abendprogramm beginnt um 19 Uhr und bietet Konzerte, Theater und Tanz. Auch der Mainzer Science Shop bringt an 4 Abenden aktuelle Forschungsthemen aus Mainz auf den Markt. Die Programmpunkte kommen unter anderem von Mainzer Schulen, Vereinen und Musikern. Alle Veranstaltungen sind kostenlos, also nichts wie hin. Und wenn ihr euch nochmal das genaue Programm anschauen möchtet, das findet ihr unter mainz.de/mainzlebt.
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1: Nach dem starken Start in den Handelstag können die europäischen Börsen ihre Gewinne nicht halten. Der DAX bewegt sich wieder etwa auf Vortagesniveau, der Eurostoxx 50 rutscht sogar noch leicht ins Minus. Damit ist die anfängliche Kauflaune etwas abgeflacht. Vor allem die weiter bestehende Unsicherheit rund um den Technologiesektor bremst die Stimmung. Anleger bleiben bei hochbewerteten KI- und Chip-Werten vorsichtig und warten auf neue Signale aus der laufenden Berichtssaison. Im weiteren Handelsverlauf richtet sich der Blick nun auf die Wall Street und mögliche neue Impulse von der US-Technologiebranche. Zudem bleiben die kommenden Notenbankenentscheidungen ein wichtiger Faktor für die Märkte.
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0: hallo, ich bin Stefan aus Galgesheim. 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

0: Howie Jones mit What is Love. Wir haben 15.30 Uhr.
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2: Mit Robert Schäfer. Einen schönen guten Tag. Die Stadt Mainz hat gestern über den Ausbau des Mainzer Straßenbahnnetzes und eine anstehende Neuordnung des Verkehrs informiert. Die Bauarbeiten in der Bingerstraße sollen in den nächsten Tagen abgeschlossen werden. Ab Mitte August soll die erste Straßenbahn hier fahren können. Um zukünftigen Stau zu vermeiden, soll nun der Durchgangsverkehr auf der Großen Bleiche reguliert werden. Dazu Mobilitätsdezernentin Janina Steinkrüger.
3: In der Großen Bleiche, also auf der Höhe zwischen Schloss und Landtag, wird es eben nicht mehr möglich sein, für den Autoverkehr durchzufahren. Also man kann von beiden Seiten rein, kommt man auf alle Parkplätze, in alle Lieferbereiche von Landtag und Schloss. Um den Durchgangsverkehr eben zu reduzieren, soll zukünftig möglichst viel motorisierter Individualverkehr über die Kaiserstraße dann abgewickelt werden.
2: Busse, Taxis sowie Fahrradfahrerinnen und Fahrer können weiter über die Große Bleiche fahren, allerdings nicht der reguläre motorisierte Individualverkehr. Diese Regelung tritt morgen in Kraft. Das Gesundheitsamt Mainz-Bingen nimmt den Welthepatitis-Tag heute zum Anlass, über seine kostenlosen und anonymen Testangebote zu informieren. Das teilt die Kreisverwaltung Mainz-Bingen in Ingelheim mit. Die Tests finden am Standort des Gesundheitsamts in Mainz statt und erfolgen über eine Blutentnahme. Jeden Mittwoch sind sie von 13 bis 15 Uhr nach vorheriger Terminvereinbarung möglich. Donnerstags bietet das Gesundheitsamt von 15.30 Uhr bis 17.30 Uhr eine offene Sprechstunde ohne Anmeldung an. Die Ergebnisse liegen in der Regel nach etwa einer Woche vor. Die Ortsbürgermeisterin von Dahlheim, Gertrude Hennig, legt ihr Amt am Ende des Monats nieder. Das gibt die Verbandsgemeinde Rhein-Selz in Oppenheim bekannt. Verbandsgemeindebürgermeister Martin Groth bedauert die Entscheidung und dankt Hennig für ihr ehrenamtliches Engagement seit ihrer Wahl im Jahr 2019. Dahlheim stünde vor wichtigen Entwicklungsschritten, die die Verbandsgemeinde weiterhin eng begleiten wolle. Dazu zählt unter anderem die geplante neue Grundschule, die als wichtiges Zukunftsprojekt für Dahlheim gilt. Nach einem Verkehrsunfall mit anschließender Fahrerflucht auf der A63 sucht die Polizei Zeugen. Der Unfall hat sich gestern gegen 13.40 Uhr zwischen den Abfahrten Niederolm und Kleinwinternheim in Fahrtrichtung Mainz ereignet. Nach Angaben der Polizei muss ein 24-jähriger BMW-Fahrer stark abbremsen und nach rechts ausweichen, nachdem ein weißer Kleinwagen plötzlich den Fahrstreifen wechselt. Dabei verliert der BMW-Fahrer die Kontrolle über sein Fahrzeug und prallt gegen die Schutzplanke. Der Fahrer des weißen Kleinwagens setzt seine Fahrt fort, ohne sich um den Unfall zu kümmern. Die Polizeiautobahnstation Heidesheim bittet mögliche Zeuginnen und Zeugen um Hinweise.
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0: Wir blicken raus aufs Wetter im Antenne Mainzland. Heute am Dienstag wieder sommerlich heiß. In der Spitze messen wir heute noch bis zu 29 Grad. Aktuell sind 27 Grad hier bei uns vorm City Studio. Die Sonne scheint wunderschön, der Himmel ist blau und ihr genießt hoffentlich den Dienstag Feierabend oder macht euch gleich auf den Weg in einen sommerlichen schönen Feierabend.
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0: Ihr lieben Autofahrer im Antenne Mainzland, der Blick geht auf die aktuelle Verkehrslage um 15.34 Uhr. Auf der A60 Rüsselsheim Richtung Mainz zwischen Rüsselsheim Mitte und Bischofsheim. Hier finden gerade Bergungsarbeiten auf dem linken Fahrstreifen statt. Hier ist nämlich ein Unfall passiert. Das Ganze staut sich noch circa 3 Kilometer zurück, also plant ihr ein bisschen mehr Zeit ein. Und dann schauen wir auch noch auf die A3 Frankfurt Richtung Köln zwischen der Ausfahrt Rauenheim und dem Wiesbadener Kreuz. Gefahr durch Reifenteile auf der Fahrbahn. Bitte fahrt hier besonders vorsichtig. Sonst sieht's gut aus. Ich wünsche euch weiterhin eine gute und sichere Autofahrt. Kommt gut an euer Ziel. Wir haben Blitzer hier bei uns im Antenne Mainzland, also immer schön an die Geschwindigkeiten halten. Der mobile Blitzer steht in Bretzenheim auf der Marienborner Straße, Ecke Südring. Gefahr lauert in Fahrtrichtung Marienborn. Also der mobile Blitzer steht hier und blitzt, wenn ihr schneller als 30 fahrt. Der Christian aus Bretzenheim hat ihn gesehen und gemeldet. Danke dir. Dann haben wir einen Enforcement-Blitzer am Ortseingang von Ebersheim stehen. Wenn man vom von der Rheinhessenstraße kommt. 30 sind hier maximal erlaubt. Der olivgrüne Enforcement-Blitzer, der steht auf der A60 Richtung Bingen, wird geblitzt. Kurz vor der Ausfahrt 30 Gonsenheim-Finthen steht er und schießt teure Fotos, wenn ihr schneller als 100 fahrt. Das hat uns der Jörn per WhatsApp gemeldet. Danke dir fürs Melden. So, und wenn ihr da draußen jetzt noch einen weiteren Blitzer seht, klingelt doch gerne durch oder schickt mir eine WhatsApp an die Mainz 304 3441.
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0: 15 Uhr und 35 Minuten haben wir es im Antenne Mainzland. Schön, dass ihr mit am Start seid. Na, genießt ihr auch das warme Sommerwetter da draußen? Oder zieht ihr euch jetzt schon zurück, weil ihr wisst, ach, die nächsten Tage wird es so heiß, dass damit möchte ich erst gar nicht anfangen. Aber ich sag's euch, wie es ist, ja. Es ist auch schön, wir können es genießen, es ist Sommer und ja, deswegen gibt's gleich Colino mit Gangsta's Paradise, ja, und davor gibt's Temple City mit Self-Aware.
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0: Das ist Paradise. 15 Uhr und 42 Minuten haben wir es im Antenne Mainzland. Und ich wünsche euch einen guten Start in euren Dienstag. Feierabend. Haben wir es im Antenne Mainzland. Ja, der Mainzer CSD ist zwar vorbei. Unsere schöne Landeshauptstadt beschäftigt sich aber natürlich weiter mit queeren Themen. Zum Beispiel wurden gestern queere Jugendliche aus Frankreich und Deutschland im Mainzer Stadthaus begrüßt und zu einer Gesprächsrunde eingeladen. Das Projekt wird von dem deutsch-französischen Jugendwerk ermöglicht und soll neue Perspektiven in das Leben von jungen queeren Menschen bringen. Mit dabei war auch Bürgermeister Daniel Köbler, der uns erklärt, warum solche Treffen so wichtig sind.
1: Ich glaube, gerade wir in Mainz haben erlebt, dass die grenzüberschreitende deutsch-französische Freundschaft nach den schrecklichen Weltkriegen ganz wesentlich ist dafür, dass man friedlich und europäisch zusammenlebt. Und wenn das dann auch noch zwischen queeren Menschen geschieht, ist das gerade in diesen Tagen, in denen wir den schrecklichen Anschlag erlebt haben, ein ganz, ganz wichtiges Zeichen des Zusammenhalts und dass junge Generationen grenzüberschreiten sagen, wir stehen zusammen für Vielfalt, für Menschenrechte und für Demokratie in Europa ein und das gibt uns auch eine gute Zukunftsaussicht.
0: Gerade in Deutschland sind solche Veranstaltungen also

0: Mehr als wichtig. Gleichzeitig sehen die Jugendlichen auch noch ganz andere Punkte, die für sie im Vordergrund stehen.
1: Wir probieren uns hier so ein bisschen über queere Themen zu informieren, über die beiden Partnerländer, Franche-Comté und Rheinland-Pfalz. Und jetzt haben wir ganz schön viele Projekte gemacht, uns auch besser kennengelernt und wir waren auf dem CSD.
2: Ja, wir kennen uns alle erst seit Freitag und haben neue Freunde finden können.
3: Und all das, trotz dass zwischendurch eine kleine Sprachbarriere so besteht, haben wir es dennoch geschafft, die zu überwinden, und mittlerweile läuft es sehr gut untereinander.
0: Auch war es den Jugendlichen wichtig zu gucken, wie stark sich die Stadt Mainz wirklich für queeres Leben einsetzt. Ihr Fazit positiv. Das hat unter anderem auch mit der städtischen Koordinierungsstelle für Gleichstellung von LGBTQ-Personen zu tun. Hier geht es um alle queeren Themen in Mainz, wie zum Beispiel die Errichtung der Regenbogenbänke am Tritonplatz. Ja, und seit kurzem gibt es eine zweite Stelle, die von Kira Bach besetzt wird. Sie hat uns mehr über ihre Arbeit erzählt.
4: Also ich freue mich. Auf der einen Seite bin ich auch geborenes Mainzer Mädchen und auch Teil der Community und freue mich deshalb natürlich erstmal auch, dass es das jetzt einfach gibt. Und ja, ich freue mich jetzt auch natürlich mit meinem Kollegen Herrn Börtner zusammen eben auch das Spektrum der Stelle erweitern zu können. Ja. Meine zusätzliche Stelle, die jetzt geschaffen wurde, ermöglicht es halt der Koordinierungsstelle zur Gleichstellung, neue Arbeitsfelder überhaupt zu erschließen. Und bei mir wird es jetzt sein, die lesbische Sichtbarkeit, aber auch die Belange transidenter und intergeschlechtlicher Menschen und auch nicht-binärer Menschen natürlich.
0: Ihr merkt also, in Mainz tut sich ziemlich viel, ob in der Stadt oder in der Jugend. Wir sehen eine positive Zukunft vor uns. Weiter geht's hier mit Flames und Every Time. Ich wünsche euch einen guten Start in euren Dienstagfeierabend. Wir haben 15 Uhr und 46 Minuten. Ihr habt Antenne Mainz mit mir, Eva-Maria Lechler.

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1: Ich bin Tanja Wagner. Nach dem Anschlag am Rande des Berliner Christopher Street Days haben Ermittler auf dem Handy des mutmaßlichen Täters ein Bekennervideo gefunden. Darin soll sich der Mann zum Anschlag bekennen und der Terrororganisation IS die Treue schwören.
2: Nach Angaben der Bild-Zeitung ist in dem arabischsprachigen Video ein verhüllter Mann zu sehen. Die Ermittler gehen aber davon aus, dass es sich um den mutmaßlichen Täter handelt. Bei dem Anschlag mit einem Auto und vermutlich auch einer Machete wurden eine Frau getötet und 29 Menschen verletzt. Der 21-Jährige starb am folgenden Tag durch Schüsse von Polizisten. Unterdessen fordert die CSU schärfere Maßnahmen gegen islamistische Gefährder, darunter elektronische Fußfesseln. Thomas Bleskin, Nachrichtenredaktion.
1: In Spanien wütet der größte Waldbrand in der jüngeren Geschichte des Landes. In Frankreich erreichen die Feuer mit etwa 100.000 Hektar verbrannter Fläche seit Jahresbeginn einen historischen Rekordwert. Nach Daten des Waldbrandinformationssystems der Europäischen Kommission ist in Spanien schon jetzt mehr als doppelt so viel Fläche verbrannt wie sonst im Durchschnitt in einem ganzen Jahr. In Frankreich sogar mehr als die fünffache Fläche. Beruf und Familie lassen sich nach einer Umfrage in Deutschland noch immer schwer miteinander vereinbaren. Besonders Frauen sind mit den gegebenen Bedingungen unzufrieden, hat die Umfrage im Auftrag des Sozialverbands Deutschland ergeben. Als Manko werden zum Beispiel fehlende Kita-Plätze und Betreuungsangebote für Schulkinder gesehen. Auch halten viele die Möglichkeit, die Arbeitszeiten bei ihren Arbeitgebern an familiäre Bedürfnisse anzupassen, für unzureichend. Die Pilotengewerkschaft Cockpit hat ihren jährlichen Flughafencheck veröffentlicht. Das Ergebnis: Der Flughafen München ist wieder der sicherste in Deutschland. Dafür wurde in der bayerischen Landeshauptstadt auch einiges getan.
3: Mit dauerhaft beleuchteten Zufahrten an Start- und Landebahnen hat der Münchner Flughafen die Piloten überzeugt und damit den Flughafen Leipzig auf Platz 2 verdrängt. Die dauerhafte Beleuchtung sei ein wichtiges Mittel, um Zusammenstöße zu vermeiden. Viele Flughäfen würden da aber aus Kostengründen drauf verzichten. Insgesamt seien aber alle Flughäfen in Deutschland sicher genug für den Passagierbetrieb. Den letzten Platz in der Auswertung der Pilotengewerkschaft belegt der Flughafen Rostock-Lage. Die Piloten kritisieren, dass sie hier nicht zu Sicherheitsbesprechungen eingeladen werden. Fiona Reinhardt, Nachrichtenredaktion.
4: Vielen Dank für die Weltnachrichten. Weitere Lokalnachrichten gibt's bei uns in einer halben Stunde. Wir schauen raus aufs Wetterchen im Antenne Mainzland. Ja, um kurz nach 16 Uhr messen wir hier bei uns vorm Citystudio 28 Grad. Die Werte steigen noch an bis zu 29 Grad in der Spitze. Und die Sonne begleitet uns schon den ganzen Tag. Und das wird sie auch noch weiterhin tun, am Nachmittag bis zum Abend hin. In der Nacht kühlt es dann ab auf 18 Grad und wir erwarten eine sternenklare Nacht. Also es wird auch richtig schön. Morgen am Mittwoch wird es dann noch mal ein Ticken heißer. Da geht es dann in der Spitze hoch bis zu 34 Grad, am Donnerstag sogar bis zu 37 Grad. Ihr lieben Autofahrer im Antenne Mainzland, der Blick geht auf die aktuelle Verkehrslage um 16 Uhr und 4 Minuten. Ja, der Stau auf der A60 Rüsselsheim Richtung Mainz zwischen Rüsselsheim Mitte und Bischofsheim, der löst sich so langsam auf. Also da braucht ihr zwar noch ein bisschen länger, plant ihr mal 5 Minütchen mehr ein, aber sieht schon viel freier aus als davor und sonst sieht es wirklich top aus. Ich wünsche euch weiterhin eine gute und sichere Autofahrt. Geblitzt wird trotzdem noch ein bisschen hier bei uns. Einen Mobilblitzer findet ihr in Brötzenheim auf der Marienborner Straße. Ecke Südring wird Richtung Marienborn geblitzt. 30 sind maximal erlaubt. Danke an den Christian aus Brötzenheim fürs Melden. Dann findet ihr am Ortseingang von Ebersheim einen Enforcement-Blitzer. Wenn man von der Rhein-Hessen-Straße kommt, steht er da. 30 sind erlaubt. Und den olivgrünen Enforcement-Blitzer findet ihr auf der A60 Mainz Richtung Bingen, kurz vor der Ausfahrt Dreis-Gonsenheim oder Finthen. 100 sind hier maximal erlaubt. Danke an den Björn fürs Melden. So, jetzt seid ihr gefragt. Habt ihr noch einen weiteren Blitzer gesehen? Ja, dann klingelt durch oder schickt mir ganz einfach eine WhatsApp an die Mainz 304 3441 und das Beste ist kostenlos.
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4: Ja, und wenn ihr mit den Öffis unterwegs seid, also mit Bus oder Bahn, immer schön an das gültige Ticket denken, sonst wird's teuer. Heute, am Dienstag, wird die Buslinie 33 unter anderem verstärkt kontrolliert. Diese fährt von Mainz-Kostheim, der Winterstraße, nach Wiesbaden zum Tierpark.
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4: Wisst ihr, was zu diesem heißen Wetter super gut passt? Ja, also ich meine, man sagt zwar, man soll keine kalten Getränke trinken, weil dann kühlt das ja den Körper wieder runter. Und dann produziert der Körper, also dann muss er ja wieder also das ausgleichen. Und deswegen schwitzt man ja dann mehr dadurch. Aber so ein kaltes Getränk, das tut doch einfach gut im Sommer. Und ihr könnt gleich so einen richtig guten, feinen Tropfen gewinnen. Und zwar den Wein der Woche. Der wartet auf euch. Heute vom Weingut Ginz. Ja, und bleibt dran, wie ihr den nämlich gewinnen könnt. Das erzähle ich euch gleich nach zwei Songs.
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0: Man at Work mit Down Under. Wir haben 16 Uhr und 12 Minuten im Antenne Mainzland und ihr könnt jetzt richtig absahnen mit unserem Wein der Woche. Ja, alles, was ihr gleich machen müsst, ist mir eine Frage zu beantworten und die könnt ihr mir sicherlich beantworten, wenn ihr jetzt gut zuhört. Hier ist unser Weinexperte Herbert Egner. Wir haben mal wieder einen guten Wein probiert.
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0: Mit unserem Weinexperten Herbert Egner. Schön, dass du bei uns bist.
2: Hallo Eva, ich freue mich auch.
0: Du hast uns heute einen Chardonnay mitgebracht vom Weingut Ginz.
2: Aus Mainz-Ebersheim und bewirtschaftet wird der 6 Hektar Betrieb von Nicole Ginz, einer Jungwinzerin, die sehr engagiert, sehr ambitioniert sich dem Qualitätsweinausbau verschrieben hat.
0: Ja, und sie hat auch eine ganz besondere Philosophie. Welche ist das denn?
2: Ja, Weinbereitung ist Gefühlssache. Also man muss mit Empathie den Wein schon im Außenbereich begleiten, jeden einzelnen Rebstock. Und man braucht da sehr viel Aufmerksamkeit und Fürsorge für die Reben.
0: Ja, und sie hat sozusagen auch so eine Lieblingsrebsorte und das ist tatsächlich der Chardonnay. Und ihre Weinreben stehen ja im Ebersheimer Weinkeller. Also so nennt man diese Weinlage. Was bringt die denn mit?
2: Ja, sie bringt in erster Linie Lehmböden mit, die mit dicken Kalksteinen durchsetzt sind und Kalk braucht auch der Chardonnay und auch eine gute Nährstoffversorgung und das ist beim Ebersheimer Weinkeller optimal gegeben.
0: Der Chardonnay ist an sich ja auch sehr variabel und so kann jeder Winzer oder Winzerin auch selbst ihre Handschrift mit reinbringen. Wie sieht das denn bei Nicole Ginz aus?
2: Sie bevorzugt weiche Weine, elegante Weine, cremige Weine, Weine, die ein gutes Mundgefühl haben, die einen guten Trinkfluss haben und dazu noch gehaltvoll, also dass sie starke Charaktere darstellen.
0: Und Nicole Ginz hat auch eine ganz bestimmte Gabe, könnte man fast sagen, denn sie bestimmt den Erntezeitpunkt anders, als man das normal macht.
2: Ja, also viele Winzer bestimmen den Erntezeitpunkt nach dem Öxlegrad, also dem Gehalt von Traubenzucker in jeder einzelnen Beere. Mhm. Und sie geht sensorisch vor. Mhm. Das heißt, sie geht in den Wingert, probiert von verschiedenen Trauben die Beeren an verschiedenen Stellen und je nach Geschmack bestimmt sie darüber den Erntezeitpunkt, weil das sind ja dann auch die Grundlagen, damit der Wein auch so schmeckt, wie sie das möchte.
0: Ja, und da merkt man wieder, für Nicole ist Weinbereitung Gefühlssache.
2: Zum Wohl.
0: Zum Wohl.
2: Und wenn wir hineinriechen und dann nehmen wir schon so exotische Früchte wahr und der Duft erinnert auch an weiße, einheimische Früchte.
0: Erinnert mich ein bisschen an so einen weißen Pfirsich.
2: Genau, die flachen weißen Pfirsiche, bisschen Litschi.
0: Und wenn ich mir den Wein so auf der Zunge zergehen lasse, merke ich, Nicole Ginz hat wirklich ein Händchen dafür.
2: Ja, die Aromen füllen den ganzen Mundraum aus. Man hat einen sehr, sehr langen Nachklang. Man kann jeden einzelnen Schluck sehr lange genießen.
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0: Oh ja, ich kann mich noch richtig gut erinnern, wie gut dieser Wein geschmeckt hat. Ja, und wenn ihr jetzt diese Flasche bei euch zu Hause stehen haben möchtet und auch mal probieren wollt, dann macht mit und beantwortet mir folgende Frage, am besten richtig. Wie lautet der genaue Name der Weinlage, in der dieser Chardonnay wächst? Wenn ihr die Antwort wisst, klingelt durch oder schickt mir eine WhatsApp an die Mainz 304 3441. Hier ist nochmal die Frage. Wie lautet der genaue Name der Weinlage, in der dieser Chardonnay wächst? Mainz 304 3441. Ich drücke euch die Daumen.

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0: Ich wünsche euch einen wunderbaren Dienstagnachmittag und hier warten sie schon, eure
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0: Ja, im Rahmen der Veranstaltungsreihe Mainz lebt auf seinen Plätzen kommt hier eine One-Man-Show. Der Mainzer Singer-Songwriter Urban Fox kommt zwar alleine, aber neben seiner Gitarre bringt er sein Loop-Pedal mit. Damit kann er Geräusche aufnehmen und später durchgehend laufen lassen. Von Chören, Beatboxing und natürlich mitreisenden Melodien ist wirklich alles mit dabei. Das solltet ihr auf jeden Fall einmal live gehört haben. Also kommt vorbei, los geht es heute um 19 Uhr am Markt. Und das Beste, der Eintritt ist komplett frei. Wer früh kommt, kann viel mitsingen. Wer später da ist, hat mehr Publikum. Also einfach früh kommen und lange die gute Atmosphäre genießen, wie sie nur bei Karaoke aufkommen kann. Mit tollen Getränken, leckeren Kleinigkeiten und exzellenter Gemeinschaft sagt dir kaum ein Ort so deutlich, du bist gut genug. Ja, heute ist wieder der Karaoke-Abend im Irish Pub. Den solltet ihr nicht verpassen. Ab 21.30 Uhr geht's los. Und dann könnt ihr mal euer Goldkehlchen zur Schau stellen. Und jetzt habe ich einen wunderbaren Tipp für morgen. Und zwar lädt er das Theaterensemble Die Affirmative alle kleinen Helden zu einem Fantasie-Impro-Theater ein. Ja, da wird das mal so angeregt, dass zum Beispiel ein Baum einen ganzen Wald darstellt oder das Fußballtor plötzlich zur Feuerwand wird. Seid kreativ und regt vor allem euer Köpfchen an. Startschuss ist morgen um 16.30 Uhr und das Beste, der Eintritt ist frei. Egal für was ihr euch entscheidet, ich wünsche euch jetzt erstmal einen Wunsch.

0: So klingt er, unser Musikmix hier auf Antenne Mainz. Wir haben 16.30 Uhr. Robert Schäfer wartet schon auf euch mit den Lokalnachrichten.
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2: Mit Robert Schäfer einen schönen guten Tag. An der Brückenbaustelle auf der L3011 zwischen Hofheim und Lorsbach gilt ab morgen eine neue Verkehrsführung. Das meldet Hessen Mobil in Wiesbaden. Die bisherige Einbahnstraßenregelung wird durch eine Ampelanlage ersetzt. Dadurch ist die Strecke künftig wieder in beide Fahrtrichtungen befahrbar. Für den Radverkehr wird die Durchfahrt währenddessen gesperrt. Nach Angaben von Hessen Mobil ermöglicht eine neue Auswertung der Verkehrsdaten die Umstellung. Verkehrsteilnehmer müssen im Bereich der Baustelle und an den Zufahrten mit Wartezeiten von bis zu 12 Minuten rechnen. Die Brückensanierung läuft seit März und soll voraussichtlich bis Ende November abgeschlossen sein. Queere Jugendliche aus Deutschland und Frankreich sind gestern im Mainzer Stadthaus zu einer Gesprächsrunde zusammengekommen. Das Austauschprojekt wird vom Deutsch-Französischen Jugendwerk unterstützt und soll queeren jungen Menschen neue Perspektiven eröffnen. Zur Bedeutung eines solchen Projekts Bürgermeister Daniel Köbler.
3: Gerade wir in Mainz haben erlebt, dass die grenzüberschreitende deutsch-französische Freundschaft nach den schrecklichen Weltkriegen ganz wesentlich ist dafür, dass man friedlich und europäisch zusammenlebt. Und wenn das dann auch noch zwischen queeren Menschen geschieht, ist das gerade in diesen Tagen, in denen wir diesen schrecklichen Anschlag erlebt haben, ein ganz, ganz wichtiges Zeichen des Zusammenhalts.
2: Für die Jugendlichen steht neben dem Austausch vor allem das gegenseitige Verständnis im Mittelpunkt. Außerdem wollten sie sich ein Bild davon machen, wie sich Mainz für queeres Leben einsetzt. Das Sommerprogramm Mainz lebt auf seinen Plätzen startet heute auf dem Mainzer Markt. Bis Anfang September werden hier fast 40 kostenlose Veranstaltungen unter freiem Himmel angeboten. Jeweils dienstags, mittwochs und donnerstags gibt es ab 16.30 Uhr Angebote für Kinder mit Theater, Clownerie, Zauberei und Musik. Das Abendprogramm beginnt um 19 Uhr und bietet Konzerte, Theater und Tanz. Auch der Mainzer Science Shoppe bringt an vier Abenden aktuelle Forschungsthemen aus Mainz auf den Markt. Die Programmpunkte kommen unter anderem von Mainzer Schulen, Vereinen und Musikern. Alle Veranstaltungen sind kostenlos. Das vollständige Programm gibt es unter mainz.de/mainzlebt. Ein Sprinterfahrer ist nach einem Verkehrsunfall in Mainz geflüchtet. Wie die Polizei mitteilt, ist es am Samstagabend gegen 23.20 Uhr auf der Pariser Straße zu einem Zusammenstoß gekommen, als eine Autofahrerin den Fahrstreifen gewechselt hat und mit einem weißen Sprinter kollidiert ist. Während die Autofahrerin anhält, um die Personalien auszutauschen, setzt der Fahrer des Transporters seine Fahrt fort. Dabei überfährt er auch noch eine rote Ampel. Gesucht wird ein weißer Sprinter mit mehreren kleinen Beschädigungen. Ein Zeuge konnte das Kennzeichenfragment MZAX ablesen. Die Polizei bittet mögliche Zeuginnen und Zeugen um Hinweise.
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0: Wir schauen gemeinsam raus aufs Wetterchen hier bei uns im Antenne Mainzland. Wunderschön ist es, die Sonne scheint. Wir messen 28 Grad vorm City-Studio. Und die Werte, die steigen heute tatsächlich noch ein bisschen an, in der Spitze bis zu 29 Grad. Die werden wir so in der nächsten halben Stunde erreichen. Dann halten sich die Werte auch noch in den Abend rein. Erst ab 22 Uhr kühlt es dann richtig ab. Da ist dann aber auch die Sonne verschwunden. Die geht nämlich heute um 9 Uhr und 15 Minuten, also um 21.15 Uhr unter. Und ja, dann erwartet uns eine sternklare Nacht. Wird richtig schön. In der Nacht kühlt es ab auf 18 Grad. Und morgen am Mittwoch, da wird es dann richtig heiß. Bis zu 35 Grad sind drin bei purem Sonnenschein. Ihr lieben Autofahrer, der Blick auf die aktuelle Verkehrslage um 16 Uhr und 34 Minuten. Wir schauen auf die A60. Rüsselsheim Richtung Mainz. Zwischen Hechtsheim Ost und dem Kreuz Mainz Süd 1 Kilometer Stau. Plant ihr mal 5 Minütchen mehr ein an Zeit. Ebenso auf der A60, dieses Mal aber Mainz Richtung Rüsselsheim. Zwischen dem Main-Spitz-Dreieck und Bischofsheim. Dichter Verkehr, plant ihr mal bis zu 5 Minütchen mehr ein an Zeit. Ja, und sonst sieht es tatsächlich noch relativ gut aus. Ich wünsche euch da draußen eine gute und sichere Autofahrt. Kommt gut und vor allem sicher in euren Dienstag Feierabend. Blitzer haben wir auch. Einen findet ihr in Bretzenheim auf der Marienborner Straße. Ecke Südring wird geblitzt Richtung Marienborn. 30 sind hier erlaubt. Danke an den Christian aus Bretzenheim fürs Melden. Am Ortseingang von Ebersheim findet ihr einen Enforcement-Blitzer, wenn ihr von der Rheinhessenstraße kommt. Hier sind maximal 30 erlaubt. Und dann haben wir noch den olivgrünen Enforcement-Blitzer. Der ist auf der A60 unterwegs. Blitzt Richtung Bingen, kurz vor der Ausfahrt 3, Gonsenheim oder Finten. Hier sind nur 100 erlaubt. Und das hat uns der Björn Björn per WhatsApp gemeldet. Wenn ihr da draußen noch einen weiteren Blitzer seht, dann klingelt doch gerne durch. Die Nummer lautet Mainz 304 3441.
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0: Ja, wir sprechen gleich über Geschichten, die einen berühren und manchmal aber auch richtig Mut machen. Denn mein lieber Kollege Heiko Giller hatte heute Morgen in Guten Morgen Mainz jemanden ganz bestimmten in der Live-Show. Und wir hören uns das gleich nochmal an. Und da steht heute Abend auch ein tolles Event an, das ihr auf keinen Fall verpassen solltet. Also falls ihr heute Abend um 19 Uhr noch nichts vorhabt, dann passt auf, ich habe gleich alle Infos für euch.
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0: Elton John mit I Don't Wanna Go On With You Like That. Wir haben 16 Uhr und 42 Minuten im Antenne Mainzland. Ja, und ihr kennt es, es gibt Geschichten, die berühren und manchmal machen sie einen auch richtig Mut. Und darum geht es heute Abend. Ja, um 19 Uhr beim Mainzer Mutmacherabend in der Christuskirche hier in Mainz. Menschen aus Mainz erzählen dort ganz offen von ihren persönlichen Herausforderungen und davon, wie sie ihren eigenen Weg gefunden haben. Mein Kollege Heiko Gille hat darüber mit Initiator Marcel Friederich aus Mainz gesprochen. Hören wir mal rein.
1: Marcel, der Titel Mutmacherabend, das klingt ja erstmal nach einem klassischen Vortrag, würde ich sagen. Aber genau das soll es ja gar nicht sein. Was erwartet denn die Besucherinnen und Besucher heute Abend da wirklich in der Christuskirche?
2: Begegnungen, intensive, ehrliche Begegnungen, Gespräche. Austausch und neue Perspektiven. Wir haben ein Veranstaltungsformat entwickelt, bei dem ich einen Impuls liefere und dann kommen anschließend ganz verschiedene Menschen auf die Bühne, die von ihren inspirierenden Geschichten berichten und gehen dann anschließend noch in den Austausch mit dem Publikum.
1: Das Ganze hat ja auch viel mit deiner eigenen Geschichte zu tun. Du bist mit einer seltenen Gesichtslähmung geboren worden, hast als Kind Mobbing erlebt und irgendwann beschlossen, daraus was Positives zu machen. Wann hast du gemerkt, jetzt ist der richtige Zeitpunkt, mit deiner Geschichte ganz offen auch nach draußen zu gehen?
2: Ich habe erst mit Anfang Mitte 30 mich intensiver mit meiner körperlichen Behinderung beschäftigt und 30 Jahre lang dachte ich, das ist ein Makel. Ich habe mich schon auch ein bisschen geschämt dafür und dann war es so ein kleiner Reflexionsmoment, als ich wieder hier zurück nach Mainz gekommen bin, nach einigen Jahren in anderen Städten, da habe ich mich erstmal wieder so richtig lebensfroh gefühlt und kam dann in der Phase auch mit meiner Partnerin zusammen. Es waren so viele positive Dinge, Träume, die sich erfüllt haben. Und dann habe ich erstmal über mich selbst ein bisschen reflektiert. Und das war der Startpunkt für die heutigen Aktivitäten.
1: Und du holst ja auch Menschen auf die Bühne, die ganz unterschiedliche Lebensgeschichten mitbringen. Wie findest du diese Menschen eigentlich? Oder anders gefragt, was muss denn jemand mitbringen, damit du sagst, das ist ein echter Mutmacher?
2: Diese Menschen, die zieht man ja fast so ein bisschen an. Das ist das Schöne, da bin ich total dankbar für, dass ich gerade viele Menschen kennenlerne, die Herausforderungen im Leben haben, aber ganz besonders inspirierend damit umgehen. Beispielsweise David Dietz hier aus Mainz, der nur mit einem halben Arm lebt und wie Normalität seine Kinder beispielsweise mit den Füßen gewickelt hat. Und ein ganz, ganz besonderer Mutmacher dadurch ist, weil er zeigt, ganz egal, welche körperlichen Herausforderungen du hast, du kannst alles erreichen. Oder die Rosi, fast 92 Jahre alt, Instagram-Influencerin und die einfach ganz viel Dankbarkeit über ihre Videos ausstrahlt. Und das sind solche besondere

0: andere Mutmacher Menschen.
1: Und diese Menschen werden natürlich auch heute Abend dabei sein. Da dürfen wir uns schon mal drauf freuen. Da sehen wir auch, Mut hat überhaupt nichts mit Alter oder körperlichen Voraussetzungen zu tun. Marcel, jetzt mal ganz praktisch. Wer sollte denn eigentlich heute Abend vorbeikommen in der Christuskirche? Muss man selbst gerade in einer schwierigen Lebenslage dafür sein oder ist das eigentlich ein Abend für jeden von uns?
2: Man kann in einer schwierigen Lebensphase sein, man kann aber auch einfach nur einen netten, gemütlichen Abend verbringen, weil das ist wichtig. Wir unterhalten uns über einige herausfordernde Themen, machen das aber mit ganz viel Humor, Witz und das ist viel, viel schöner, sich dann mit solchen Themen zu beschäftigen, wenn wir es mit einem Lächeln auf den Lippen machen. Deshalb sind alle eingeladen, jung und alt. Die Christuskirche kann viele Menschen fassen, also von daher können alle auch kurzfristig vorbeikommen. Der Eintritt ist frei und das ist mir wichtig, Gesprächsräume zu schaffen, wo wir ein bisschen uns öffnen können und uns auch Dinge anvertrauen können, die vielleicht ansonsten im Alltag nicht so gesagt werden.
3: Ja, heute um 19 Uhr geht es los beim Mainzer Mutmacherabend in der Christuskirche. Das Beste, der Eintritt ist komplett frei und ihr könnt einfach vorbeikommen. Vielleicht nehmt ihr am Ende dann ja auch genau das mit, was wir alle manchmal brauchen. Ein bisschen Mut und die Erkenntnis, dass wir mit unseren Herausforderungen des Lebens alle nicht alleine sind.

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1: Fort. Mainz war schon immer wegen seiner Lage am Rhein ein strategisch beliebter Ort. Deshalb musste man sich bei uns in Mainz gut gegen Angreifer wehren können. Nach den spanischen Erbfolgekriegen 1701 bis 1713 wurde dann 1713 Mainz militärisch komplett neu überholt. Im gleichen Jahr begannen die Bauarbeiten zu drei Forts. Vor Karl, vor Hauptstein und vor Josef. Und ihr könnt diese auch selber noch sehen und erleben, denn vor Hauptstein wird zum Beispiel von der Ransegard genutzt und vor Josef ist ein voll ausgebautes Kriegsdenkmal. Die Tunnel sind hier mit tollen Lichtern ausgestattet und definitiv mal wieder eine Führung wert. Also Abfahrt, Fahrt mit euch.
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1: Ich bin Tanja Wagner. In Spanien, Italien und Frankreich lodern weiter riesige Waldbrände und die Lage könnte sich noch zuspitzen. In ganz Europa steht eine neue Hitzewelle bevor. An der Atlantikküste in Frankreich werden erneut Campingplätze und Badeorte evakuiert. Tausende Touristen müssen umgehend die Koffer packen.
2: Bis zu 35 Grad könnte es in dem Brandgebiet heute heiß werden und die trockene Hitze könnte das Feuer weiter anfachen. Bisher haben die Einsatzkräfte es geschafft, den Brand einzugrenzen. Es lodert zwar noch immer, doch die Flammen haben nicht weiter um sich gegriffen. Um Land zu retten, haben die Einsatzkräfte dafür auch gut 100 Kilometer lang Schneisen in den Wald geschnitten. Ein Aufatmen ist damit aber noch nicht in Sicht. Bis die Feuerwehrleute den Brand wirklich im Griff haben und auch die Anwohner zurück nach Hause können, wird es noch dauern. Aus Bordeaux, Rache Sommer.
1: Nach dem mutmaßlich islamistischen Terroranschlag am Rande des Christopher Street Days in Berlin haben Ermittler auf dem Handy des mutmaßlichen Täters ein Bekennervideo gefunden. Eine Sprecherin der Bundesanwaltschaft bestätigte einen entsprechenden Bericht der Bild. Unterdessen bringt die CDU die elektronische Fußfessel als Mittel zur Überwachung sogenannter extremistischer Gefährder ins Gespräch. Nach Aussagen von CDU und CSU soll darüber kurzfristig mit dem Koalitionspartner SPD gesprochen werden. Bei einem Erdbeben der Stärke 7,1 hat es im Südwesten Japans viele Verletzte und Schäden gegeben. Der japanische Fernsehsender NHK berichtete von Dutzenden Verletzten auf der südwestlichen Hauptinsel Kyushu. Straßen und Gebäude wurden teils schwer beschädigt. Die Hitzewelle Ende Juni hat den Verkauf von Eis und Wasser spürbar angekurbelt. Nach Angaben des Statistischen Bundesamtes wurden in der heißesten Woche fast doppelt so viele Eispackungen verkauft wie sonst im Sommer. Auch bei Getränken griffen die Menschen deutlich häufiger zu.
3: Besonders gefragt war stilles Wasser. Davon kauften die Menschen in Deutschland 77% mehr als in einer durchschnittlichen Sommerwoche in den Vorjahren. Bei Sprudel waren es 63% mehr. Auch alkoholfreies Bier, Limonade und Cola verkauften sich deutlich besser. Die Woche mit Temperaturen um 40 Grad brachte bei Eis und Wasser die höchsten Absatzmengen seit Beginn der Auswertung im Jahr 2023. Thomas Pleskin, Nachrichtenredaktion.
4: Vielen Dank für die Weltnachrichten. Weitere Lokalnachrichten gibt's in einer halben Stunde. Ja, wir schauen um kurz nach 17 Uhr raus aufs Wetter im Antenne Mainzland und wir haben die Höchstwerte endlich erreicht. Von 29 Grad. Die Sonne ist am Start. Es ist wunderschön sommerlich da draußen. Ja, fast sogar ein bisschen heiß. Aber, ja, haltet euch fest, morgen wird's noch ein Ticken heißer. Bis zu 34 Grad sind da drin in der Spitze. Also bitte jetzt schon mal die Bitte an euch oder ja, einfach, dass ihr darauf achtet, viel zu trinken. Ja, das ist ganz, ganz wichtig. Und euch in der Mittaghitze ein schattiges Plätzchen oder einen kühlen Ort aufzusuchen, damit ihr auf euch und eure Mitmenschen gut achtet. Ihr lieben Autofahrer im Antenne Mainzland, der Blick geht auf die aktuelle Verkehrslage um 17 Uhr und 3 Minuten. Wir schauen auf die A60 Mainz Richtung Rüsselsheim zwischen Ginsheim-Gustersburg und Bischofsheim. 1 Kilometer Stau, ihr braucht circa 10 Minütchen mehr an Zeit. Und dann schauen wir noch auf die A643 Mainz Richtung Wiesbaden zwischen dem Schiersteiner Kreuz und der Schiersteiner Straße. Dichter Verkehr, 5 Minuten Zeitverlust. Wenn ihr noch einen weiteren Blitzer da draußen seht, das war ja gar kein Blitzer. Entschuldigung. Ich wünsche euch jetzt erstmal eine gute und sichere Autofahrt. Also kommt gut an euer Ziel. So, jetzt schauen wir aber uns die Blitzerfront da draußen an. Wir haben einen mobilen Blitzer in Drötzenheim stehen. Auf der Marienborner Straße. Ecke Südring wird geblitzt. Fahrt Richtung Marienborn. 30 sind hier erlaubt. Danke an den Christian aus Drötzenheim. Dann schauen wir nach Eversheim. Da steht direkt am Ortseingang ein Enforcement-Blitzer. Wenn ihr von der Rheinhessenstraße kommt, da sind maximal 30 erlaubt. Und dann haben wir den olivgrünen Enforcement-Blitzer auf der A60. Mainz Richtung Wing, kurz vor der Ausfahrt Dreis, wird geblitzt. Hier sind maximal 100 erlaubt. Ja, und wenn ihr da draußen jetzt noch einen weiteren Blitzer seht, dann klingelt gerne durch. Die Nummer lautet Mainz 304 3441.
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4: Ja, und wenn ihr heute mit Bus oder Bahn fahrt, dann denkt ans gültige Fahrticket, sonst wird's teuer. Die Buslinie 33 wird heute unter anderem verstärkt kontrolliert. Diese fährt von Kostheim, der Winterstraße, nach Wiesbaden zum Tierpark.
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4: Schön, dass ihr mit dabei seid und ich wünsche euch einen guten Start in euren Dienstag-Feierabend. 17 Uhr und 5 Minuten haben wir es und jetzt denken wir an die guten alten Tage zurück mit Chris de Sarandie. Und danach gibt's Jerry Cole mit Fight for This Love.
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0: Cherry Cole mit Fight for This Love. Wir haben 17 Uhr und 12 Minuten im Antenne Mainzland, ja? Und viele von euch warten bestimmt schon gebannt. Die Bauarbeiten in der Binger Straße sollen in den nächsten Tagen endlich fertig werden. Das Straßenbahnnetzwerk wird ja in ganz Mainz ausgebaut und vor 2 Jahren wurde damit zwischen Hauptbahnhof und Münsterplatz angefangen. Eigentlich sollten die Bauarbeiten auch schon längst fertig sein. Ja, aber wie es dann jetzt zu den Verzögerungen gekommen ist, das erklärt uns unsere Mobilitätsdezernentin Janina Steinkrüger.
1: Wir haben in der Baumaßnahme in der Binger Straße, das ist vielleicht vielen nicht bewusst, da ging es ja nicht darum, da nur ein paar Schienen reinzulegen, sondern wir haben wirklich komplett den neuen Straßenraum von Hauswand zu sortieren. Wir haben Kanäle unten verlegt, wir hatten archäologische Funde, wir haben Fernwärme dort verlegt, Leitungen umverlegt. Also es ist ein sehr, sehr großes, komplexes Bauprojekt, was wir ja sicherlich in der Zukunft nicht in allen Bereichen eines Straßenbahnausbaus dann zu erwarten haben.
0: Ab dem 10. August soll dann endlich die neue Straßenbahn fahren. Damit die Straßenbahn staufrei unterwegs sein kann, ändert die Stadt Mainz die Verkehrsführung. Das bedeutet, ab morgen ist dann die Durchfahrt ab der St. Peter-Kirche zur Rheinstraße für Autofahrer dauerhaft gesperrt. Das ist aber nicht für jeden eine schlechte Nachricht.
1: Für die Radfahrerin gibt es jetzt erstmal und auch für die Fußgängerin den Vorteil, dass der Fuß- und der Radverkehr getrennt voneinander geführt werden. Das heißt, gut sichtbar markiert, sowohl auswärts als auch stadteinwärts. Einwärts getrennte Führung für Radverkehr und Fußverkehr mit ausreichendem Platz. Und wir haben dann natürlich mit Einführung der Fahrradstraße in der hinteren Bleiche nochmal eine ganz neue Möglichkeit für den Radverkehr Richtung Rhein geleitet zu werden auf einer sicheren Fahrradverbindung, wo sich dann auch dann weiter unten der Verkehr in die Halt- oder in die Neustadt dann jeweils aufteilen kann.
0: Den ein oder anderen Autofahrer wird das wahrscheinlich aber trotzdem nicht freuen, denn die Kaiserstraße soll als Alternative genutzt werden. Das könnte aber natürlich etwas dauern, bis das automatisch gemacht wird. Und der Leiter der Straßenverkehrsbehörde Udo Beck hat deswegen folgenden Wunsch an euch.
2: Dass es nett wäre, wenn sie die Schilder gleich beachten. Es würde dann, sagen wir, Wendemanöver ersparen und hoffentlich oder so wird es nicht allzu viele Diskussionen geben, weil manche Autofahrer diskutieren auch gerne mit uns und erklären uns, dass es alles eher Unsinn ist, was wir da gemacht haben, weil sie, sagen wir, den größeren Sinn und Zweck gar nicht verstehen wollen. Und wenn es dazu führt, dass dann der Autofahrer, der morgens von außerhalb kommt, durch Mainz fährt, weil er auf die andere Rheinseite will und unsere TH-Brücke nutzt. Wenn er feststellt, das ist jetzt nicht mehr so schön und bleibt dann auf der Autobahn, um nach Hessen zu kommen, wäre ich ihm sehr dankbar.
0: Also ihr Lieben, achtet darauf, wie die Schilder euch morgen in dem Bleichenviertel leiten. Dann kommt es hoffentlich zu weniger wilden Wendemanövern in

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0: Lady Gaga mit Just Dance. Ja, tanzt euch doch einfach mal in euren Dienstag-Feierabend rein. Davor, ja, bevor wir dann gleich wieder gute Musik haben zum Tanzen, gibt's jetzt erstmal die Lokalnachrichten von Robert Schäfer.
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2: Mit Robert Schäfer einen schönen guten Tag. Das Sommerprogramm Mainz lebt auf seinen Plätzen startet heute auf dem Mainzer Markt. Bis Anfang September werden hier fast 40 kostenlose Veranstaltungen unter freiem Himmel angeboten. Jeweils dienstags, mittwochs und donnerstags gibt es ab 16.30 Uhr Angebote für Kinder mit Theater, Clownerie, Zauberei und Musik. Das Abendprogramm beginnt um 19 Uhr und bietet Konzerte, Theater und Tanz. Auch der Mainzer Science Shop bringt an vier Abenden aktuelle Forschungsthemen aus Mainz auf den Markt. Die Programmpunkte kommen unter anderem von Mainzer Schulen, Vereinen und Musikern. Alle Veranstaltungen sind kostenlos. Das vollständige Programm gibt es unter mainz.de/mainzlebt. Das Gesundheitsamt Mainz-Bingen nimmt den Welthepatitis-Tag heute zum Anlass, über seine kostenlosen und anonymen Testangebote zu informieren. Das teilt die Kreisverwaltung Mainz-Bingen in Ingelheim mit. Die Tests finden am Standort des Gesundheitsamts in Mainz statt und erfolgen über eine Blutentnahme. Jeden Mittwoch sind sie von 13 bis 15 Uhr nach vorheriger Terminvereinbarung möglich. Donnerstags bietet das Gesundheitsamt von 15.30 Uhr bis 17.30 Uhr eine offene Sprechstunde ohne Anmeldung an. Die Ergebnisse liegen in der Regel nach etwa einer Woche vor. In Wiesbaden sind seit Jahresbeginn bereits über 250 Mülltonnen durch Brände beschädigt oder zerstört worden. Das sind jetzt schon dreimal so viele wie noch in den Jahren 2024 und 2025. Das teilen die ELW, die Entsorgungsbetriebe der Landeshauptstadt Wiesbaden, mit. Die ELW sprechen von einem erheblichen finanziellen und personellen Mehraufwand. Allein die Kosten für den Ersatz der zerstörten Mülltonnen liegen nach Angaben des Betriebs bereits im mittleren fünfstelligen Bereich. Die ELW appellieren an die Bürgerinnen und Bürger, Mülltonnen möglichst erst am Tag der Leerung bereitzustellen, anschließend wieder auf das Grundstück zurückzubringen und verdächtige Beobachtungen der Polizei zu melden. Nach einem Verkehrsunfall mit anschließender Fahrerflucht auf der A63 sucht die Polizei Zeugen. Der Unfall hat sich gestern gegen 13.40 Uhr zwischen den Abfahrten Niederolm und Kleinwinternheim in Fahrtrichtung Mainz ereignet. Nach Angaben der Polizei muss ein 24-jähriger BMW-Fahrer stark abbremsen und nach rechts ausweichen, nachdem ein weißer Kleinwagen plötzlich den Fahrstreifen wechselt. Dabei verliert der BMW-Fahrer die Kontrolle über sein Fahrzeug und prallt gegen die Schutzplanke. Der Fahrer des weißen Kleinwagens setzt seine Fahrt fort, ohne sich um den Unfall zu kümmern. Die Polizeiautobahnstation Heidesheim bittet mögliche Zeuginnen und Zeugen um Hinweise.
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0: Wir blicken um 17 Uhr und 32 Minuten raus aufs Wetterchen im Antenne Mainzland. Es ist immer noch wunderschön da draußen, aber auch heiß. 29 Grad messe ich vom City-Studio und das sind auch schon die Höchstwerte für und von heute. Im Laufe des Abends, da bleibt es noch relativ warm. Erst ab 21.30 Uhr kühlt es dann so langsam ab. In der Nacht bis zu 18 Grad. Bis dahin wird es echt angenehm bleiben und morgen, da wird es dann wieder richtig heiß. In der Spitze erwarten uns bis zu 35 Grad bei ganz, ganz viel Sonnenschein. Ihr lieben Autofahrer im Antenne Mainzland, der Blick geht auf die aktuelle Verkehrslage um 17 Uhr und 33 Minuten auf der A3 Frankfurt Richtung Köln zwischen Kelsterbach und Mönchhof-Dreieck. 1 Kilometer stockender Verkehr, plant hier mal bis zu 5 Minütchen mehr ein an Zeit. Und sonst sieht es tatsächlich relativ gut aus auf den Straßen. Ich wünsche euch weiterhin eine gute und sichere Autofahrt. Kommt gut an euer Ziel. Blitzermeldungen habe ich ein paar für euch. Passt auf, in Bretzenheim auf der Marienborner Straße steht ein mobiler Blitzer. Hier wird an der Ecke Südring geblitzt. Fahrt Richtung Marienborn, 30 sind maximal erlaubt. Danke an den Christian aus Bretzenheim fürs Melden. Dann solltet ihr auch aufpassen am Ortseingang von Ebersheim. Wenn ihr von der Rheinhessenstraße kommt, steht ein Blitzer. Hier sind maximal nur 30 erlaubt. Und auch auf der A60 Mainz Richtung Bingen. Obacht, kurz vor der Ausfahrt 3 Gonsenheim-Finden steht der olivgrüne Enforcement-Blitzer. Hier sind maximal 100 erlaubt. Wenn ihr da draußen noch einen weiteren Blitzer seht, dann klingelt gerne durch und meldet ihn uns auf der Mainz 304-3441 oder ihr sendet mir einfach direkt eine WhatsApp ins Studio. Geht auf jeden Fall auch jederzeit und ist ganz einfach unter der Mainz 304-3441. Die Blitz.
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0: Schön, dass ihr mit dabei seid. Ja, wir haben jetzt schon 17 Uhr und 35 Minuten im Antenne Mainzland. Ja, und wir blicken gleich rüber in die Rheingoldhalle. Da findet nämlich aktuell ein ganz bestimmter Kongress statt. Und wer sich da so versammelt, ja, das erzähle ich euch gleich. Direkt noch Ollie Murs mit Die of a Broken Heart. Aber wir starten mit Usher und DJ Got Us Fallen in Love.
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0: Mers mit Die of a Broken Heart. Wir haben 17 Uhr und 42 Minuten im Antenne Mainzland. Ja, ich würde sagen, es ist Zeit, raus mit euch auf den Bolzplatz. Vielleicht nach der Schule, in der Freizeit und jetzt auch in den Sommerferien und am besten gemeinsam mit euren Freunden. Ja, Fußball begeistert in Deutschland nach wie vor Millionen Menschen. Und damit der Sport sich weiterentwickelt, müssen auch die Trainer immer am Ball bleiben. Genau darum geht es beim Internationalen Trainerkongress in der Rheingoldhalle Mainz. Dort treffen sich Trainerinnen und Trainer aus aller Welt, um sich über neue Trainingsmethoden, mentale Stärke und modernere Spielanalysen auszutauschen. Das Motto in diesem Jahr: Potenziale erkennen, entwickeln und nutzen. Wir waren mit vor Ort und haben mal gefragt, warum man diesen Kongress besucht.
1: Weil ich als Mainzer Trainer natürlich mir sowas nicht entgehen lassen kann und weil der ITK einfach die beste, größte Möglichkeit eigentlich ist, sich im Trainerwesen weiterzubilden.
2: Ja, einfach wegen den spannenden Vorträgen und um halt Connections mit den anderen Trainern zu knüpfen. Worauf ich mich freue, auf die kleinen Workshops morgen zum Thema Spielanalyse, weil das so ein bisschen mein Streckenpferd ist, aber sonst eigentlich offen für alles.
3: Ja, also halt klar, um mal neue Eindrücke zu sammeln, Kontakte zu knüpfen, ganz klassisch, und mal schauen, was halt die Vorträge so hergeben heute. Also es sind ja sowohl Offensiv- als auch Defensiv-Themen mit dabei. Gerade internationale Vorträge auch mal interessant, um einfach eine andere Perspektive zu bekommen, weil da ja auch anders ausgebildet wird als bei uns in Deutschland.
4: Ja, ich bin auch Jugendtrainer und das Motto hier, Potenziale erkennen und rechtzeitig fördern, ist ja im Prinzip das, was wir 7 Tage die Woche irgendwie gedanklich mit uns rumtragen, und ich hoffe, da ein paar gute Impulse zu kriegen.
5: Ja, ich will mich weiterbilden, im Trainer sein, weil ich bin noch ein junger Trainer und ich suche so ein bisschen nach ein paar interessanten Sachen, die hier angeboten werden, ja.
6: Hier ist viel Offensivspiel dieses Jahr, darauf habe ich Bock.
0: Rund 1400 Teilnehmerinnen und Teilnehmer sind zum Kongress gekommen. Organisiert wird das Ganze vom Bund Deutscher Fußballlehrer. Und die Jüngsten sind 17 Jahre alt und der älteste Teilnehmer ist circa 91 Jahre alt. Ja, aber eins haben sie alle gemeinsam: die Lust dazu zu lernen und den Fußball ein Stück besser zu machen. Weiter geht's hier mit Bruno Mars, David Guetta und Versace on the Floor.

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0: Ja, heute ist mal wieder so ein Tag, an dem sich viele wieder fragen, bin ich noch jung oder brauche ich langsam einen Dolmetscher? Also nicht, dass ihr mir jetzt hier Crash-Out geht, aber die Top 10 der Jugendwörter des Jahres stehen fest. Wir erinnern uns, im letzten Jahr ist das Crazy zum Jugendwort des Jahres gewählt worden. Wer hat dieses Jahr jetzt das Zeug dazu? Ich muss sagen, ein paar Wörter haben mich echt überrascht. Und hier steht sie, meine Kollegin Katrin Drause-Zimmermann aus der Redaktion.
1: Hallo.
0: Und du hast für uns mal so einen Überblick zusammengestellt. Mhm.
1: Du hast einen Begriff schon direkt in der Tat erwähnt. Crash Out hat es unter die Top 10 geschafft. Das bedeutet sowas wie komplett die Fassung verlieren. Auch mit dabei ist 6-7 und das Verrückte, selbst viele Jugendliche sagen, dass das eigentlich gar keine feste Bedeutung hat. Ganz nach dem Motto, wer es checkt, checkt's. Und Digger hat es übrigens auch wieder geschafft. Das Wort ist ja gefühlt schon älter als einige Menschen, die hier mit abstimmen dürfen. Aber offenbar ein richtiger Klassiker.
0: Ja, und auch mit dabei, eigentlich mehr Song als Wort ist, du bist gut genug.
1: Also das wird eher ironisch oder auch ja aufmunternd verwendet. Und ich finde es ja auch mal eine nette Abwechslung, auch wenn es kein Wort im klassischen Sinne ist. Auch ein Begriff, der ja mir, to be honest, nichts gesagt hat, ist gute Käse.
0: Okay.
1: Das heißt so viel wie richtig gut, stark oder gelungen. Macker ist dagegen schon fast retro, wird inzwischen oft aber auch ja ironisch benutzt.
0: Das ist ja quasi schon der Peak. Das Wort hat es auch in die Top 10 geschafft. Das bedeutet, das ist der absolute Höhepunkt.
1: Richtig super. Ja, und das ist absichtlich mit Ü geschrieben, kommt auch aus einem viralen Video und bedeutet, naja, super, halt nur eben mit Ü. Nicht zu vergessen auch Schere. Das wird gesagt, wenn man einen Fehler zugibt. Und natürlich auch Ragebait.
0: Genau, das beschreibt Inhalte im Internet, die extra provozieren sollen, um möglichst viele aufzuregen. Und das funktioniert erschreckend gut.
1: Mhm.
0: Tja, das ist unsere diesjährige Top 10 der Jugendwörter des Jahres. Aber ein Wort hat es nicht mit in die Liste geschafft. Welches ist es?
1: Mehrzweckeier wurde häufig eingereicht, aber von Langenscheid aussortiert. Die Begründung, der Begriff gehe auf eine organisierte Kampagne zurück und basiere auf einer persönlichen Beleidigung. Damit erfülle er gleich zwei Ausschlusskriterien.
0: Ja, das zeigt auch ganz gut. Nur weil ein Begriff viral geht, landet er nicht automatisch auf der Liste.
1: Mhm.
0: Aber wenigstens könnten wir jetzt so tun, als wüssten wir, was 6-7 heißt, oder?
1: Ja.

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1: Ich bin Tanja Wagner. Nach dem Anschlag am Rande des Berliner Christopher Street Days haben Ermittler auf dem Handy des mutmaßlichen Täters ein Bekennervideo gefunden. Darin soll sich der Mann zum Anschlag bekennen und der Terrororganisation IS die Treue schwören.
2: Nach Angaben der Bild-Zeitung ist in dem arabischsprachigen Video ein verhüllter Mann zu sehen. Die Ermittler gehen aber davon aus, dass es sich um den mutmaßlichen Täter handelt. Bei dem Anschlag mit einem Auto und vermutlich auch einer Machete wurden eine Frau getötet und 29 Menschen verletzt. Der 21-Jährige starb am folgenden Tag durch Schüsse von Polizisten. Unterdessen fordert die CSU schärfere Maßnahmen gegen islamistische Gefährder, darunter elektronische Fußfesseln. Thomas Bleskin, Nachrichtenredaktion.
1: In Spanien wütet der größte Waldbrand in der jüngeren Geschichte des Landes. In Frankreich erreichen die Feuer mit etwa 100.000 Hektar verbrannter Fläche seit Jahresbeginn einen historischen Rekordwert. Nach Daten des Waldbrandinformationssystems der Europäischen Kommission ist in Spanien schon jetzt mehr als doppelt so viel Fläche verbrannt wie sonst im Durchschnitt in einem ganzen Jahr. In Frankreich sogar mehr als die fünffache Fläche. Beruf und Familie lassen sich nach einer Umfrage in Deutschland noch immer schwer miteinander vereinbaren. Besonders Frauen sind mit den gegebenen Bedingungen unzufrieden, hat die Umfrage im Auftrag des Sozialverbands Deutschland ergeben. Als Manko werden zum Beispiel fehlende Kita-Plätze und Betreuungsangebote für Schulkinder gesehen. Auch halten viele die Möglichkeit, die Arbeitszeiten bei ihren Arbeitgebern an familiäre Bedürfnisse anzupassen, für unzureichend. Die Pilotengewerkschaft Cockpit hat ihren jährlichen Flughafencheck veröffentlicht. Das Ergebnis: Der Flughafen München ist wieder der sicherste in Deutschland. Dafür wurde in der bayerischen Landeshauptstadt auch einiges getan.
3: Mit dauerhaft beleuchteten Zufahrten an Start- und Landebahnen hat der Münchner Flughafen die Piloten überzeugt und damit den Flughafen Leipzig auf Platz 2 verdrängt. Die dauerhafte Beleuchtung sei ein wichtiges Mittel, um Zusammenstöße zu vermeiden. Viele Flughäfen würden da aber aus Kostengründen drauf verzichten. Insgesamt seien aber alle Flughäfen in Deutschland sicher genug für den Passagierbetrieb. Den letzten Platz in der Auswertung der Pilotengewerkschaft belegt der Flughafen Rostock-Lage. Die Piloten kritisieren, dass sie hier nicht zu Sicherheitsbesprechungen eingeladen werden. Fiona Reinhardt, Nachrichtenredaktion.
4: Vielen Dank für die Weltnachrichten. Weitere Lokalnachrichten gibt's dann bei uns nochmal in einer halben Stunde. Wir schauen gemeinsam raus aufs Wetter im Antenne Mainzland. Sommerlich warm ist es um kurz nach 18 Uhr. Wir messen die Höchstwerte von 29 Grad. Die halten sich auch noch ein bisschen. Die Werte purzeln so langsam am Abend so runter in der Nacht bis zu 18 Grad. Morgen am Mittwoch, da wird es dann wieder richtig heiß. Bei Werten in der Spitze bis zu 35 Grad. Also vergisst morgen die Sonnencreme nicht. Am besten Fächer in der Hand, vielleicht auch noch ein Wasserspray und viel Wasser. Ja, also damit ihr euch gut abkühlen könnt und natürlich hydriert bleibt.
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4: Ihr lieben Autofahrer im Antenne Mainzland, der Blick geht auf die aktuelle Verkehrslage um 18 Uhr und 4 Minuten auf der A3 Frankfurt Richtung Köln zwischen Kelsterbach und Raunheim. 5 Kilometer Stau, hier braucht ihr ganze 20 Minütchen mehr an Zeit. Ja, und sonst sieht es tatsächlich bei uns sehr gut aus. Ich wünsche euch weiter eine gute und sichere Autofahrt. Kommt alle gut und sicher in euren Dienstagfeierabend. Lasst euch nicht blitzen im Bretzenheim auf der Marienbonner Straße Ecke Südring. Da wird Fahrt Richtung Marienborn geblitzt. 30 sind hier erlaubt. Der Christian aus Bretzenheim hat uns den mobilen Blitzer gemeldet. Dann haben wir einen Enforcement-Blitzer am Ortsausgang, am Ortseingang stehen, so, in Eversheim. Wenn man von der Rheinhessenstraße kommt, 30 sind hier erlaubt. Und der olivgrüne Enforcement-Blitzer steht auf der A60. Mainz Richtung Bingen wird geblitzt, kurz vor der Ausfahrt Finten. Hier sind nur 100 erlaubt. Danke an den Björn fürs Melden. Wenn ihr noch einen weiteren Blitzer seht, einfach durchklingeln oder mir per WhatsApp eine WhatsApp schreiben. Das könnt ihr gerne machen. Also eine Nachricht, eine Textnachricht oder gerne auch eine Sprachnachricht schicken. Die Nummer lautet Mainz 304 3441.
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4: Schön, dass ihr mit dabei seid. Gleich gibt es schöne Veranstaltungstipps für euch. Also wenn ihr noch ein bisschen Inspiration für heute braucht, bleibt dran. Hört ihr direkt nach. Love is a Battlefield. Aber jetzt gibt's erstmal Flow mit Leak It.
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0: Ich wünsche euch einen wunderbaren Dienstagnachmittag und hier warten sie schon, eure
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0: Ja, im Rahmen der Veranstaltungsreihe Mainz lebt auf seinen Plätzen kommt hier eine One-Man-Show. Der Mainzer Singer-Songwriter Urban Fox kommt zwar alleine, aber neben seiner Gitarre bringt er sein Loop-Pedal mit. Damit kann er Geräusche aufnehmen und später durchgehend laufen lassen. Von Chören, Beatboxing und natürlich mitreisenden Melodien ist wirklich alles mit dabei. Das solltet ihr auf jeden Fall einmal live gehört haben. Also kommt vorbei, los geht's. Geht es heute um 19 Uhr am Markt und das Beste, der Eintritt ist komplett frei. Wer früh kommt, kann viel mitsingen. Wer später da ist, hat mehr Publikum. Also einfach früh kommen und lange die gute Atmosphäre genießen, wie sie nur bei Karaoke aufkommen kann. Mit tollen Getränken, leckeren Kleinigkeiten und exzellenter Gemeinschaft sagt dir kaum ein Ort so deutlich, du bist gut genug. Ja, heute ist wieder der Karaoke-Abend im Irish Pub. Den solltet ihr nicht verpassen. Ab 21.30 Uhr geht's los und dann könnt ihr mal euer Goldkehlchen zur Schau stellen. Und jetzt habe ich einen wunderbaren Tipp für morgen. Und zwar lädt er das Theaterensemble Die Affirmative alle kleinen Helden zu einem Fantasie-Impro-Theater ein. Ja, da wird das mal so angeregt, dass zum Beispiel ein Baum einen ganzen Wald darstellt oder das Fußballtor plötzlich zur Feuerwand wird. Seid kreativ und regt vor allem euer Köpfchen an. Startschuss ist morgen um 16.30 Uhr und das Beste, der Eintritt ist frei. Egal für was ihr euch entscheidet, ich wünsche euch jetzt erstmal einen Wunder.

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0: Michael Jackson mit Who Is It? Wir haben 18.30 Uhr im Antenne Mainzland. Hier warten eure Lokalnachrichten.
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2: Mit Robert Schäfer. Guten Abend. Die Stadt Mainz hat gestern über den Ausbau des Mainzer Straßenbahnnetzes und eine anstehende Neuordnung des Verkehrs informiert. Die Bauarbeiten in der Bingerstraße sollen in den nächsten Tagen abgeschlossen werden. Ab Mitte August soll die erste Straßenbahn hier fahren können. Um zukünftigen Stau zu vermeiden, soll nun der Durchgangsverkehr auf der Großen Bleiche reguliert werden. Dazu Mobilitätsdezernentin Janina Steinkrüger.
3: In der Großen Bleiche, also auf der Höhe zwischen Schloss und Landtag, wird es eben nicht mehr möglich sein, für den Autoverkehr durchzufahren. Also man kann von beiden Seiten rein, kommt man auf alle Parkplätze, in alle Lieferbereiche von Landtag und Schloss. Um den Durchgangsverkehr eben zu reduzieren, soll zukünftig möglichst viel motorisierter Individualverkehr über die Kaiserstraße dann abgewickelt werden.
2: Busse, Taxis sowie Fahrradfahrerinnen und Fahrer können weiter über die Große Bleiche fahren, allerdings nicht der reguläre motorisierte Individualverkehr. Diese Regelung tritt morgen in Kraft. Queere Jugendliche aus Deutschland und Frankreich sind gestern im Mainzer Stadthaus zu einer Gesprächsrunde zusammengekommen. Das Austauschprojekt wird vom Deutsch-Französischen Jugendwerk unterstützt und soll queeren jungen Menschen neue Perspektiven eröffnen. Zur Bedeutung eines solchen Projekts Bürgermeister Daniel Köbler.
4: Gerade wir in Mainz haben erlebt, dass die grenzüberschreitende deutsch-französische Freundschaft nach den schrecklichen Weltkriegen ganz wesentlich ist dafür, dass man friedlich und europäisch zusammenlebt. Und wenn das dann auch noch zwischen queeren Menschen geschieht, ist das gerade in diesen Tagen, in denen wir diesen schrecklichen Anschlag erlebt haben, ein ganz, ganz wichtiges Zeichen des Zusammenhalts.
2: Für die Jugendlichen steht neben dem Austausch vor allem das gegenseitige Verständnis im Mittelpunkt. Außerdem wollten sie sich ein Bild davon machen, wie sich Mainz für queeres Leben einsetzt. Das Sommerprogramm Mainz lebt auf seinen Plätzen startet heute auf dem Mainzer Markt. Bis Anfang September werden hier fast 40 kostenlose Veranstaltungen unter freiem Himmel angeboten. Jeweils dienstags, mittwochs und donnerstags gibt es ab 16.30 Uhr Angebote für Kinder mit Theater, Clownerie, Zauberei und Musik. Das Abendprogramm beginnt um 19 Uhr und bietet Konzerte, Theater und Tanz. Auch der Mainzer Science Shoppe bringt an 4 Abenden aktuelle Forschungsthemen aus Mainz auf den Markt. Die Programmpunkte kommen unter anderem von Mainzer Schulen, Vereinen und Musikern. Alle Veranstaltungen sind kostenlos. Das vollständige Programm gibt es unter mainz.de/mainzlebt. Ein Sprinterfahrer ist nach einem Verkehrsunfall in Mainz geflüchtet. Wie die Polizei mitteilt, ist es am Samstagabend gegen 23.20 Uhr auf der Pariser Straße zu einem Zusammenstoß gekommen, als eine Autofahrerin den Fahrstreifen gewechselt hat und mit einem weißen Sprinter kollidiert ist. Während die Autofahrerin anhält, um die Personalien auszutauschen, setzt der Fahrer des Transporters seine Fahrt fort. Dabei überfährt er auch noch eine rote Ampel. Gesucht wird ein weißer Sprinter mit mehreren kleinen Beschädigungen. Ein Zeuge konnte das Kennzeichenfragment MZAX ablesen. Die Polizei bittet mögliche Zeuginnen und Zeugen um Hinweise.
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0: Wir schauen raus aufs Wetterchen im Antenne Mainzland. Ja, und ich muss sagen, am Dienstagabend, wie schön kann es denn sein? Die Sonne scheint, wir messen angenehme 29 Grad, so schön sommerlich. Und wenn ich auch rausschaue aus unserem City-Studio, da sehe ich euch alle da draußen so schön flanieren und spazieren mit leichten Sommerhemden und einer Käppi oder auch einem Hut. Und ihr sitzt im Fischtopf rum und genießt einfach das wunderbare Sommerwetter. Genau richtig macht ihr es. Und die Werte, die sinken erst langsam am Abend runter in der Nacht bis zu 18 Grad. Und morgen am Mittwoch wird es dann richtig heiß. Macht euch schon mal gefasst auf bis zu 35 Grad.
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0: Ihr lieben Autofahrer im Antenne Mainzland, der Blick auf die aktuelle Verkehrslage um 18.35 Uhr. Wir schauen auf die A3 Frankfurt Richtung Köln zwischen Kelsterbach und Braunheim. 5 Kilometer Stau, ihr braucht hier noch 15 Minuten mehr an Zeit. Sonst sieht's gut aus auf den Straßen. Ich wünsche euch weiterhin eine gute und sichere Autofahrt. Blitzerchen habe ich auch noch für euch. Am Ortseingang von Eversheim steht ein Enforcement-Blitzer, wenn ihr von der Rheinhessenstraße kommt. 30 sind hier maximal erlaubt. Dann haben wir noch den olivgrünen Enforcement-Blitzer auf der A60 Mainz Richtung Bingen. Wird geblitzt kurz vor der Ausfahrt Reis-Gonsheim finden. Und hier sind maximal 100 erlaubt. Danke an den Björn. der uns das gemeldet hat. Wenn ihr da draußen noch einen weiteren Blitzer seht, gerne durchklingeln. Die Nummer lautet Mainz 304 3441.
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0: Schön, dass ihr mit am Start seid. Um 18 Uhr und 35 Minuten. Hier geht's gleich weiter mit einem feinen Tropfen, mit dem Wein der Woche. Ja, wir haben mal wieder gut verkostet. Der liebe Herbert Egner und ich einen Chardonnay vom Weingut Ginz. Und wie der schmeckt, das hört ihr gleich.
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1: Mit unserem Weinexperten Herbert Egner. Schön, dass du bei uns bist.
2: Hallo Eva, ich freue mich auch.
1: Du hast uns heute einen Chardonnay mitgebracht vom Weingut Ginz.
2: Aus Mainz-Ebersheim und bewirtschaftet wird der 6 Hektar Betrieb von Nicole Ginz, einer Jungwinzerin, die sehr engagiert, sehr ambitioniert sich dem Qualitätsweinausbau verschrieben hat.
1: Ja, und sie hat auch eine ganz besondere Philosophie. Welche ist das denn?
2: Ja, Weinbereitung ist Gefühlssache. Also man muss mit Empathie den Wein schon im Außenbereich begleiten, jeden einzelnen Rebstock. Und man braucht da sehr viel Aufmerksamkeit und Fürsorge für die Reben.
1: Ja, und sie hat sozusagen auch so eine Lieblingsrebsorte und das ist tatsächlich der Chardonnay. Und ihre Weinreben stehen ja im Ebersheimer Weinkeller. Also so nennt man diese Weinlage. Was bringt die denn mit?
2: Ja, sie bringt in erster Linie Lehmböden mit, die mit dicken Kalksteinen durchsetzt sind. Und Kalk braucht auch der Chardonnay und auch eine gute Nährstoffversorgung. Und das ist beim Ebersheimer Weinkeller optimal gegeben.
1: Der Chardonnay ist an sich ja auch sehr variabel. Und so kann jeder Winzer oder Winzerin auch selbst ihre Handschrift mit reinbringen. Wie sieht das denn bei Nicole Ginz aus?
2: Sie bevorzugt weiche Weine, elegante Weine, cremige Weine, Weine, die ein gutes Mundgefühl haben, die einen guten Trinkfluss haben und dazu noch gehaltvoll, also dass sie starke Charaktere darstellen.
1: Und Nicole Ginz hat auch eine ganz bestimmte Gabe, könnte man fast sagen, denn sie bestimmt den Erntezeitpunkt anders, als man das normal macht.
2: Ja, also viele Winzer bestimmen den Erntezeitpunkt nach dem Öxlegrad, also dem Gehalt von Traubenzucker in jeder einzelnen Beere. Mhm. Und sie geht sensorisch vor. Mhm. Das heißt, sie geht in den Wingert, probiert von verschiedenen Trauben die Beeren an verschiedenen Stellen und je nach Geschmack bestimmt sie darüber den Erntezeitpunkt, weil das sind ja dann auch die Grundlagen, damit der Wein auch so schmeckt, wie sie das möchte.
1: Ja, und da merkt man wieder, für Nicole ist Weinbereitung Gefühlssache.
2: Zum Wohl.
1: Zum Wohl.
2: Und wenn wir hineinriechen und dann nehmen wir schon so exotische Früchte wahr und der Duft erinnert auch an weiße, einheimische Früchte.
1: Erinnert mich ein bisschen an so einen weißen Pfirsich.
2: Genau, die flachen weißen Pfirsiche, bisschen Litschi.
1: Und wenn ich mir den Wein so auf der Zunge zergehen lasse, merke ich, Nicole Ginz hat wirklich ein Händchen dafür.
2: Ja, die Aromen füllen den ganzen Mundraum aus. Man hat einen sehr, sehr langen Nachklang. Man kann jeden einzelnen Schluck sehr lange genießen.
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Wir haben kurz vor 19 Uhr und das bedeutet, ich verabschiede mich jetzt erstmal in meinen Dienstag-Feierabend. Ich hoffe, ihr seid mittlerweile alle gut zu Hause angekommen oder einfach an eurem Ziel und genießt diesen Abend noch richtig schön. Ist ja schön sommerlich da draußen. Schaltet aber bitte nicht ab. Hier geht's nämlich gleich weiter mit der Hin und Weg Reiseshow. Und da reisen wir heute wieder gemeinsam ganz

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1: Ich bin Tanja Wagner. Nach dem Anschlag am Rande des Berliner Christopher Street Days haben Ermittler auf dem Handy des mutmaßlichen Täters ein Bekennervideo gefunden. Darin soll sich der Mann zum Anschlag bekennen und der Terrororganisation IS die Treue schwören.
2: Nach Angaben der Bild-Zeitung ist in dem arabischsprachigen Video ein verhüllter Mann zu sehen. Die Ermittler gehen aber davon aus, dass es sich um den mutmaßlichen Täter handelt. Bei dem Anschlag mit einem Auto und vermutlich auch einer Machete wurden eine Frau getötet und 29 Menschen verletzt. Der 21-Jährige starb am folgenden Tag durch Schüsse von Polizisten. Unterdessen fordert die CSU schärfere Maßnahmen gegen islamistische Gefährder, darunter elektronische Fußfesseln. Thomas Bleskin, Nachrichtenredaktion.
1: In Spanien wütet der größte Waldbrand in der jüngeren Geschichte des Landes. In Frankreich erreichen die Feuer mit etwa 100.000 Hektar verbrannter Fläche seit Jahresbeginn einen historischen Rekordwert. Nach Daten des Waldbrandinformationssystems der Europäischen Kommission ist in Spanien schon jetzt mehr als doppelt so viel Fläche verbrannt wie sonst im Durchschnitt in einem ganzen Jahr. In Frankreich sogar mehr als die fünffache Fläche. Beruf und Familie lassen sich nach einer Umfrage in Deutschland noch immer schwer miteinander vereinbaren. Besonders Frauen sind mit den gegebenen Bedingungen unzufrieden, hat die Umfrage im Auftrag des Sozialverbands Deutschland ergeben. Als Manko werden zum Beispiel fehlende Kita-Plätze und Betreuungsangebote für Schulkinder gesehen. Auch halten viele die Möglichkeit, die Arbeitszeiten bei ihren Arbeitgebern an familiäre Bedürfnisse anzupassen, für unzureichend. Die Pilotengewerkschaft Cockpit hat ihren jährlichen Flughafencheck veröffentlicht. Das Ergebnis: Der Flughafen München ist wieder der sicherste in Deutschland. Dafür wurde in der bayerischen Landeshauptstadt auch einiges getan.
3: Mit dauerhaft beleuchteten Zufahrten an Start- und Landebahnen hat der Münchner Flughafen die Piloten überzeugt und damit den Flughafen Leipzig auf Platz 2 verdrängt. Die dauerhafte Beleuchtung sei ein wichtiges Mittel, um Zusammenstöße zu vermeiden. Viele Flughäfen würden da aber aus Kostengründen drauf verzichten. Insgesamt seien aber alle Flughäfen in Deutschland sicher genug für den Passagierbetrieb. Den letzten Platz in der Auswertung der Pilotengewerkschaft belegt der Flughafen Rostock-Lage. Die Piloten kritisieren, dass sie hier nicht zu Sicherheitsbesprechungen eingeladen werden. Fiona Reinhardt, Nachrichtenredaktion.
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4: Ihr hört Hin und weg, die Reiseshow auf eurem Lieblingssender. Und jede Reise hat ja ihren eigenen Rhythmus. Mal entspannt, mal voller Eindrücke, aber immer besonders. Und in dieser Stunde schauen wir gemeinsam mit Schulli Reisen auf genau solche Erlebnisse. Ich bin Heiko Gille. Freue mich, dass ihr uns begleitet. Und wohin es heute geht, das hört ihr gleich bei uns.
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0: Heute wieder Reisesendung, heute wieder mit Schui-Reiseexpertin Peggy Burmann. Peggy, was hast du für eine Reise dabei?
1: Hallöchen, ja, ich habe heute Madeira im Koffer.
0: Oh, dann pack mal aus den Koffer.
1: Ja, ich pack mal aus, also es geht nach Madeira. Wer Madeira jetzt noch nicht so im Köpfchen hat, würde ich sagen, ich fange mal damit an, wo es liegt. Mhm. Also Madeira liegt im Atlantik. Wenn man jetzt von uns runterschaut, ne, wir würden jetzt nach Lissabon, Portugal fliegen, sind wir dann nochmal 1000 Kilometer weiter im Atlantik. Also es liegt weit weg vom Festland, weil bis Afrika sind es nur 500 Kilometer.
0: Okay, ja. Und ist warm wahrscheinlich auch, ne?
1: Ja, es ist die Insel des ewigen Frühlings, sagt man. Und also es ist sehr grün, sehr blumig und wir haben ja im ganzjährig Frühlingstemperaturen. Das ist natürlich ein tolles Klima und deswegen ist es nicht so heiß. Schon Kaiserin Sissi hat dort Monate verbracht und das Klima genossen, als sie damals Lungenentzündung hatte. Und deswegen, ja, es ist ein tolles Klima.
0: Ja, weißt du, woran das liegt, dass es da nicht so heiß wird?
1: Ja, das ist einmal durch den Atlantik, ne, durch die Strömung und durch die Winde. Aber weswegen es jetzt genau nicht so heiß wird, kann ich jetzt tatsächlich auch nicht so sagen. Ja. Ich weiß nur, es ist eine Vulkaninsel, also es ist auch sehr bergig, ne, von den Winden her. Und es regnet auch viel, weswegen es dort die legendären Wasserleitungen gibt, die Levadas. Da kann man auch schön langwandern, ja.
0: Aber es gehört auf jeden Fall auch alles mit dazu. Sollte man sich dann auch angucken. Wenn ihr auf Madeira seid, was macht ihr da?
1: Also wir fliegen im Direktflug mit Condor von Frankfurt. Das ist auch mal gut zu wissen. Ungefähr in gut 4 Stunden, 4,5, je nach Windgeschwindigkeit. Und wir sind direkt in der Hauptstadt Funchal untergebracht. Und zwar im 4-Sterne-Hotel. Und das ist auch schon mal toll. Da haben wir dann Halbpension. Wir haben auch einen Pool. Man kann also jeden Tag auch schwimmen gehen. Es ist warm genug zum Schwimmen. Ja, und dann haben wir erstmal ein bisschen Freizeit.
0: Ja.
1: Und am nächsten Tag können wir dann Ausflüge machen.
0: Und was würdest du sagen, welches Gefühl verbinden die Leute mit Madeira oder welches Gefühl hast du, wenn du an Madeira denkst?
1: Ja, es ist diese Entspannung und das tolle Klima und die Artenvielfalt von Blumen, Flora und Fauna, ne, das ist ganz toll. Ja, ist Entspannung.
0: Du hast gerade schon die Ausflüge angesprochen, über die wollen wir natürlich gleich noch ein bisschen was hören, was ihr so macht auf Madeira. Heute mit Peggy Burmann, Schui-Reiseexpertin und dem Reiseziel Madeira. Oh yeah.

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0: zusammen.
1: Hier ist die Reiseshow. Herzlich willkommen zurück. Reiseexpertin von Shui-Reisen, Peggy Burmann, ist wieder da und hat uns gerade schon mal so ein bisschen entführt nach Madeira. Peggy, du hast gesagt, ihr reist an, fliegt natürlich und macht dann auch diverse Ausflüge auf Madeira. Was genau ist da geplant?
2: Ja, also wir werden dann am nächsten Tag, gucken wir uns natürlich die Hauptstadt an, Funchal, mit der wunderbaren Markthalle. Das ist immer also ganz toll. Also ich liebe Markthallen und die Gäste natürlich auch, weil es da fröhlich und bunt zugibt. Ne? Man kann alles kaufen. Es gibt sehr, sehr gute Obstsorten da. Ja. Viel Gemüse, weil ich ja gesagt habe, eben Madeira ist sehr grün. Mhm. Es regnet öfters.
1: Und kann man das auch mitnehmen dann auch, wenn ich mit euch reise sozusagen? Weil klar, es sind ja frische Lebensmittel.
2: Ich würde die eher vor Ort verköstigen. Ja. Also die, ja, natürlich kann man ein paar Apfelsinen mitnehmen. Man kann aber den Schnaps mitnehmen, den es auf Madeira gibt. Den Poncho-Schnaps aus Zuckerrohr oder natürlich den legendären Madeira-Wein. Also ein paar Apfelsinen passen bestimmt ins Handgepäck.
1: Ja.
2: Aber ansonsten frische Sachen ist natürlich immer ein bisschen schwierig. Ne?
1: Ja, ja. Und neben der Markthalle steht sonst noch was auf dem Plan?
2: Ja, wir besuchen Gärten. Ne? Mhm. Also ich hatte ja eben schon Kaiserin Sissi erwähnt. Es gibt ganz tolle Gärten auf Madeira. Die werden wir auch besichtigen. Mhm. Und dann können wir hoch nach Monte fahren. Das ist dann also oben ein bisschen in den Bergen. Und da es gibt es die legendären Carreros. Das sind die Korbschlittenfahrer.
1: Ah.
2: Ne? Und das ist ganz spannend. Also wer ein bisschen mutig ist, kann dann den ganzen Berg runtersausen.
1: Ach was.
2: Die sausen mit einem Korbschlitten. Die stehen dann hinten drauf und geben dann erstmal Anschwung. Und man sitzt dann vorne in dem Schlitten drin und saust dann den Berg runter. Also ein Riesenspaß.
1: Ja. Hast du das selbst schon gemacht?
2: Ich habe das auch schon gemacht. Ja, das ist echt spaßig. Also man hat auch erstmal ein bisschen Ui.
1: Ja.
2: Hoffentlich passiert nichts. Aber das machen die den ganzen Tag. Und ja, das ist so eine Tradition da. Und ich habe da auch noch nie gehört, dass was passiert ist.
1: Sehr schön. Ja. Ja, spannend auf jeden Fall. Aber es gehört zu Land und Leuten dann wahrscheinlich
2: das
1: dazu.
2: Das gehört zu Land und Leute, ja. Und ansonsten besuchen wir natürlich die Insel.
1: Ja.
2: Wir gehen entlang der Levadas. Ne? Es gibt viele Wasserfälle, es gibt Schluchten. Ja, es ist schon ein Traum. Es ist eine ganz tolle Insel.
1: Alles das, was du erzählt hast, ist das quasi Teil der Reise? Plant ihr das alles mit oder ist das jetzt auch was du als Geheimtipp irgendwie verbuchen würdest?
2: Sowohl als auch.
1: Mhm.
2: Also wir haben ja Ausflüge, die wir anbieten.
1: Ja.
2: Wir haben Ausflüge inklusive. Das ist halt die Gärten und die Inselrundfahrt und auch dann den Stadtbesuch von Funchal. Das ist auch geführt. Und dann zusätzlich bieten wir noch Ausflüge an. Das kann dann jeder vor Ort mitbuchen oder bei uns vorher schon. Und ja, wer lieber am Pool liegen möchte oder auf eigene Faust ins Städtchen gehen würde, kann das natürlich auch dann so machen.
1: Mhm. Wie lange sind wir mit euch unterwegs, wenn es nach Madeira geht?
2: Eine Woche.
1: Okay.
2: Also würdest 8 Tage dann.
1: Ja, würdest du sagen, eine Woche reicht quasi für Madeira oder muss man schon 2-3 Mal buchen?
2: Ja, das ist immer so eine Sache, was reicht. Ne?
1: Ja.
2: Also eine Woche ist schon mal ganz gut.
1: Mhm.
2: Ist eine schöne Sache. Mit 7 Übernachtungen kann man viel sehen. Und ja, klar, ich könnte da überwintern. Ne? Gut, 3 Monate, wäre auch kein Problem.
1: Ich wollte gerade sagen, also weil es so schön ist und so viel zu bieten hat. Mehr zu Madeira gibt es dann gleich hier bei uns in der Reisesendung. Wir sprechen weiter mit Peggy Burmann, Shui-Reise-Expertin heute.

0: 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Diese liegt vor den Toren unserer Landeshauptstadt und verbindet herrliche Ausblicke, Weinberge, Streuobstwiesen und spannende Geschichte zu einem unvergesslichen Wandererlebnis. Da heißt es Obst und Wein, soweit das Auge reicht. Die Hiveltour Zornheimer Berg ist aber nicht nur landschaftlich äußerst abwechslungsreich. An 10 Infotafeln am Wegesrand kann man sich toll informieren über Besonderheiten entlang der Strecke, wie etwa das artenreiche Biotop Rohrwiesen. Immer informativ, kurzweilig und mit einem Augenzwinkern. Und eines ist garantiert, das charmante Zornheim und grandiose Aussichten auf umliegende Ortschaften, den Taunus und sogar die Skyline von Frankfurt sorgen für unvergessliche Wandermomente. Übrigens, der perfekte Abschluss wartet direkt am Start- und Zielpunkt, der Weinpavillon am Ruhmkreuz. Hier schenken die Zornheimer Winzer an den Wochenenden bis September ihre Weine aus, samstags ab 14 Uhr und sonntags ab 12 Uhr. Also ein Glas Wein genießen, rheinhessische Spezialitäten und den einzigartigen Blick über die Weinlandschaft. Zornheim ist natürlich ans Mainzer Stadtbusnetz angeschlossen. Vom Mainzer Hauptbahnhof geht's direkt zur Hiveltour. Also kommt am besten mit dem ÖPNV. Dann darf's auch mal ein Gläschen Wein mehr sein. 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
1: So klingt Urlaub im Radio mit Hin und Weg, die Reiseshow. Es sind häufig ja auch die kleinen Momente, die Verreisen so besonders machen. Und genau nach diesen Momenten schauen wir jetzt. Zusammen mit Schulli Reisen geht's nämlich in dieser Stunde an ein Ziel, das einiges zu bieten hat. Ich bin Heiko Gille und gleich nehmen wir euch mit. Bleibt dran.
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0: Herzlich willkommen zurück. Die Reisesendung heute mit dem Traumreiseziel Madeira. Peggy Buhrmann, Reiseexpertin von Shui Reisen, ist da, hat uns schon so ein bisschen Lust gemacht auf Land und Leute. Generell, warum sollte ich denn mich entscheiden, mit euch zu fahren nach Madeira und vielleicht nicht auf eigene Faust?
1: Weil es bei uns rundum organisiert ist. Das heißt, wenn wir losfliegen, also wir fahren dann gemeinsam zum Flughafen von Els an den Flughafen Frankfurt. Wer möchte, also jetzt hier natürlich ihr Wiesbadener und Mainzer, ne? Ihr könnt natürlich auch direkt zum Flughafen kommen. Das ist auch ganz unproblematisch. Dann treffen wir uns dort, ne? Und dann sind unsere Flugreisen immer begleitet. Das ist auch immer ganz gut. Also vielleicht auch für Leute, die nicht so reiseerfahren sind oder die alleinreisen sind oder vielleicht auch schon etwas älter.
0: Es ist ja für viele schon irgendwie eine Hürde zu sagen, der Flughafen, das ist mir alles zu groß, das traue ich mir vielleicht gar nicht zu.
1: Ja, das ist auch richtig. Also, also wer jetzt so nicht so häufig fliegt, ist Frankfurter Flughafen ist schon Dschungel. Ne? Da muss man sich erstmal zurechtfinden und es ist auch alles automatisiert am Frankfurter Flughafen. Das heißt, man muss dann die Bordkarte sich selber ziehen und den Reisepass richtig reinlegen und sowas. Und da sind wir dann dabei und helfen. Also muss keiner sich Sorge machen, dass er nicht dort den Flug verpasst. Ne?
0: Ja, also Flughafen machen wir ein Kreuzchen und einen Haken hinter. Das macht ihr natürlich, aber ihr kümmert euch um viel, viel mehr.
1: Ja, wir sind ja dabei. Also wir kümmern uns um alles. Wir organisieren vorher die Reise. Bei dieser Reise, das ist ja auch unser Bestseller. Das machen wir ja jetzt nicht nur im Oktober. Wir haben Madeira zweimal im Jahr, im Frühjahr und im Herbst im Programm und auch seit vielen, vielen Jahren. Und auch unsere Reisebegleitung, ne, die macht das auch schon seit vielen Jahren. Also die kennt auch schon jedes Eckchen und jeden Geheimtipp, ne, was man halt vor Ort vielleicht noch in welches Café man geben sollte oder wo es den besten Wein gibt oder tagsüber vielleicht noch einen Fisch essen möchte. Ja, das ist einfach die Erfahrung von uns, ne, und auch von unserem Team und natürlich von unseren Experten vor Ort. Wenn jemand eine Frage hat, bei Shui anrufen. Wunderbar, schön mit Y.
0: Jawohl. Und du hast gerade gesagt, ihr bietet das im Frühjahr und im Herbst an. Hast aber vorhin auch erzählt, dass das Klima irgendwie die ganze Zeit mehr oder weniger identisch ist. Würdest du sagen, also Frühjahr gleiches Klima wie im Herbst?
1: Ungefähr, ja, kann man sagen. Okay. Also im Sommer ist es schon ein paar Grad wärmer, ne? Das ist einfach Sommer. Aber es ist jetzt nicht so ein großer Unterschied, ne? Also vom Klima her. Es ist durchweg, kann man sagen, immer so um die 20 Grad. Im Dezember haben wir es auch mal ein bisschen kühler, das muss man auch sagen. Dezember, Januar sind schon die Monate, wo es auch ein bisschen frischer ist. Aber ansonsten ist es die Insel des ewigen Frühlings.
0: Würdest du sagen, es gibt eine klassische Zielgruppe, die nach Madeira reist? Und

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0: unsere Reisesendung. Hier sind wir schon wieder und heute mit dem Reiseziel Madeira. Peggy Burmann von Schuhi-Reisen hat uns so ein bisschen mitgenommen, hat ihren Koffer ausgepackt und hat schon ein bisschen erzählt, wie schön es da eigentlich ist und welche Ausflüge ihr mit anbietet. Generell, wenn ich jetzt Interesse hätte, mit euch nach Madeira zu fliegen, was mache ich?
1: Also einmal uns anrufen oder auf unsere Webseite Schuhi mit Y-Reisen gehen. Oder ja, dann kann man auch online buchen. Ja, wer sich generell informieren möchte, kann auch unseren Katalog anfordern. Also sowohl persönlich als auch im Netz. Ja, dann kann man sich noch anmelden zum Newsletter. Man kann auf Instagram gucken, auf Facebook. Ja, überall sind wir heiß vertreten.
0: Überall vertreten, genau. Mich interessiert immer Kulinarik. Was würdest du sagen, wofür steht Madeira? Du hast von frischen Früchten gesprochen. Was gibt's noch?
1: Also Kulinarik interessiert mich auch immer sehr.
0: Sehr gut.
1: Also immer gut Smäkle. Also das ist so wichtig auch bei unseren Reisen, ne? Dass wir auch die Hotels aussuchen oder die Restaurants, wo es gutes Essen gibt. Also das ist, ne? Also wer gutes Essen hat und vielleicht einen schönen Wein dazu trinkt, das ist also wirklich ganz wichtig. Ne? Sowohl für mich als auch für die Gäste.
0: Ja.
1: Und ja, wir sind mitten im Atlantik. Das heißt, wir haben frischen Fisch dort. Wunderbar. Wir haben auch Ananasplantagen dort. Ne? Also Obst und Gemüse ist hervorragend. Wir haben gutes Fleisch. Also wir haben für jeden was da. Ne?
0: Ja.
1: Das ist, und wie gesagt, den Madeira-Wein, der ist ja weltweit bekannt. Und vor Ort gibt es noch dann auch mal so eine Schnapsverkostung. Das ist der Poncho. Ja.
0: Also lässt kulinarisch fast keine Wünsche offen, würde ich sagen.
1: Keine.
0: Okay, also nicht fast keine, sondern gar keine.
1: Gar keine.
0: Du hast schon gesagt, ihr habt ein unfassbar großes Angebot, einen großen Katalog oder auch Social Media, wo ich mich informieren kann. Gibt es irgendwas Vergleichbares zu Madeira?
1: Es gibt, ja, wir fliegen dann auch noch zu den Azoren. Ne, das ist ungefähr gleiche Flugstrecke, liegt noch ein bisschen weiter außerhalb.
0: Ja.
1: Sind dann auch mehrere Inseln. Ich meine, Madeira ist nur eine, die Azoren haben mehrere Inseln. Wir fliegen auf die Kanaren, also wir haben im Februar Gran Canaria im Angebot, wir haben Teneriffa. Wir fliegen jetzt im Herbst noch nach Sizilien, nach Ischia. Das sind so die nahen Flugziele, ne, die wir haben. So.
0: Wann ist die nächste Reise?
1: 8.10. 8.10, genau.
0: Sehr schön. Ja, dann würde ich sagen, 8.10 ist vorgemerkt. Und wer mitfahren will, einfach bei euch anrufen?
1: Bei uns anrufen, auf jeden Fall. Sich schon mal freuen. Ein bisschen gut zu Fuß sollte man aber sein, das muss ich mal sagen. Also Madeira ist sehr hügelig. Wir haben ganz hohe Berge da, hohe Klippen. Die wollen wir nicht erklimmen. Aber wir gehen auch zu den Sehenswürdigkeiten hin. Also da gibt es so Viewpoints und Plattformen und so. Ne, ja, und da muss man schon ein bisschen mal laufen. Und wir haben auch zwei leichte, ganz leichte Wanderungen an der Levada, weil die Levada steht für Madeira. Und da werden wir halt auch zu einem Wasserfall hinlaufen. Und dann muss man auch schon mal so eine halbe Stunde laufen können. Ne?
0: Das steht ja dann, oder ist ja super für euch und für den Service sozusagen, dass ihr das vorab irgendwie kommuniziert. Es gibt vielleicht andere, die sagen würden, ja, wir nehmen jeden mit und dann sitzen die im Bus.
1: Ja, ein bisschen Gesundheit sollte man schon immer mitbringen. Ne? Aber ansonsten keine Panik. Also wir sind auch dabei und es ist alles voll organisiert. Wir kennen uns aus. Wer jetzt noch ein bisschen unsicher ist, anrufen oder bei Schuhi-Reisen uns eine E-Mail schreiben oder ja.
0: Genau, so machen wir es. Peggy, dann sage ich vielen lieben Dank, dass du uns Lust gemacht hast auf Madeira und bis zum nächsten Mal.
1: Bis zum nächsten Mal. Danke. Tschüss.

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1: Ich bin Tanja Wagner. Nach dem Anschlag am Rande des Berliner Christopher Street Days haben Ermittler auf dem Handy des mutmaßlichen Täters ein Bekennervideo gefunden. Darin soll sich der Mann zum Anschlag bekennen und der Terrororganisation IS die Treue schwören. Bundesinnenminister Alexander Dobrindt.
2: Deswegen werbe ich dafür, dass wir politisch die Entscheidungen dafür treffen, dass es hier zu Einschränkungen kommt und identifizierte Gefährder nicht auf Bewährung wieder in Freiheit kommen.
1: Der mutmaßliche Attentäter war wegen Vorbereitung einer schweren staatsgefährdenden Gewalttat von einem Jugendgericht verurteilt worden, kam aber auf freien Fuß. Dobrindt warb ausdrücklich für die Einführung einer elektronischen Fußfessel für Gefährder. Während die Einsatzkräfte in Spanien bei den Waldbränden erste Erfolge melden, bleibt die Lage in Frankreich angespannt. In Bordeaux mussten erneut tausende Menschen in Sicherheit gebracht werden. Und Experten warnen jetzt bereits vor weiteren Waldbränden im August.
3: In Frankreich westlich von Bordeaux bleibt die Lage tatsächlich weiter angespannt. Mit der Hitze und der Trockenheit sind heute etliche Feuer wieder neu aufgeflammt. Die Einsatzkräfte kämpfen nun auf Hochtouren dagegen, dass sie keine neuen Flächen fressen. Bisher ist das ganz gut gelungen. Sicherheitshalber mussten auch einige Campingplätze und Touristenunterkünfte geräumt werden. Etwa 4000 Menschen sind davon betroffen. Aus Lesch, Rachel Sommer.
1: Angesichts der schwachen Konjunktur in Deutschland steigt die Zahl der Unternehmen, die ihr Angebot an Ausbildungsplätzen verringern. Zugleich fällt es Betrieben häufig schwer, die vorhandenen Stellen mit passenden Bewerbern zu besetzen. Das sind wesentliche Erkenntnisse der jüngsten DIHK-Ausbildungsumfrage, an der sich rund 14.000 Unternehmen beteiligt hatten. Fast jedes dritte Unternehmen reduziert demnach das Ausbildungsangebot. Die FIFA will einen Teil der kommerziellen Rechte an ihren Fußballturnieren an Investoren verkaufen und damit mehr als 4 Milliarden Dollar einlösen. Auch künftige WM-Turniere sollen dann einer FIFA-Mitteilung zufolge unter dem Dach eines neuen Unternehmens organisiert werden, dessen Mehrheitseigentümer der Weltverband wäre. Der Deal könnte Berichten zufolge den Druck erhöhen, mehr WM-Teilnehmer zuzulassen oder die WM häufiger als bisher auszutragen.
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4: Ich heiße euch willkommen bei unserer Show rund ums Thema Urlaub. Egal, ob ihr in ferne Länder reisen wollt oder lieber vor der Haustür bleibt. Es gibt so viel zu entdecken und Urlaub tut uns ja auch allen gut, gell? Und deshalb dreht sich heute auch alles um euren nächsten möglichen Traumurlaub. Also seid gespannt, ihr Lieben. Ich bin Heiko Gille und euer Reiseleiter für heute. Schön, dass ihr mit dabei seid.
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euch zu einer brandneuen Ausgabe unserer Hin- und Weg-Reiseshow, ihr Lieben. Schön, dass ihr dabei seid mit einem echten Sehnsuchtsort, den wir in dieser Sendung besuchen werden. Zwischen Bergen, Wasser und Dolce Vita. Es geht an den Gardasee nach Italien. Und wer zum ersten Mal an den Gardasee reist, den erwartet ein wahrer Augenschmaus, kann ich euch sagen. Denn der größte See Italiens ist mehr als einfach nur ein Reiseziel. Er ist ein Gefühl. Dieses gewisse Etwas, das sich einstellt, wenn man von Norden her die letzten Kehren der Alpenstraße bezwingt und plötzlich der tiefblaue See vor einem aufblitzt, eingebettet zwischen schroffen Felswänden, Olivenhainen und malerischen Ortschaften, wirkt der Gardasee ja fast wie ein Gemälde. Aber hier ist alles echt. Schon bei der Ankunft in Orten wie Riva del Garda im Norden spürt man, hier weht ein besonderer Wind. Nicht nur der berühmte Ora-Wind, der Windsurfer aus ganz Europa anlockt, sondern auch eine Brise mediterraner Leichtigkeit. Ja, historische Häuserfassaden, Uferpromenaden mit bunten Booten, es riecht nach Zypressen, es riecht nach Pizza und es riecht nach Sommer. Der Gardasee ist eine Mischung aus Südtiroler Bergwelt und italienischer Lebenslust, aus sportlicher Aktivität und totaler Entspannung. Und dabei hat jede Region so ihren eigenen Charakter. Der Norden wirkt eher alpin, wild und sportlich, der Süden offen, warm und fast toskanisch. Und wer sich auf die Vielfalt einlässt, entdeckt in jeder Bucht einen neuen Lieblingsort. Versprochen. Lasst euch ein auf diese Ausgabe unserer Reiseshow. Hin und weg. Es geht nach Italien. Es geht an den Gardasee.

Ausgabe unserer Reiseshow Hin und Weg sind wir in Italien. Und zwar am Gardasee mit seinen wunderbaren Städten. Und jede Stadt rund um den Gardasee erzählt so ihre ganz eigene Geschichte und lädt zum Verweilen ein. Beginnen wir doch mal im Süden, in Sirmione. Diese Halbinsel ragt wie ein Finger in den See und wird von einer märchenhaften Wasserburg bewacht, der Scaligaburg. Enge Gassen, edle Boutiquen, ein Hauch Glamour und ein Thermalbad. Sirmione ist das elegante Juwel des Sees. Ganz anders zeigt sich dagegen Malcesine an der Ostseite. Mittelalterlich, charmant umgeben von Weinbergen, die Seilbahn auf den Monte Baldo eröffnet, spektakuläre Ausblicke und die Altstadt mit dem Kopfsteinpflaster und kleinen Trattorien ist ein Postkartenmotiv wie aus dem Bilderbuch. Limone Sulgada gibt's auch noch. Direkt gegenüber, begeistert mit Zitronengärten und bunten Häusern, die sich an die Felsen klammern. Der Name ist Programm. Früher war Limone Zentrum der Zitronenzucht am Gardasee und heute erinnern alte Gewächshäuser, die sogenannten Limonae, an diese Zeit. Im Norden thront dann Riva del Garda, sportlich, jung, ein Paradies für Aktivurlauber. Ja? Aber auch kulturell hat die Stadt so einiges zu bieten. Museen, Konzerte, ein venezianischer Hafen, hier treffen sich Kletterer, Mountainbiker und Genießer. Ob Tagesausflug oder Standort für die ganze Reise, jeder dieser Orte hat seinen ganz eigenen Rhythmus und lädt dazu ein, mit allen Sinnen zu erleben. Der Gardasee ist einfach schön und deshalb auch das Reiseziel in dieser Ausgabe unserer Hin und Weg Reiseshow.

0: 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Diese liegt vor den Toren unserer Landeshauptstadt und verbindet herrliche Ausblicke, Weinberge, Streuobstwiesen und spannende Geschichte zu einem unvergesslichen Wandererlebnis. 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Die Hiveltour Zornheimer Berg ist aber nicht nur landschaftlich äußerst abwechslungsreich. An 10 Infotafeln am Wegesrand kann man sich toll informieren über Besonderheiten entlang der Strecke, wie etwa das artenreiche Biotop Rohrwiesen. Immer informativ, kurzweilig und mit einem Augenzwinkern. Und eines ist garantiert, das charmante Zornheim und grandiose Aussichten auf umliegende Ortschaften, den Taunus und sogar die Skyline von Frankfurt sorgen für unvergessliche Wandermomente. Übrigens, der perfekte Abschluss wartet direkt am Start- und Zielpunkt, der Weinpavillon am Ruhmkreuz. Hier schenken die Zornheimer Winzer an den Wochenenden bis September ihre Weine aus, samstags ab 14 Uhr und sonntags ab 12 Uhr. 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Zornheim ist natürlich ans Mainzer Stadtbusnetz angeschlossen. Vom Mainzer Hauptbahnhof geht's direkt zur Hiveltour. Also kommt am besten mit dem ÖPNV. Dann darf's auch mal ein Gläschen Wein mehr sein. 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
1: Wir helfen euch, das perfekte Urlaubsziel zu finden. Damit eurem Traumurlaub auch nichts mehr im Wege steht, in unserer Show erfahrt ihr alles über beliebte Fernreiseziele und schöne Urlaube direkt vor der eigenen Haustür. Ich bin Heiko Gille, gebe euch Tipps, aber verreisen müsst ihr schon selbst. Schön, dass ihr dabei seid.
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mit uns nach Italien in dieser Ausgabe unserer Reiseshow Hin und Weg, ihr Lieben, und zwar an den Gardasee. Ein Paradies für alle, die gern draußen unterwegs sind. Und das Beste, Naturerlebnisse gibt's hier für jedes Fitnesslevel. Ganz oben auf der Liste vieler Wanderfreunde steht der Monte Baldo. Mit der Seilbahn von Malcesine aus erreicht ihr schnell die luftige Höhe und werdet belohnt mit einem Panorama, das vom See bis zu den Dolomiten reicht. Wer lieber auf zwei Rädern unterwegs ist, auch kein Problem, findet rund um den See spektakuläre Routen. Die neue Panorama-Radstrecke bei Limone gehört zum Beispiel zu den schönsten Europas. Direkt an den Fels gebaut, mit atemberaubendem Blick aufs Wasser. Adrenalin inklusive, kann ich euch sagen. Ja, und für Wassersportler ist der nördliche Gardasee das Nonplusultra. In Torbole und Riva treffen sich Windsurfer und Segler dank des konstanten Windes, der jeden Tag für perfekte Bedingungen sorgt. Stand-up-Paddling, Kajak, Tauchen und auch wer es etwas ruhiger mag, findet hier sein Element. Und für alle, die es vielleicht sogar eher gemütlich angehen lassen wollen, eine Bootstour über den See, ein Spaziergang durch Olivenhaine oder ein Nachmittag in einem der vielen Parks, etwa im Parco Alto Garda Bresciano, bietet Ruhe und Erholung inmitten spektakulärer Kulissen. Den Gardasee solltet ihr unbedingt erlebt haben. Denkt schon mal über die nächste Reisebuchung nach.

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1: Ich bin Tanja Wagner. Nach dem Anschlag am Rande des Christopher Street Days in Berlin ist die Debatte um mögliche politische Konsequenzen in vollem Gang. Die CSU hat die Einführung elektronischer Fußfesseln für Gefährder ins Gespräch gebracht.
2: Mehr als 400 islamistische Gefährder hat das Bundeskriminalamt bundesweit ausgemacht. Die CSU würde diesen Personenkreis am liebsten per elektronischer Fußfessel überwachen. Die Chancen auf Zustimmung vom Koalitionspartner SPD stehen gut. CSU-Landesgruppenchef Hoffmann hält Fußfesseln jedenfalls für praktischer als Präventivhaft, denn diese, so sagt er, sei nur schwer umsetzbar. Sein Parteichef Söder will prüfen lassen, ob bei Gefährdern nicht grundsätzlich früher das Erwachsenenstrafrecht angewendet werden kann. Und er will ihnen den Führerschein entziehen. Thomas Bleskin, Nachrichtenredaktion.
1: Angesichts einer neuen Hitzewelle in Frankreich versucht die Feuerwehr mit allen Mitteln, die an der Atlantikküste wütenden Waldbrände in den Griff zu bekommen. Teilweise loderten die Brände wieder auf und weitere Campingplätze und Feriensiedlungen wurden evakuiert. Andernorts konnten Bewohner zurück in ihre Häuser. Viele andere europäische Länder, darunter auch Deutschland, schicken Unterstützung. In Spanien feiern die Einsatzkräfte mittlerweile erhebliche Erfolge. Es gebe Licht am Ende des Tunnels, sagte Ministerpräsident Pedro Sanchez. Der Fußball-Weltverband FIFA plant einen milliardenschweren Umbau. Investoren sollen bei den kommerziellen WM-Rechten einsteigen und der FIFA mehr als 4 Milliarden Dollar bringen. Organisiert werden die Turniere künftig über ein neues Unternehmen, an dem die FIFA die Mehrheit hält.
3: Der Europäische Fußballverband UEFA läuft jetzt schon gegen die Pläne Sturm. Er wirft der FIFA vor, den Fußball zur Handelsware zu machen und fragt, wer am Ende überhaupt von dem Milliardendeal profitiert. Die FIFA hält selbstverständlich dagegen. Sie verspricht, das zusätzliche Geld in den nächsten 4 Jahren weltweit in den Fußball zu investieren und vor allem kleinere Verbände zu stärken. Zoe Tassovali, Redaktion.
1: Beruf und Familie lassen sich nach einer Umfrage in Deutschland noch immer schwer miteinander vereinbaren. Besonders Frauen sind mit den gegebenen Bedingungen unzufrieden, hat eine Umfrage im Auftrag des Sozialverbands Deutschland ergeben. In Summe sehen 43% der Befragten in der aktuellen Situation ein Problem. Als Manko werden zum Beispiel fehlende Kita-Plätze und Betreuungsangebote für Schulkinder gesehen.
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4: Schön, dass ihr dabei seid. In unserer Show geht's um traumhafte Strandurlaube, Kulturreisen, Wellnessurlaube und auch schöne Wander- und Fahrradrouten. Und natürlich kommen auch die kulinarischen Genüsse nicht zu kurz. Alles, was zu einer bunten Reiseshow im Grunde genommen dazugehört. Ihr hört Hin und Weg auf eurem Lieblingssender. Ich bin Heiko Gille, euer Moderator. Und wir checken jetzt am besten schon mal direkt gemeinsam ein.
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Eine echte Traumdestination haben wir in dieser Ausgabe unserer Reiseshow hin und weg hier für euch. Und zwar der Gardasee in Italien. Und Italien ohne gutes Essen, das ist doch undenkbar, oder? Und am Gardasee, da wird die kulinarische Vielfalt regelrecht zelebriert. Die Region ist berühmt für ihr feines Olivenöl, für fangfrischen Fisch wie die Gardaseeforelle und für einfache, ehrliche Gerichte mit viel Geschmack. In den Restaurants entlang der Uferpromenaden, da genießt ihr hausgemachte Pasta mit Seeblick, etwa in Desenzano oder Garda. In den Hinterhöfen kleiner Trattorien dampfen Risottos in Zitronensoße, werden Gnocchi mit Salbei-Butter serviert. Dazu gibt's ein Glas Lugana, ein frischer Weißwein aus der Region südlich des Sees. Und wer es süß mag, wird in den Gelaterias glücklich. Cremiges Eis in allen Varianten, oft hausgemacht, oft mit regionalen Zutaten. Und wer etwas ganz Besonderes erleben möchte, besucht am besten einfach eines der zahlreichen Weingüter entlang der Gardesana. Führungen, Verkostungen, manchmal sogar Kochkurse, alles inklusive. Kulinarik bedeutet hier nicht nur Essen, es ist ein Lebensgefühl. La Dolce Vita schmeckt am Gardasee besonders gut. Ob beim Picknick am Wasser oder beim Dinner unter Olivenbäumen. Lasst's euch schmecken am Gardasee.

Italien ist wunderschön und deshalb bereisen wir Italien auch in dieser Ausgabe unserer Hin- und Weg-Reiseshow, ihr Lieben. Schön, dass ihr dabei seid. Der Gardasee ist nämlich nicht nur landschaftlich reizvoll, sondern auch historisch tief verwurzelt. Ja, schon die Römer, die wussten um seine Schönheit. In Simeone zeugen die Grotten des Catull, eine antike Villa-Ruine von römischer Badekultur unter dem Hang zum Genuss. Das Mittelalter hat vielerorts seine Spuren hinterlassen, wie in Malcesine oder Toscolano Maderno mit alten Kirchen, Burgen und Klöstern. Und auch berühmte Dichter und Denker haben sich vom Gardasee inspirieren lassen. Ja, Goethe, Kafka, Lawrence zum Beispiel. Ja, und wer durch die Altstädte streift, spürt auf jeden Fall auch warum. Nicht zu vergessen, die zahlreichen Feste und Märkte, die es hier zu erleben gibt. Ja, ob das Zitronenfest in Limone, das Weinfest in Bardolino oder kleine Musikabende auf den Dorfplätzen. Kultur findet hier ganz oft und ganz entspannt statt. Mit einem Glas Wein in der Hand und mit dem Blick auf den Sonnenuntergang. Museen wie das Museo Alto Garda in Riva oder das Papiermuseum in Toscolano erzählen spannende Geschichten über Handwerk, Handel und den Alltag am See. Und wer mehr erfahren will, muss einfach nur zuhören und vielleicht mit einem der älteren Dorfbewohner ins Gespräch kommen. Geschichten gibt's hier nämlich viele und die wollen nicht nur erzählt, sondern auch gehört werden. Ihr Lieben, wir wünschen euch viel Spaß am Gardasee, eine Reise, die seinesgleichen sucht.

0: 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Zornheim ist natürlich ans Mainzer Stadtbusnetz angeschlossen. Vom Mainzer Hauptbahnhof geht's direkt zur Hiveltour. Also kommt am besten mit dem ÖPNV. 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
1: Wir helfen euch und eurer Familie, den perfekten Urlaub zu planen und erkunden für euch die schönsten Orte weltweit, in Europa und Deutschland. Alles hier in unserer Reiseshow. Vielleicht ist unser heutiges Thema ja auch genau das Richtige für euch und ihr findet schon euer nächstes Traumziel. Schön, dass ihr uns eingeschaltet habt. Ich bin Heiko Gille und helfe euch schon mal bei der Suche.
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0: Wahrlich wunderschön ist das Reiseziel in dieser Ausgabe unserer Hin und Weg Reiseshow. Ihr Lieben, schön, dass ihr dabei seid. Wir sind in Italien am Gardasee. Und jetzt natürlich noch die spannende Frage, wie kommen wir am besten hin? Ja, wer vom Rhein an den Gardasee möchte, hat nämlich mehrere Möglichkeiten. Und jede davon hat wirklich ihren eigenen Charme, gell? Also von Mainz aus geht's entweder mit dem Auto über die Schweiz oder Österreich vorbei an Alpenpässen, durch lange Tunnel, über die Brenner-Autobahn direkt rein ins Urlaubsparadies. Eine Strecke, die schon die Fahrt zum Erlebnis macht, mit Zwischenstopps in Innsbruck oder Bozen zum Beispiel. Wer lieber entspannt reist, kann den Zug nehmen, etwa über München, Innsbruck und Verona. Von dort fahren Regionalzüge bis Desenzano oder Rovereto und von dort sind es nur noch wenige Kilometer bis an den See. Auch Flugverbindungen bieten sich an, nach Verona, Mailand oder Bergamo. Von dort weiter mit Mietwagen oder Shuttle geht auch. Gerade wer nur eine Woche bleibt, spart so auf jeden Fall wertvolle Zeit. Und mein Tipp, wer den Gardasee entdecken will, sollte nicht an einem Ort verweilen. Ein Roadtrip entlang der Gardesana, der Uferstraße, ist wie eine Reise durch unterschiedliche Welten. Mit Stopps in Riva, Malcesine, Garda, Sirmione und Limone. Und zum Schluss, der Gardasee ist nicht nur ein Ziel, er ist ein Gefühl. Ein Ort, der Herz und Seele wärmt. Und wer einmal dort war, wird verstehen, warum so viele Menschen immer wieder zurückkommen. Vielleicht ja auch ihr. Wir wünschen euch viel Spaß im Urlaub, macht eine Reise an den Gardasee und entdeckt Italien, ich möchte mal sagen, auf seine schönste Art und Weise, ihr Lieben. Bis nächste Woche, da hören wir uns wieder zu einer neuen Ausgabe unserer Reiseshow Hin und Weg, hier auf
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1: Ich bin Tanja Wagner. Nach dem Anschlag am Rande des Christopher Street Days in Berlin ist die Debatte um mögliche politische Konsequenzen in vollem Gang. Die CSU hat die Einführung elektronischer Fußfesseln für Gefährder ins Gespräch gebracht.
2: Mehr als 400 islamistische Gefährder hat das Bundeskriminalamt bundesweit ausgemacht. Die CSU würde diesen Personenkreis am liebsten per elektronischer Fußfessel überwachen. Die Chancen auf Zustimmung vom Koalitionspartner SPD stehen gut. CSU-Landesgruppenchef Hoffmann hält Fußfesseln jedenfalls für praktischer als Präventivhaft, denn diese, so sagt er, sei nur schwer umsetzbar. Sein Parteichef Söder will prüfen lassen, ob bei Gefährdern nicht grundsätzlich früher das Erwachsenenstrafrecht angewendet werden kann. Und er will ihnen den Führerschein entziehen. Thomas Bleskin, Nachrichtenredaktion.
1: Angesichts einer neuen Hitzewelle in Frankreich versucht die Feuerwehr mit allen Mitteln, die an der Atlantikküste wütenden Waldbrände in den Griff zu bekommen. Teilweise loderten die Brände wieder auf und weitere Campingplätze und Feriensiedlungen wurden evakuiert. Andernorts konnten Bewohner zurück in ihre Häuser. Viele andere europäische Länder, darunter auch Deutschland, schicken Unterstützung. In Spanien feiern die Einsatzkräfte mittlerweile erhebliche Erfolge. Es gebe Licht am Ende des Tunnels, sagte Ministerpräsident Pedro Sanchez. Der Fußball-Weltverband FIFA plant einen milliardenschweren Umbau. Investoren sollen bei den kommerziellen WM-Rechten einsteigen und der FIFA mehr als 4 Milliarden Dollar bringen. Organisiert werden die Turniere künftig über ein neues Unternehmen, an dem die FIFA die Mehrheit hält.
3: Der Europäische Fußballverband UEFA läuft jetzt schon gegen die Pläne Sturm. Er wirft der FIFA vor, den Fußball zur Handelsware zu machen und fragt, wer am Ende überhaupt von dem Milliardendeal profitiert. Die FIFA hält selbstverständlich dagegen. Sie verspricht, das zusätzliche Geld in den nächsten 4 Jahren weltweit in den Fußball zu investieren und vor allem kleinere Verbände zu stärken. Zoe Tassovali, Redaktion.
1: Beruf und Familie lassen sich nach einer Umfrage in Deutschland noch immer schwer miteinander vereinbaren. Besonders Frauen sind mit den gegebenen Bedingungen unzufrieden, hat eine Umfrage im Auftrag des Sozialverbands Deutschland ergeben. In Summe sehen 43% der Befragten in der aktuellen Situation ein Problem. Als Manko werden zum Beispiel fehlende Kita-Plätze und Betreuungsangebote für Schulkinder gesehen.
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4: Viele gehen täglich an ihren Arbeitsplatz, aber gedanklich sind sie schon weg. Das Phänomen heißt stille Kündigung und darüber spreche ich heute mit Christian Fuchs.

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0: Mein heutiger Gesprächspartner ist männlich. Name?
1: Christian Fuchs.
0: Alter?
1: Uiuiui, 53 schon.
0: Geburtsort?
1: Ist die Hauptstadt Berlin.
0: Dein Beruf?
1: Ja, Leadership Mentor für mittelständische Unternehmen.
0: Hast du Hobbys und wenn ja, welche?
1: Einer meiner Leidenschaften sind Golf, weil sie Demut lehren und Konzentration und Aufmerksamkeit auf sich selber lenken. Deswegen ist Golf mein favorisiertes Hobby.
0: Das ist spannend. Es gibt so ein paar Sachen. Ich weiß das auch von Menschen, die Musikinstrumente spielen, dass sie das vor allen Dingen machen, weil sie dann mal 2 Stunden haben, wo nichts anderes geht und auch der Kopf weg ist.
1: Korrekt. Ist beim Golf genau das Gleiche. Wenn ich im Außen bin, bei Problemen bin, auf dem Golfplatz, kann ich kein Golf spielen. Da wird kein Schlag gelingen. Wenn ich bei mir bin, auf mich konzentriere, dann kommen durchaus auch sehr gute Schläge auf dem Platz zustande.
0: Hast du sowas wie ein Lebensmotto? Muss jetzt kein Spruch sein.
1: Ja, ich habe tatsächlich ein Lebensmotto oder einen Spruch, der da passt. Geht nicht, gibt's nicht. Der ist sehr banal und sehr bekannt, aber das ist meine Grundeinstellung. Es gibt immer eine Lösung für eine Herausforderung oder ein Problem im Leben.
0: Die Menschen, die mit dir zu tun haben, was meinst du, sagen die über dich? Was macht dich aus? Woran erkenne ich dich?
1: Die meisten, die mit mir zu tun haben, besonders auch meine Mentees, betiteln mich als sehr einfühlsam, empathisch und vor allen Dingen authentisch. Was darüber hinaus noch dazu kommt, ist, dass sie meine Klarheit schätzen in dem, was ich sage, was ich denke und was ich vertrete.
2: Mein Gesprächspartner ist Christian Fuchs.

0: bin Timo, ich bin Hardenberg, bin ich geboren in der Uni. 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

0: Heute geht es um das Thema der inneren oder stillen Kündigung. Christian Fuchs ist mein Gesprächspartner.
1: Dein Geburtsort Berlin, und ich glaube, ich höre auch so den leichten Slang raus. Das heißt, also so die Sprachmelodie, das heißt, du bist ja auch groß geworden.
2: Korrekt. Ich bin tatsächlich mit den Alliierten aufgewachsen, im nördlichen, westlichen Teil von Berlin mit den Franzosen. Und ich habe in meiner Karriere sehr häufig berlinert und habe dann irgendwann gemerkt, naja, das ist manchmal gar nicht so gut, wenn man berlinert. Also habe ich das Hochdeutsche trainiert. Habe dann aber festgestellt, im Laufe der Jahre, egal wo ich hinkomme, jeder behält sich so seinen kleinen Dialekt bei. Warum dann ich nicht auch? Und deswegen habe ich wieder zurückgerudert und habe so einen leichten Touch von Ich bin's, wa? mit wieder meine Sprache etabliert, weil ich stehe ja zu meiner DNA und die ist nochmal Berlin. Habe ich mir ja nicht ausgesucht.
1: Erstens das, und ich finde, es macht ja auch total viel mit unserer Identität. Das heißt, ja, unser direkter Lebensraum, also neben Beruf, ist das etwas, wo man sich sehr stark auch mit identifiziert und auch, ja, geprägt wird, ja.
2: Absolut.
1: So, das heißt, Kindheit, Jugend, alles in Berlin, Schule und so, was dazugehört?
2: Korrekt. Also komplett aufgewachsen, allerdings Berlin den Rücken gekehrt vor knapp 2 Jahren. Ich lebe jetzt im wunderschönen München, im südlichen Teil, an der Isar, zwischen Isar und Wald. Und das war nochmal ein kleines Upgrade bei den Rahmenparametern, die in Berlin gerade so stattfinden. Ich hätte es selber nie gedacht, aber es ist Tatsache so, ich habe mich gegen meine Heimatstadt entschieden und für etwas Neues, anderes. Passt aber auch zu meinem Lebenslauf und meinem Prozess, den ich gerade durchlaufe. Kommen wir bestimmt später nochmal zu.
1: Ja, also ich mag wieder zurückspringen in deine Biografie, aber ich glaube, hier steckt auch ein spannendes Gesprächsdetail, über das wir wirklich später sprechen sollen, ja. Dahinter. Ja. Und ist so eine Frage, die ich jede Woche hier loswerde. Warst du ein guter Schüler?
2: Nee, ich war mittelmäßig. Ich habe nur das Nötigste getan, um das Bestmögliche rauszuholen. Also mittelmäßige Noten heißt so zwischen 2 und 3. Gab auch hier und da, wo es mir Spaß und Freude bereitet hat, auch mal eine 1. Aber das war für mich nicht wichtig.
1: Oh, aus meiner Perspektive ja sogar ein richtig guter Schüler.
2: Okay, also dann war ich ein guter Schüler, wenn das die Messlatte 2 bis 3 ist. Nein, es ist. Ich habe nur das Nötigste getan, um durchzukommen. Das muss man ganz ehrlich sagen. Heute tut es mir gut.
1: Hast du nach der Schule gewusst, wo das hingehen soll? Was du machen willst, was du tun willst?
2: Nicht wirklich. Ich komme ja aus einer Unternehmerfamilie. Das heißt, ich bin relativ früh, auch schon in Schulzeiten, in den Ferien, aktiv gewesen in der Firma meiner Eltern. Da habe ich ausgeholfen, habe ein bisschen Geld verdient und bin dann erst um 14 Uhr ins Schwimmbad zu meinen Freunden mit dem Fahrrad gefahren. Ich habe also da praktisch von der Pike auf gelernt, wie Unternehmertum geht. Von ich bin Lager und sortiere Ware, die frisch kommt. Ich sitze auf dem Auto und liefere die Ware dann später aus. Ich stehe in Läden, die wir hatten, hinter der Theke und schließe morgens auf und bediene Kunden, die reinkommen. Nicht ein typischer Weg für einen Juniorchef, dass man nicht direkt ins Management einsteigt. Ja, ich habe mich auch massiv echauffiert darüber bei meinen Eltern. Sie haben mir aber glaubhaft, ja, mich auf den Boden der Tatsachen zurückgebracht im Sinne von, nein, du fängst mal im Lager an und du kommst mal langsam dann Richtung Management, damit du das System verstehst und die Dinge dahinter. Wenn ich heute zurückgucke, war das eine meiner wichtigsten Erfahrungen, eben ganze Zusammenhänge zu erkennen und vor allen Dingen auch Beziehungen zu Menschen aufzubauen. Ne? Weil wenn ich aus der Managementperspektive mit dem Lagerarbeiter sonst wenig zu tun habe, außer ich würde gezielt dorthin gehen und guten Morgen sagen, dann macht das was mit dir, wenn du die Beziehung von unten aufbaust. Und ich kann sagen, irgendwann war ich ja natürlich auch im Management, in diesem Unternehmertum und habe dann verstanden, was meine Eltern mir damit beibringen wollten. Ja, dass wir alle mal irgendwie von unten anfangen und nicht gleich oben einsteigen. Und mir hat es gut getan. Also,
1: ich kann das nachvollziehen. Wenn man in der Situation steckt, ist das natürlich misslich, sage ich mal, weil ja. Du machst Erfahrungen, die du vielleicht denkst, ach, muss ich die wirklich machen? Ich wüsste aber auch keine bessere Lösung, um Dinge zu verstehen. Also ich arbeite heute tatsächlich auch noch so. Ich muss nicht alles bis ins Detail können, aber ich versuche dann manchmal doch auch, was machen die Menschen da, und gucke mir mal an, wie es geht, probiere es auch selbst, damit ich ein Verständnis dafür habe, wo vielleicht irgendetwas hängt.
2: Ja, absolut korrekt. Also ich gucke da mittlerweile mit positiven Erinnerung zurück. Mich hat es geprägt, immer auf dem Boden zu bleiben, auf dem Teppich zu bleiben, wie man liebevoll sagt in Berlin, und nicht zu vergessen, wo man herkommt, aber auch gleichzeitig zu sehen, wo man landen kann, wenn man dann will. Ist das so ein bisschen so ein Mindset-Thema, so ein bisschen Mentalität, ne? Die man da entwickelt, die man in jungen Jahren natürlich nicht sieht, wenn man noch in der Schule ist oder frisch von der Schule kommt und man denkt, naja, da steige ich in das Unternehmen meiner Eltern ein für den Moment und dann bin ich ja gleich ganz oben dabei und dann schlägt man hart auf den Boden auf und sortiert Paletten in Regale ein. Es ist mit, wenn man so 16 ist, schon Kulturschock, ja. Nichtsdestotrotz, wiederholt ist das für mich eine gute Erfahrung gewesen und prägt mich heute noch.
1: Ich finde, das ist bei allem, was wir tun, was wir machen, es ist ein tolles Bild, wie viele Menschen mitarbeiten, damit ein Erfolg entsteht, ja. Das heißt, ja. Es ist wirklich, ich habe jemanden, der sagt immer als Beispiel, letztendlich sind auch die Menschen, die abends kommen und die Toiletten reinigen, einfach wesentlich für den Erfolg, weil alle kommen morgens und freuen sich darüber, dass alles wieder in Ordnung ist.
2: Absolut korrekt, sehe ich 100% genauso.
1: Ja, und das sollten wir uns angewöhnen, wertzuschätzen, weil es gehört einfach in diesen Gesamtbetrieb rein. Wie ist denn das, wenn man so als junger Mensch dann, da wird man ja, glaube ich, auch beäugt, ne, wenn man da quasi der Sohn, ne, das läuft ja nicht ganz neutral.
2: Ja, das ist immer die Frage und das war ja, glaube ich, auch die Idee meiner Eltern, dass wenn du im Lager anfängst und eben nicht hochgestaffelt von oben runter guckst, ich mache das mal bewusst plakativ, ich habe eine sehr bildliche Sprache, das wirst du noch merken, dann bist du relativ schnell auf Augenhöhe. Und wenn du dich auf Augenhöhe in so einem Unternehmen eingliederst, also auch zeigst du, auch als Juniorchef packe ich hier an und stapel hier Kartons auf Paletten oder sortiere die ein oder fahre auch mal raus und habe einen 10-Stunden-Tag, weil ich nach Frankfurt-Oder fahre oder nach Greifswald, dann macht das ja auch was mit den Mitarbeitern. Man befindet sich in einer gewissen Weise auf Augenhöhe. Und die Einzigen, die mich wirklich beäugt haben, waren meine Eltern, weil sie nicht damit gerechnet haben, was ich mich da so schnell zurechtfinde. Und die Mitarbeiter haben es eher wertgeschätzt zu sagen, guck mal, da ist ein Juniorchef, der jetzt nicht vom Beruf Sohn ist und gleich einsteigt und denkt, er wäre der Größte, sondern der einer, der mit anpackt. Und das macht natürlich auch was mit den Mitarbeitern. Das heißt, das Beäugen war eher im positiven Sinne, weil ich dann auch in der Mittagspause mit den Jungs dann da am Lager saß und meinen Mittag genossen habe und dann nicht irgendwie ins Büro oder Ähnliches gegangen bin. Das macht was mit mir, aber auch mit den Mitarbeitern. Also es war schon sehr beeindruckend, was den Unterschied ausmacht, wenn man nicht im Büro sitzt und nicht von oben guckt und nicht beäugt wird, eher im positiven Sinne.
0: Gleich geht's weiter im Gespräch mit Christian Fuchs.

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1: Christian Fuchs ist mein Gesprächspartner. Mit ihm spreche ich später über das Thema der stillen oder der inneren Kündigung. Er hat seine berufliche Karriere im elterlichen Betrieb angefangen, und zwar im Lager. Darüber hat er uns schon berichtet. Und ich kann mir vorstellen, das ist natürlich auch nicht so ganz einfach, wenn der Sohn des Chefes mit im Lager arbeitet. Da wird vielleicht auch anders gesprochen.
2: Ja, definitiv. Aber ich kann dir sagen, wenn man eine Weile da aktiv ist, dann vertrauen sich die Mitarbeiter auch mehr, auch über Themen, Probleme oder ihre privaten Dinge zu reden. Und es ist immer die Frage, wie gehst du denn als jemand, der vielleicht das weitertragen könnte, um? Ja, ich war jetzt nie jemand, der der Meinung war, wenn ich etwas von einem anderen Kollegen erfahre, jetzt muss ich zu meinem Vater gehen und sagen, guck mal, der Karl-Heinz, der hat hier ein Riesenproblem und der findet es total blöd hier. Sondern ich habe mich eher interessiert. Ich war immer neugierig. Neugierig für Themen, die mich interessieren. Mich haben Menschen immer interessiert. Von Kindes an haben mich Menschen interessiert. Also habe ich gefragt, was ist denn das Problem dahinter? Also mich hat der Mensch dann interessiert, wie kommst du denn zu dieser Aussage oder wie konnte denn diese Herausforderung, dieses Problem entstehen? Und so kam man relativ schnell in den Dialog. Und ich hatte ja schon mal das Wort Augenhöhe erwähnt, auf Augenhöhe, so dass der Kollege nicht das Gefühl hatte, ich frage ihn aus, sondern er hat das Gefühl entwickelt, der interessiert sich für mich. Und das ist ein himmelweiter Unterschied, ob ich da irgendwas ausfrage, was wissen will, um es weiterzutragen, oder ob ich mit einer ehrlichen inneren Haltung und Einstellung einfach wirklich an meinem Gegenüber interessiert bin und auch mit allen Sinnen zuhöre. Ne? Das macht was mit den Menschen, und dann vertrauen sich einem die Menschen auch an. Das ist total witzig.
3: Und es ist eine tolle Situation, tiefgehende Probleme zu lösen oder Situationen zu verbessern, weil du hörst es halt nicht geschönt, du hörst es nicht über Umwege, sondern du hörst einfach, wenn man nachfragt, eigentlich kommst du richtig an die Stelle, wo etwas wehtut, und das ist die Chance, die wir haben. Ne?
2: Absolut. Kann man übrigens auch super portieren auf aktuelle Führungssituationen. Ja, das ist ja auch Teil eines Buches, was ich geschrieben habe, wo wir gleich drauf kommen. Da hat was mit Aufmerksamkeit und Wertschätzung, macht ganz viel mit den Menschen heutzutage. Das ist ein wichtiger Aspekt.
3: Dein Jahrgang ist noch, das heißt, du warst wahrscheinlich in dem Unternehmen deiner Eltern aktiv, als auch die Mauer gefallen ist, ne?
2: Korrekt.
3: Ja. Das heißt, neue Märkte, neue Veränderungen. In Berlin ist daher, glaube ich, komplett, das ist vielleicht auch das Thema, was wir noch besprechen. Berlin, da sind ja die Ursachen gesetzt worden, dass Berlin vielleicht auch anders geworden ist.
2: Ja, es ist, wenn man Berlin heute betrachtet, also wenn ich Berlin betrachte zu dem Zeitpunkt, als die Alliierten da waren, also ich bin in die Schule noch an der Mauer mit dem Fahrrad gefahren, das ist schon surreal, wenn man das heute mal betrachtet, ja. Ist auch, obwohl wir frei in Anführungszeichen waren, waren wir es nicht. Ja klar, wir konnten reisen gegenüber dem DDR-Bürger, der nicht einfach irgendwo hinreisen konnte, aber letztendlich warst du auch 24/7 in Berlin eingemauert, ja. Das ist schon, wenn man das heute betrachtet, als die Mauer gefallen ist und ich das erste Mal die Bundesstraße 96 Richtung Ostsee einfach durchfahren konnte, ohne dass da eine Passkontrolle war, ohne dass man schikaniert wurde und sich irgendwo einreihen musste oder irgendeine vorfertige Strecke war, dann ist das schon irgendwie ein komisches Gefühl. Heute ist es normal. Ja, die Jugend von heute kennt das ja gar nicht mehr. Die wächst ja damit nicht auf. Ich schon, weil vorher bin ich gegen die Mauer gefahren und jetzt kann ich einfach durchfahren. Gleichzeitig hat natürlich Berlin in Summe mit den Entwicklungen, die hier so in der Welt passieren, energetisch, das ist ja auch so ein energetisches Thema, ganz schön gebaut. Ja, es ist schnell, es ist laut, es ist leider dreckig mit vielen Facetten, und das war auch einer meiner Gründe, warum ich dann Berlin verlassen habe und sage, das passt nicht mehr zu dem, wie ich mich wohlfühle. Ne?
3: Ja, also dann lass uns doch das Thema kurz auch noch streifen, ja. Weil das ist normalerweise ist die Hauptstadt eines Landes positiv für das Bruttosozialprodukt. Das schaffen wir.
2: Steile These.
3: Nein, es ist im internationalen Vergleich ist es so. Es gibt zwei große Ausnahmen, wo es nicht mehr so funktioniert. Eine Metropole ist New York, da geht es gerade abwärts. Ja. Und die andere sind wir, hier in unserem Land, wo es nicht funktioniert und wo ich auch manchmal sage, was weiß ich, das ist ja von Wahlen, die nicht organisiert werden können und nicht funktionieren, weil ein Marathon durch die Stadt geht oder was wir sonst mitkriegen oder ein Bürgermeister, der halt Tennis spielt, wenn es drauf ankommt, da zu sein.
2: Ja, das ist eine Facette, die man von außen betrachtet, die man so in der Presse mitkriegt. Ich, wenn ich jetzt mal mein Heimatbezirk nehme, Tegel. Das war so ein kleines gallisches Dorf oben im Norden, am Tegeler See, am Tegeler Forst. war das so eine kleine Enklave. Gemütlich, ruhig, entspannt. Es gab festen Wohnraum, kaum Möglichkeiten, irgendwie da neu zu bauen oder was zu entwickeln, höchstens zu sanieren. Und das war so ein kleines, ruhiges Fleckchen, in dem ich dann auch zum Schluss gewohnt habe. Ich mir damals mal eine Wohnung dort besorgt habe. Und wenn man dann so auf der Terrasse sitzt und plötzlich dann merkt über die Jahre, du kannst da nicht mehr sitzen, weil es immer lauter wird, weil immer mehr Feuerwehr fährt, weil draußen immer mehr Leute flanieren, die dann nicht leise sind, die dann zusätzlich in Gewalt ausartet, in Tatsache dieses leidige Thema, ich will es gar nicht so tief aufgreifen, der Messerstechereien, diese Aggression, die dort entsteht, dann zusätzlich die Tatsache, dass alle 20 Meter Mülleimer steht, aber es Tatsache geschafft wird, in diesen 20 Metern genau in der Mitte seinen Müll fallen zu lassen. Das ist uns besonders aufgefallen, als wir uns einen Hund angeschafft haben, ja, wo man dann wirklich mal unten auf den Boden guckt und nicht so auf 1,80 Meter Ebene dann durch die Straßen läuft, ja. Plus hin, dass energetisch die Menschen unzufrieden und frustriert sind. Und das sieht man dann in den Gesichtern, das sieht man in Kommunikation, das sieht man im Verhalten, die sind schnell gereizt, die Leute, sie werden schnell aggressiv. Diese Unzufriedenheit hat sich so breit gemacht, auch in diesem kleinen gallischen Dorf Tegel, dass es eine Energie war, die einfach nicht zu mir passte. Ich bin so eine Frohnatur. Bei mir ist ein Glas grundsätzlich halb voll. Das Leben ist voller Möglichkeiten bei allen Herausforderungen, die wir haben. Ich bin immer der, Dinge als Chance sieht. Ja, selbst wenn irgendetwas reinflattert, was jetzt nicht so schön ist, dann sehe ich immer das Positive dabei, daran zu lernen, zu wachsen. So handhabe ich es ja auch mit meinen Kunden, meinen Mentees, immer nach vorne zu gucken. Und das geht da eher in eine andere Richtung in Berlin. Das wird immer frustrierender. Und dann hat man ja zwei Möglichkeiten. Man akzeptiert das und passt.

0: Ausnahmen, ja. Es gibt noch die Ausnahme, aber die Masse ist andersrum, ja. Das ist eher so eine Gesellschaft von Ignoranz und das ist halt hier nicht. Und dann hat man die Entscheidung getroffen, Tatsache, diese im Prinzip tolle Stadt zu verlassen, weil es einfach nicht mehr passt in den aktuellen Lebenslauf.
1: Gleich geht's weiter im Gespräch mit Christian Fuchs.

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1: Ich bin Uli Reitinger. Nach dem Terroranschlag am Rande des Berliner Christopher Street Days gibt es neue Hinweise auf das Motiv des Täters. Auf seinem Handy haben Ermittler ein Bekennervideo gefunden. Das haben die Bundesanwaltschaft und Innenminister Dobrindt bestätigt.
2: Auf dem Video ist ein vermummter Mann zu sehen, der Arabisch spricht. Er schwört der Terrororganisation IS die Treue. Auf dem Handy haben die Ermittler weiteres Material entdeckt. Was genau, sagen sie nicht, nur dass diese Dateien jetzt ausgewertet werden. Laut Bundesinnenminister Dobrindt spricht vieles dafür, dass die Aufnahmen und die Dateien tatsächlich vom mutmaßlichen Täter stammen. Parallel wird weiter über schärfere Maßnahmen gegen islamistische Gefährder diskutiert. Besonders oft fällt dabei das Stichwort elektronische Fußfessel. Zoe Tessovali, Nachrichtenredaktion.
1: Frankreich wird von einer neuen Hitzewelle getroffen. Die Feuerwehr versucht mit allen Mitteln, die an der Atlantikküste wütenden Waldbrände in den Griff zu bekommen. Teilweise lodern Brände wieder auf, weitere Campingplätze und Feriensiedlungen wurden evakuiert. Viele europäische Länder, darunter auch Deutschland, schicken Unterstützung. In Spanien feiern die Einsatzkräfte mittlerweile erhebliche Erfolge. Es gebe Licht am Ende des Tunnels, sagte Ministerpräsident Pedro Sanchez. Im Weißen Haus hat es heute gleich mehrere wichtige Treffen gegeben. US-Präsident Donald Trump empfing erst den ukrainischen Präsidenten Selenskyj und anschließend Israels Ministerpräsident Netanyahu.
3: Selenskyj war der Erste bei Trump unter Ausschluss von Presse und Öffentlichkeit. Es ging um Stärkung der ukrainischen Luftabwehr und dabei konkret um Patriot-Abfangraketen. Auch sollen die festgefahrenen Verhandlungen über ein Kriegsende wieder in Gang gebracht werden. Auch mit Netanyahu ging es um Krieg, den Iran-Krieg. Angeblich wollte Netanyahu neue Geheimdienstinformationen vorlegen, die belegen, dass der Iran weiterhin militärisch aufrüstet. Israel will, dass die USA im Iran-Krieg bei der Stange bleiben. Trump bevorzugt eine Vereinbarung. Aus den USA, Tina Eck.
1: Der Fußballweltverband FIFA will einen Teil der kommerziellen Rechte an seinen Turnieren an Investoren verkaufen und damit mehr als 4 Milliarden Dollar erlösen. Auch künftige WM-Turniere sollen dann unter dem Dach eines neuen Unternehmens organisiert werden, dessen Mehrheitseigentümer der Weltverband wäre. Der Deal könnte Berichten zufolge den Druck erhöhen, mehr WM-Teilnehmer zuzulassen und die WM häufiger als bisher auszutragen.
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4: Viele gehen täglich an ihren Arbeitsplatz, aber gedanklich sind sie schon weg. 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

0: Christian Fuchs ist mein Gesprächspartner. Er kommt aus Berlin. Wir haben auch gerade darüber gesprochen, wie das zum Beispiel in Berlin auf der Straße ist, wenn man dort Menschen grüßt und keine Reaktion kommt.
1: Ich wohne in so einem kleinen Weindorf. Hier wird immer gegrüßt. Ja, hier wird tatsächlich normal. Das heißt, wenn du jemanden auf der Straße siehst, weil es auch nicht so oft passiert wie in der Stadt, ja, grüßt du. Und wenn du mal nicht zurückgegrüßt wirst, dann weißt du, es ist ein Fremder.
2: Ja, genau. Ja. Dann sind die aber in Berlin fast alle fremd, wenn man das als Messlatte nehmen würde.
1: Nee, dann merkst du halt, dass jemand entweder der zu Besuch ist, die sind meistens dann irritiert, dass du einfach auf der Straße gegrüßt wirst, aber es ist halt einfach, und es hat auch was, ja. Das heißt, das ist ja so ein bisschen, wie wir auf Menschen zugehen, das ist ja in der Regel auch die Reaktion. Und ich glaube, wir sind jetzt so etwa eine Generation, wir haben natürlich auch ein anderes Bild noch in so einem Kopf, ne? Das ist dann so ein Land, wo irgendwie alles funktioniert hat, wo alles perfekt organisiert war. Und wir merken halt an immer mehr Stellen, irgendwo hat's mal geholpert und wir müssen jetzt irgendwie gucken, dass wir da wieder draufkommen auf diesen Zug, der, blödes Beispiel, aber vielleicht auch ein gutes Beispiel, ja, dass der Zug wieder so richtig fährt, ja.
2: Ich habe dafür einen schönen Satz, der die Verantwortlichen, die Berlin ja gestalten, leiten, weiterentwickeln sollen. Da sind die richtigen Menschen nur leider auf der falschen Stelle. Also wir haben in der Politik, wir haben in den Verantwortungsbereichen, die für die Gestaltung, Kultur und Weiterentwicklung der Stadt verantwortlich zeichnen, gute Menschen, die aber nicht perfekt sind für diese Rolle. Die können andere Aufgaben viel besser, aber nicht das, was sie tun. Und die Quintessenz ist dann das, was du da siehst. Ne? Autobahnbrücken dauern 3 Jahre, Autobahn wird gar nicht saniert, 20 Jahre, jetzt bricht sie auseinander. Einfache Projekte dauern ewig an, es wird sich nicht mehr wirklich gekümmert um die kleinen Dinge wie den Spielplatz oder den Gehweg, ja, oder. Du kannst das ja an allen Ecken sehen, was du gerade angedeutet hast. Das liegt nicht daran, dass wir generell ein Problem in Deutschland haben, sondern dass wir einfach dass wir die richtigen Leute auf die falsche Stelle gesetzt haben. Und das ist das Kernproblem. Das ist auch in der Führung so, das ist im Leben so, ja. Und dass die Konsequenz, die daraus entsteht, ist so ein Leitbild, gerade Berlin als Hauptstadt, jetzt mit New York, toller Vergleich, wo man halt immer mehr sieht, da funktioniert nichts mehr.
1: Naja, in New York finde ich halt sehr spannend, weil da habe ich gerade eine schöne Reportage drüber gesehen. Es ist halt, ist übrigens auf der anderen Seite des Kontinents da genauso in Silicon Valley. Das heißt, wenn du halt irgendwann den Bogen überspannst mit Ideen wie Reichensteuer und was es da alles gibt, dann sind die halt weg.
2: Ja.
1: Und du zerstörst dein Wohlstand und du zerstörst die Menschen, die Ideen da gebracht haben. Also manchmal ist es halt klüger zu gucken, wer sorgt denn dafür, dass es gut läuft.
2: Ja, genau. Die richtigen Menschen auf die richtige Stelle. Und wir haben gerade ein Mismatch, die richtigen Menschen auf der falschen Stelle. Das ist das Problem. Aus meiner
1: Sicht.
2: Kurz und knapp erklärt.
1: Ist ein schönes Bild. Gefällt mir sehr gut, weil es auch ein liebevoller Umgang ist und so ein bisschen auch die Menschen aus dem Feuer nimmt. Das ist eigentlich so ziemlich gut. Ja. Du bist dann aber im elterlichen Betrieb die Karriere hochgegangen?
2: Jein. Natürlich war ich dann auch in der Buchhaltung, nicht nur am Tresen. Ich war auch draußen im Verkauf und habe dann natürlich auch ins Thema Management reinschnuppern dürfen, bis dann irgendwann in meinem Kopf ein Gedanke aufkam, nee, das willst du nicht. Du willst was Eigenes gestalten. Ja, das ist ja immer schön, wenn man so in der Schule so ein kleiner Revoluzer ist und nur das Nötigste macht, um durchzukommen und so mittelmäßig einfach auch durchlaviert durch das System, ja, und dann so einen eigenen Kopf hat und dann irgendwann mal nach einer Tennisrunde kann ich mich noch gut erinnern mit einem Freund auf dem Weg nach Hause und da duscht dann sagt, die einfache Frage gestellt, willst du das wirklich einfach das übernehmen? Ist es das, was du wirklich willst? Oder ist es vielleicht der Urgedanke deiner Eltern, dass du das einfach übernimmst und weiterträgst, auch wenn sie es aufgebaut haben, sehr liebevoll und auch sehr erfolgreich? Und da kam eine klare Antwort und die hieß nein. Und ich bin da sehr konsequent. Ich habe da eine einfache Methodik für mich entwickelt. Die sogenannte 51%-Methode. Diese 51%-Methode sagt, wenn 51% in mir sagen, ja, das ist toll, das, was ich hier mache, oder die Perspektive, der Weg, den ich gehe, der ist super, dann gehe ich den mit 100% Leidenschaft oder 100+X in manchen Situationen. In dem Augenblick, wo aber in mir eine Instanz sagt, 51%, nein, das ist nicht dein Weg, das ist nicht das, was du wirklich willst. Das ist toll, das ist gut gemacht, du setzt dich ins warme Bettchen, das ist alles fein, aber es ist nicht dein Weg, dann reichen mir die einfache Mehrheit von 1%, also 51%, zu handeln, weil ja eine Instanz in mir schon sagt, perspektivisch ist es eh nicht das Richtige, warum soll ich auf 80% warten oder 90%, wenn es mir dann vielleicht schlecht geht, also mache ich es doch in voller Energie mit 51%, das reicht mir als Mehrheit und habe dann gesagt, meine Eltern gesagt, nur dass ihr es wisst, das wird nichts, ich werde das nicht übernehmen, ich werde hier nicht euer Nachfolger, ich werde nicht aus Juniorchef Seniorchef, sondern ich mache was Eigenes. Dann habe ich was ganz Verrücktes gemacht mit einem Freund zusammen. Dann haben wir einen Jeansladen aufgemacht, haben Mode aus den USA importiert, völlig verrückt. Levi's Jeans 501, weiß ich noch genau. Die ganzen Farben, die es hier nicht gab, Navy und Rot und Grün und Sand. Ja, in Levi's 501 haben wir aus den USA importiert über gute Kontakte und haben die hier für einen verhältnismäßig Spottpreis verkauft, bis auch da irgendwann mal Post kam von namhaften Firmen, ich sage jetzt keine Namen, die uns daran erinnerten, dass das so nicht geht, mit Anwaltskanzleien, die, glaube ich, einen Stundenlohn haben, da freut sich jede Mitarbeiterin an der Kasse, ja, wenn sie das mal im Monat hätte, ja, und wir dann entschieden haben, das machen wir nicht mehr. Also habe ich das Unternehmertum verlassen und bin selber kleiner, selbstständiger Unternehmer geworden, mit einem Freund zusammen, bis eben auch diesem kurzen Ausritt 2 Jahre, dass wir das auch beendet haben, weil es hätte uns all unseren Erfolg gekostet, gegen die großen Anwaltskanzleien anzustinken. Das war für meine Eltern natürlich ein Riesenschock, weil damit haben die gar nicht gerechnet. Ne? Hat auch dazu geführt, dass da erstmal ein bisschen Funkstille war, logischerweise. Enttäuschung, Funkstille. Ich habe denen aber relativ einfach klargemacht, dass das nicht mein Weg ist. Ich möchte meinen eigenen Weg gestalten und kreieren. Ich möchte ich sein und nicht in irgendwas reingepresst werden. Das ist ja auch so ein bisschen Schule. Man wird da so ein bisschen, ich nenne es mal liebevoll, erzogen in Richtung gebracht und das muss doch so und so sein. Deswegen bin ich da auch immer nur mitgelaufen und ich sage, nee, das fühlt sich nicht richtig an für mich. Und das Gleiche war mit den Eltern, die Erwartungshaltung, du übernimmst das jetzt hier alles, sie haben das aufgebaut und führst das weiter, war so ein innerer Widerstand bei mir, eben diese 51%. Nein, ich will was Eigenes kreieren. Ja? Und so ist es entstanden, dass ich das verlassen habe. Also das war dann relativ schnell Ende. Das war auch gar nicht Mitte 20, müsste ich mal selber recherchieren, jetzt 23, 24 oder so, habe ich dann gesagt, jetzt gehe ich meinen eigenen Weg.
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0: Christian Fuchs ist mein Gesprächspartner. Später sprechen wir über die stille oder innere Kündigung. Er hat im elterlichen Betrieb gelernt, von unten nach oben und dann die Entscheidung getroffen, dass das doch nicht das Richtige für ihn ist.
1: Aber haben doch deine Eltern erstmal alles richtig gemacht, sage ich.
2: Grundsätzlich ja, haben sie definitiv. Nichtsdestotrotz weißt du ja, wenn du was aufbaust und freust dich, dass es die nächste Generation dann weiterträgt irgendwann mal und die sagt dann plötzlich, nö, einfaches oder nee, ja, dann ist das erstmal Enttäuschung. Nachvollziehbare Enttäuschung. Nichtsdestotrotz haben sie es dann später verkauft und war ja auch jetzt nicht so schlecht, dass sie dann auch ihr Leben genießen konnten. Von daher gesehen war das für mich die richtige Entscheidung und die Akzeptanz kam dann halt irgendwann.
1: Ja, ich glaube, das ist ja dieser klassische Nachfolgeproblem. Das hast du ja an ganz vielen Stellen. Also entweder lieben es die nächste Generation und stürzt sich volle Wucht rein.
2: Ja.
1: Oder halt, es passiert genau das Gegenteil. Bleib mir weg damit.
2: Ja.
1: Das ist, glaube ich, normal. Übrigens, das mit den Jeans das ist eigentlich eine naheliegende gute Idee damals gewesen, weil was haben wir denn gemacht, wenn wir in den USA waren? Wir haben die Koffer dort vollgepackt.
2: Genau.
1: Ja, also insofern, die Geschäftsidee, finde ich, kam mir gerade, war naheliegend, ja.
2: Ja, wir haben sie halt nur verdammt günstig verkauft. Das fanden die nicht so toll, weil wir haben die Original 501 für 99,95 und zu Weihnachten drei Jeans, wenn du sie mitnimmst, für 89,95 verkauft, statt für 129 oder 139. Und dann kannst du verstehen, wenn du irgendwann immer größer wirst und in sehr kurzer Zeit, wir reden jetzt mal von einer Woche, 800 Jeans verkaufst, dann hast du Aufmerksamkeit. und wenn du die falschen hast in der Aufmerksamkeit, das sieht man ja heute auch immer wieder an der einen oder anderen Stelle, dann wird es halt schnell unangenehm.
1: Naja, okay. Gut, das heißt, du musstest dir was Neues überlegen?
2: Korrekt. Ich habe dann Tatsache mal schnell eine tatsächliche richtige Kaufmannsausbildung gemacht auf einer Privatschule in 18 Monaten, habe den Bürokaufmann gemacht, weil man ja doch in der heutigen Zeit, obwohl ich die beste Ausbildung, praktische Ausbildung in dem Unternehmen meiner Eltern hatte, weil es gibt nichts Besseres, als es praktisch zu erleben und zu erfahren, anstatt Theoriewissen nur aufzusagen und dann hinterher ein Zertifikat zu haben, war es aber meinem Vater wichtig, meinem leiblichen Vater, dass ich wirklich eine Ausbildung mache, habe ich dann auch gemacht, habe mir gesagt, okay, was ist das Naheliegendste, wo bist du eh schon fit und was hilft dir am meisten, ist eine Kaufmannsausbildung, damit kannst du alles machen. Habe dann den Bürokaufmann in 18 Monaten gemacht und meinen Berufsabschluss sozusagen nachgeholt, den ich nicht hatte, also praktisch ja, auf dem Papier für Deutschland nein, also habe ich den gemacht, Bürokaufmannsausbildung und bin dann in die IT gegangen. Zu dem Zeitpunkt war IT ein Riesenthema, das war so roundabout 96, 97.
1: Na gut, Thema Zeit Daumen. Thema.
2: Gut, Mitte 90er ging das so richtig los, so mit Internet, DSL, so die ersten vernünftigen, schnelleren Leitungen statt ISDN und Modems und Quieken und Krächzen irgendwie, dass man ins Internet kann, ja. Fing dann so IT immer mehr in den Markt zu kommen und das hat mich interessiert, weil irgendwie habe ich gespürt, das ist was unsere Zukunft verändern wird, das Thema IT-Computer. Also bin ich in die IT-Branche gegangen, in ein mittelständisches IT-Systemhaus, wo ich heute noch einen sehr guten Kontakt zu meinem Ex-Chef habe, der mich damals angestellt hat. Ich habe da sehr, sehr viel gelernt, war eine harte Zeit, aber war ein sehr harter Chef, im positiven, aber auch im negativen Sinne. Hat aber dazu geführt, dass ich relativ schnell IT verstanden habe und das hilft mir heute noch, bestimmte Dinge ja besser zu erkennen oder besser zu verstehen in dieser Welt, ja, die auch sehr schnelllebig ist. Also war ich 5 Jahre in einem IT-Systemhaus und habe dort Schulungen gegeben, habe wirklich auch da wieder in der Werkstatt angefangen, Computer zusammenzuschrauben, um zu verstehen, wie es funktioniert. Also du siehst, die Methodik zieht sich durch, ja, nicht nur einen Computer fertig zu verkaufen, sondern auch wirklich mal einen komplett zusammenzubauen, nicht nur einmal, sondern mehrmals zu installieren, Fehlerbeseitigung zu betreiben, um das zu verstehen, was das Problem ist, wenn eins da ist, oder zu verstehen, wie so ein Computer funktioniert, oder zu verstehen, wie das aufgebaut ist, das schafft mehr Klarheit dann auch im Verkaufsprozess oder im Schulungsprozess. Ne? Das hat sich durchgezogen, auch bis dahin noch. So war ich im IT-Systemhaus.
1: Okay, wie lange hast du das gemacht?
2: 5 Jahre knapp.
1: Okay.
2: Und dann gab es so eine Werbeanzeige im Internet zum Thema DSL bei der Deutschen Telekom. Ja, da bin ich dann raufgegangen auf die Webseite. Das war damals sehr innovativ, da blinkte etwas. Das war zum damaligen heute normal, heute blinkt alles und ist irgendwie.
1: Heute blinkt zu viel.
2: Heute blinkt zu viel. Damals war kein Blinken und dann blinkte etwas und ich drückte dann drauf. Und also während ich dann nach DSL recherchierte, ob das bei mir geht zu Hause, weil ich eine schnellere Internetleitung haben wollte. Ja. Und da war dann so Jobs. Und dann klickte ich da mal drauf und scrollte mal durch, also wirklich ohne Absichtserklärung. Und plötzlich grinste mich da eine Stelle an, wo ich total in Resonanz gegangen bin. Und dann dachte ich so, oh, das liest sich aber toll. Also auch so IT und Telekom hat man gar nichts in Verbindung gebracht, ja. Ich sag, du, was hast du zu verlieren? Schick da mal eine Bewerbung hin. Ja, und schwupps war 3 Tage später die Einladung zum Assessment Center da. Okay. Also, du siehst, also das ist nicht so, viele Dinge waren nicht so, sind nicht so geplant in meinem Leben, sondern die ergeben sich halt einfach aus der Sache raus, aus Interessen, aus neugierig sein, auf mal klicken, mal gucken und mal ausprobieren. Und dachte ich so, naja, dann geh doch da mal hin. Mal gucken, wie du dem Chef erzählst, dass du an einem Montagvormittag nicht da bist. Da habe ich dann auch was Schönes kreiert, dass es dann nicht ganz so dramatisch ist. Ich habe ihm natürlich nicht gesagt, dass ich mich bewerbe. Ist ja logisch, weil ich hatte ja nicht die grundsätzliche Absicht, den Laden zu verlassen. Der war ja okay. Dann bin ich da so ein Assessment Center, habe ich dann durchlaufen und die haben dann auch relativ schnell gesagt, ja, wir wollen sie unbedingt haben. Und schon war ich dann bei der Deutschen Telekom Vertrieb tätig, für IT verantwortlich.
1: Okay.
2: So schnell geht das, ne? Also von, ich komme aus einer Unternehmerfamilie, mache mich selbstständig in der Modebranche, verkaufe 2,5 Jahre Jeans, beende das, weil gegen die Anwälte willst du dein Geld nicht wieder verbrennen, was du verdient hast. Das ist hanebüchen, machst die Ausbildung, gehst in die IT-Branche und plötzlich hast du einen gut bezahlten IT-Job bei der Deutschen Telekom, bei einem DAX-Konzern und darfst da was aufbauen, weil die waren in den Anfängen da seinerzeit. So, ist cool. Mal gucken, was passiert.
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0: Viele Menschen haben heute ihre Stelle innerlich schon gekündigt. Das wird noch Thema hier im Gespräch mit Christian Fuchs. Er hat uns schon was über seinen Lebensweg berichtet, im elterlichen Betrieb gelernt, dann viele Chancen in der Selbstständigkeit und auch im Angestelltensein genutzt. Christian Fuchs ist mein Gesprächspartner.
1: Du bist eigentlich, ich sage immer, das liegt alles voll Chancen, was wir täglich machen. Manchmal müssen wir halt wirklich nur diese Chance auch aufheben.
2: Absolut. Ja, nicht so viel nachdenken, sondern einfach auf seinen Bauch hören und sagen, es fühlt sich gut an. 51% fühlen sich gut an. Die Methode ist sehr wirksam. Ja, mach doch einfach.
1: Okay. Ja, ich habe das noch nie gehört, aber die ist wirklich gut, weil oft fängt man ja an, wenn man so bewertet, viel genauer reinzugehen. Aber in dem Moment, wo es leicht rüberschwappt, die Entscheidung zu treffen, macht es natürlich schneller und einfacher.
2: Du hast eine gewisse Leichtigkeit, die mitschwingt. Und in dem Augenblick, wo du Leichtigkeit hast, weil du im Flow bist, weil es dir gut geht, weil du ja nicht bei 80-90% vielleicht schon im Mangel bist oder in einer schlechten Energie, geht halt vieles leichter von der Hand. Und was ist denn das Schlimmste, was passieren kann? Naja, ich gehe wieder zurück, ja, oder ich suche mir was anderes. Also ja, wo ist denn das Problem?
1: Ne? Die meisten Dinge sind gar nicht schlimm, die passieren können. Also das heißt, das ist ja immer nur im Kopf, das und das passiert. In Wirklichkeit sind die Sachen in der Regel immer kleiner und man kann einfach auch sehr vieles tun, damit sie nicht groß werden.
2: Absolut korrekt.
1: Ja. Du machst ja heute etwas ganz anderes. Wie bist du denn da hingekommen?
2: Ja, der Karriereweg in der Telekom war relativ schnell in Führungspositionen. Logisch, weil irgendwie habe ich das ja im Gehen so mitbekommen. Verantwortung übernehmen, dann später ja auch führen im Unternehmertum, dann selbstständig sein. Da hat es ja auch viel mit Führung zu tun. Vor allen Dingen mit Selbstführung. Das ist so der wesentliche Schlüssel, dass man sich erstmal selber führen kann im Leben, ja, mit welcher Methodik und nach welchen Werten auch immer. War ich schnell in Führungspositionen im Vertrieb, habe also ein Vertriebsteam übernommen, Verantwortung für große internationale Kunden gehabt, habe dann weitere Teams zusammengeführt, habe Teams aufgebaut und habe gemerkt, schon damals im Lager, da aber noch nicht mit dem vollen Bewusstsein und der Klarheit, dass ich offensichtlich die Fähigkeit besitze, mit Menschen gut arbeiten zu können. Also relativ schnell Stärken, Potenziale zu erkennen bei Menschen, diese dann gewinnbringend hervorzuheben und dann auch gewinnbringend für das Mandat, was ich habe, einzusetzen. Also habe ich mich intensiv mit dem Thema Führung beschäftigt, wie es anders geht und ja, habe dann da gute 20 Jahre Führung innerhalb der Telekom, also nicht ganz 20 Jahre, aber in Summe waren es dann, wenn man es mal alles zusammenzählt, über 20 Jahre Führungserfahrung, endeten dann in meinem heutigen Job oder Aufgabe, nämlich Leadership-Mentor zu sein. Also jetzt andere Menschen, die Führungsverantwortung haben, zu begleiten, ein Sparringspartner zu sein, ein Spiegel zu sein oder ein Impulsgeber zu sein, Führung mal anders und neu zu betrachten. Denn ich glaube, wir haben in der heutigen Zeit, ist das Thema Führung bei vielen, ich sage mal liebevoll, in der Version 1.0 stehen geblieben, so 1990. Wir verwalten, wir sind direktiv, wir sagen, wo es lang geht, da gibt es eine klare Richtung und da gibt es klare Leitplanken und da hast du dich dran zu halten. Also gar nicht führen, sondern eher verwalten. Ist aber die neue Generation, immer mehr, die da reinkommen. Man redet ja immer ganz gerne über die Generation Z. Ich finde das irgendwie albern. Es ist halt einfach eine andere Generation, die digital, viel mehr digitaler aufgewachsen sind als wir, die analog aufgewachsen sind. Die haben halt andere Rahmenparameter, haben da andere Anforderungen an Führung. Das ist nicht mehr verwalten, sondern das ist eben anders aufgestellt. Und mein Part ist es, mit den vielen positiven Erfahrungen in meinen letzten 20, 25 Jahren, das vielen anderen

0: Unternehmertum und Selbstständigkeit, dann kann man durchaus im Mittelstand als Angestellter mal reingucken. Man kann auch im DAX-Konzern in bestimmten Maße reingucken. Wenn aber die Freiheitsliebe der eigenen freien Gestaltung dann irgendwann eingeschränkt wird, dann ist, glaube ich, der richtige Weg, wieder zurück zu den Wurzeln zu kehren und zu sagen, was Eigenes zu machen, mein eigener Chef zu sein. Weil ich kann jetzt jeden Morgen entscheiden, nach der 51%-Methode gehe ich nach links oder rechts. In so einem Konzern geht das nicht so einfach, ja? Obgleich ich viel Spielraum hatte durch Erfolg, nichtsdestotrotz gibt es da halt klare Leitplanken und die habe ich jetzt nicht mehr. Das ist halt der Grund gewesen, nochmal zu wechseln, ne?
1: Gleich geht's weiter im Gespräch mit Christian Fuchs.

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0: Christian Fuchs hat das Thema Führung im elterlichen Betrieb und auch in seiner beruflichen Karriere kennengelernt. Wir sprechen heute über ein Thema, er nennt es die stille Kündigung. Christian Fuchs ist mein Gesprächspartner.
1: Thema Führung, das ist halt sehr, sehr spannend, weil du hast halt oft Teams und irgendwie jemand bringt gute Leistung, sticht hervor und bekommt dann diesen Job und ist auf einmal Führungskraft, ohne dass er sich letztendlich darauf vorbereiten konnte und soll dann Dinge machen, die er oft gar nicht leisten kann oder sie.
2: Das ist übrigens wieder ein exemplarisches Beispiel für meine Aussage vorhin. Das ist die richtige Person, die man auf die falsche Stelle setzt. Und lass mal das Thema aufgreifen, weil ich glaube, das ist für den Zuhörer auch total spannend. Da wird sich der eine oder andere wiederfinden und ein Déjà-vu haben, ja. Nehmen wir mal so einen klassischen Blick, nehmen wir auch mal den Konzern als Beispiel. Das hast du aber auch sehr häufig im Mittelstand und leider auch in kleineren Unternehmen. Da gibt es dieses berühmte Einmal-im-Jahr-Gespräch, ne? Dieses Jahresendgespräch oder das Mitarbeiterentwicklungsgespräch. Da gibt es ja unzählige Betitelungen für dieses Gespräch. Und da hast du diesen besagten erfolgreichen Vertriebsmitarbeiter, ja? Der wirklich über Jahre gute Performance liefert und abliefert und gute Zahlen hat. Der dann irgendwann im dritten Jahr, nehmen wir das mal als Beispiel, vor seinem Chef sitzt und sagt, so Chef, also ich habe ja jetzt die letzten 3 Jahre richtig performt. Wie sieht denn mein Entwicklungsweg hier in der Firma aus? Und dann machen die meisten Firmen dort einen ganz großen Fehler. Und die meisten Chefs sind darauf auch nicht vorbereitet, dass die Frage kommen könnte, weil sie ja nicht selber aktiv mitgestalten, sondern eher verwalten. Ja? Und dann fällt den meisten Firmen nichts Besseres ein, als zu sagen, ja, du, der nächste Schritt wäre als Führungskraft, ne? Dann übernimmst du halt mal so ein Vertriebsteam. Ja, sagt er natürlich im ersten Step, ist ja super spannend, ich krieg einen Titel, ich krieg ein besseres Auto, ich krieg ein besseres Gehalt, ich krieg Verantwortung. Klingt erstmal spannend, mache ich. Jetzt müssen wir aber vielleicht mal einen anderen Kontext betrachten, einen anderen Blickwinkel einnehmen und sagen, dieser Mensch liebt es, draußen beim Kunden zu sein. Dieser Mensch hasst Meetings, der Mensch hasst Dokumentation in CRM-Systemen, übrigens ein Phänomen von 70% der Vertriebler, ja, Leistung auch zu dokumentieren. Der Mensch mag keine Meetings, schon gar nicht intern und langweilig, und der mag überhaupt nicht mit Excel-Tapeten und Zahlen arbeiten, weil der draußen beim Menschen, beim Kunden ist und da über Mensch-zu-Mensch-Kommunikation coole Aufträge holt und dergleichen. Dem gebe ich jetzt die Aufgabe und Rolle, genau das, was er nicht mag, als Chef zu machen, weil ich habe jetzt unzählige Meetings über Strategie, ich kriege unzählige Excel-Tabellen und Dashboards, mittlerweile immer mehr digital und darf mich dazu rechtfertigen und Forecast kreieren. Also ich habe all diese Aufgaben, die mir gar keinen Spaß machen, werden jetzt in meinem Alltag. Und das ist doch logisch, die Konsequenz ist doch, dass dieser Mensch sich nicht gut fühlt, dass der morgens aufsteht und immer mehr merkt, ja okay, ich habe jetzt einen Titel, ich habe ein besseres Auto und mehr Gehalt, aber meine Freude, die ich vorher hatte, die Vorfreude auf den nächsten Kundentermin und den sozusagen für uns als Firma zu gewinnen, ist ja dann weg. So, jetzt hat er aber Verantwortung für Menschen und Mitarbeiter, die er dann nicht wahrnimmt, weil er so mit sich selber beschäftigt ist, dass er diese Führung nicht lernen kann oder eben nicht umsetzen kann, weil er sie vielleicht auch nicht irgendwo beigebracht bekommen hat, ja, oder das überhaupt gegen sein Naturell ist. Und dann erzeugst du natürlich Missstimmung in diesem Team. Und jetzt frage ich dich mal, jetzt, wenn du Unternehmer wärst, war das eine kluge Entscheidung, die richtige Person auf die falsche Stelle zu setzen?
1: Nein,
2: das passiert
1: nicht.
2: Genau. Ja. Und das passiert heute leider immer noch und immer wieder und führt dann zur Frustration, dass ja auch so Teams auseinanderbrechen, dass Mitarbeiter dann nicht mehr so wirklich Lust haben, morgens auf Arbeit zu kommen oder Leistung zu zeigen. Aus verschiedensten Gründen, aber da können wir gerne noch drüber reden, wenn du magst.
1: Ja, da sind wir jetzt mitten im Thema. Es gibt, ich weiß gar nicht, wie das heißt, es gibt jedes Jahr so eine Studie, wie viele Menschen in Deutschland innerlich gekündigt haben, nennen sie es. Bei dir ist es die stille Kündigung.
2: Ja, das ist die sogenannte Gallup-Studie. Die Gallup ist ja ein Unternehmen aus den USA, die seit über 60 Jahren sehr intensive Analysen und wissenschaftliche Abhandlungen schon veröffentlicht haben, die aus meiner Sicht auch aktuell den besten Blick auf den Markt haben. Es gibt viele andere noch, Personio, Hayo, also da gibt es einige, die sich mit dem Thema beschäftigen, aber für mich ist Gallup schon eine ganz gute Referenz. Die kümmern sich im Wesentlichen um Stärkenanalyse. Auch ein cooles Tool übrigens. Und die haben in der Gallup-Studie 2025 wieder mal eine Analyse auch der Deutschen gemacht und da kamen folgende Zahlen raus. Nur noch 9% der Deutschen haben eine hohe emotionale Bindung an ihr Unternehmen. Also die gehen morgens, das sind die, nicht nur mit 51%, sondern wahrscheinlich mit 100% Freude jeden Morgen aufstehen, zur Arbeit gehen, sich emotional aufgehoben fühlen, die sich stark an das Unternehmen gebunden fühlen, loyal sind, Höchstleistung bringen. 78% haben nur noch eine mittlere emotionale Bindung. Das wird auch gerne so als Dienst nach Vorschrift betitelt. Dienst nach Vorschrift heißt nichts anderes, dass du das Nötigste tust, was du tun sollst und darfst, ja, aber nicht darüber hinaus und nur bedingt weniger. Das sind die Menschen, die kommen, die da sind, die einfach ihren Job machen, aber nicht mehr eine gewisse Leidenschaft fürs Unternehmen haben, also auch Lust, was mitzuentwickeln, was mitzugestalten, irgendwas nach vorne zu bringen, sich einzubringen, um vielleicht die Firma und auch sich selber nach vorne zu entwickeln, ne? Und dann gibt es, und die Zahl ist erschreckend, ich glaube, die ist jetzt in der neuesten Auswertung, ich habe es noch nicht gelesen, leicht gesunken wieder, aber gibt es 25 waren es 19% der Deutschen, die schon innerlich gekündigt haben. Also die emotional weg sind von ihrem Unternehmen. Das sind die, die zwar morgens noch kommen, die auch irgendwie noch liefern, aber die brennen gar nicht mehr. Also sie sind praktisch eigentlich nur noch da. Ja, das sind die, die in Meetings nichts mehr sagen, die im Meeting nur noch nicken, die vielleicht noch, da gibt es ja diese Sparkassenwerbung mit dem Wink-Element, ne? Statt Kuchen machen wir Wink-Element, so wie immer, alles gut, die aber schon gedanklich auf der Jobsuche sind oder schon aktiv auf dem Markt schauen, beziehungsweise sagen, wenn ich jetzt ein bestimmtes Alter erreicht habe und jetzt das nicht so einfach ist, einfach nur noch präsent sind und praktisch ihr Gehalt bekommen. Das ist katastrophal, weil das bedeutet ja, es ist ein riesen Produktionsverlust für ein Unternehmen. Und jetzt können wir wieder einen Schuldigen suchen, aber das ist Quatsch, ja. Produktivitätsverlust entsteht ja nicht, weil jetzt der einfach morgens aufsteht und keine Lust mehr hat, sondern die Ursache liegt ja ganz woanders in den meisten Fällen, ja. Und die Ursache liegt dann wieder, und da kommen wir zurück, von der richtigen Person auf der falschen Stelle. In den meisten Fällen, in 70% der Fälle, auch von Gallup analysiert, ist die Ursache, dass jemand innerlich kündigt, zu 70% die Führungskraft verantwortlich. Oder der Unternehmer, wenn der die einzelne Führungskraft ist, ja, die ist verantwortlich dafür, dass dieser Mensch innerlich kündigt. Und die Zahlen, wenn man die jetzt mal auf ein Papier packt, was das bedeutet, dann reden wir hier von dreistellig Milliarden Euro pro Jahr, die da flöten gehen in der deutschen Wirtschaft.
0: Gleich geht's weiter im Gespräch mit Christian Fuchs.

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0: Christian Fuchs ist mein Gesprächspartner. Wir unterhalten uns gerade über die sogenannte stille Kündigung.
1: Wir haben ja eine enorme sinkende Produktivität in Deutschland. Ich weiß gar nicht, es war irgendwann mal so bei 20% und jetzt ist der Wert irgendwie 1,9, was wir da noch hinbekommen. Das heißt, das muss ja irgendeine Wirkung haben, wenn ich einfach 9-to-5 mache und vielleicht die gute Idee, die ich habe, dann nicht mehr sage, weil ich weiß, sie wird nicht gewertschätzt, dann hat das Konsequenzen.
2: Naja, stille Kündigung ist im Prinzip, sie sind körperlich da, aber emotional längst weg. Das heißt, du bist nicht mehr mit dem Drive dabei und dem Elan, den du vielleicht mal hattest. Und das führt natürlich automatisch dazu, dass die Ergebnisse andere sind. Ist ja logisch.
1: Das heißt, wir brauchen eigentlich einen Ruck durchs Land. Ne? Das heißt, letztendlich müssen ja sogar beide Seiten, ne? Das heißt, die Führungskraft muss sich wieder für Menschen interessieren und die Begeisterung wecken. Und natürlich müssen die Menschen auch mitmachen.
2: Ja. Ich würde mal behaupten, und deswegen habe ich ja auch dieses Feld für mich erkannt und bestellt, bin einer dieser Ritter, die vielleicht an der einen oder anderen Stelle den einen Mikroprozentpunkt hoffentlich wieder nach oben bringen, ist Führung mal neu zu betrachten. Ich glaube, der Hauptpunkt in der heutigen Zeit ist, dass in dieser schnelllebigen Zeit der Verantwortung, der Druck, den Führungskräfte auch heute haben, wollen ja immer weniger Führungskraft werden. Ne? Wir wollen ja immer weniger Verantwortung übernehmen in der heutigen Zeit, weil sie sehen, was das auch für eine Aufgabe ist. Ich finde, Führung ist nicht eine Position oder eine Stelle, das ist eine Entscheidung. Das ist eine Entscheidung für etwas. Und wenn ich diese Entscheidung treffe, dann mache ich das bitte mit Herzblut und Vollgas und darf dann auch, wenn ich diese Verantwortung übernehme für andere Menschen, auch mich selber vernünftig führen. Und dieses selber vernünftig führen auch immer weiterentwickeln, um es dann mit anderen zu teilen und auch andere führen zu können. Und da sind wir irgendwie als Deutsche ein bisschen stehen geblieben. Also wir lieben ja nicht die Veränderung, wir lieben die Gewohnheit, wir lieben das Bekannte und nicht das Unbekannte. Und jetzt hat halt der Markt und die Generationen, die jetzt kommen, das alles auf den Kopf gestellt und hat gesagt, naja du, wenn du dich nicht veränderst als Chef, dann mache ich das, dann gehe ich halt wieder. Also meine Generation und ich glaube auch deine Generation war noch so ein bisschen gepolt. Na, wenn ich irgendwo bei einem großen Arbeitgeber bin, ich bin zufrieden, dann ziehe ich das durch bis zur Rente. Und ich kenne viele, die es auch geschafft haben. Die heutige Generation sagt, wenn ich mich hier nicht wohlfühle, auch mit Obstkorb nicht, dann gehe ich einfach wieder. Mir ist das egal. Ich wechsle dann von mir aus auch jedes Jahr und jedes zweite Jahr. Das siehst du immer mehr in den Lebensläufen auch von jungen Leuten, die schnell gehen, wenn sie sich nämlich nicht gesehen fühlen, wenn sie sich nicht wertgeschätzt fühlen, wenn sie nicht Teil einer Reise sind, wenn sie nicht emotional gebunden sind, wenn sie sich nicht entwickeln können und wachsen können, sondern nur verwaltet werden. Also ist der große Auftrag der Führungskräfte in dieser Welt, vor allen Dingen in Deutschland, sich zu reflektieren, sich mal neu zu justieren, neu einzustellen, auf die neue Situation anzupassen. Und ich glaube, das ist noch nicht Hopfen und Malz verloren, sondern wenn jeder mal nur ein paar Prozentpunkte an sich arbeitet und das mal neu einstellt, dann können wir auch wieder ein bisschen das Rad in die andere Richtung drehen und können die emotionale Bindung erhöhen und vielleicht aus denen, die noch mittelmäßig emotional gebunden sind, also Dienst nach Vorschrift machen, wieder ein paar dahin bringen, dass sie wieder Freude im Job haben und morgens aufstehen und sagen, yes, 51% Vollgasattacke.
1: Na, es geht ja auch, ich sag mal, es ist ja im Interesse eines jeden, das Arbeitsleben. Also selbst wenn ich jetzt sage, ich habe meine 8 Stunden am Tag und die arbeite ich ab, aber ich möchte ja auch in diesen 8 Stunden wertvolle Lebenszeit erleben. Das heißt, es ist schön, wenn ich Spaß dabei habe. Es ist schön, wenn ich mich einbringen kann. Also das ist ja eigentlich im Interesse jeden. Das ist so viel Lebenszeit.
2: Und da unterscheidet sich halt die neue Generation von der etwas älteren Generation. Denen ist Leben auch in Kombination mit Arbeit halt besonders wichtig. Ja? Das ist, man unterstellt denen immer schnell, na, die wollen nicht arbeiten, nur 30 Stunden und am besten 4 Tage Woche und von zu Hause. Also ich habe das sehr oft genau das Gegenteil erlebt. Das kann sein, dass sie mit der Grundhaltung erst einmal kommen. Wenn sich diese Menschen aber integriert fühlen, na, wie die Worte schon gesagt, wertschätzen, Wachstum, mitgestalten, emotional gebunden, dann sind es genau diese Menschen, die dann abends mit ihrem Laptop im Bett sitzen und noch arbeiten, weil sie Freude daran haben, und nicht auf die Uhr gucken. Das ist der Trugschluss. Ja? Und das ist ein Faktor, den man nicht außer Acht lassen darf. Ja? Da unterschätzt man vielleicht eine Generation, auf die man sich einfach nicht eingestellt hat und macht sie es einfach und kategorisiert sie in die Faulen. Ich mache es bitte mal plakativ. Alle Zuhörer, bitte, ihr seid nicht faul, die sich jetzt wieder angesprochen fühlen, aber Das ist so eine Ausrede immer, ja, die sind ja viel zu faul. Nein, ist die Generation nicht. Sie wird nur nicht richtig bedient. Sie wird nicht richtig geführt und nicht richtig angenommen. Ausnahmen bestätigen die Regel, aber im Kern ist das so. Und ich habe das ja selbst in meiner Karriere erlebt.
1: Ja, und jetzt, das ist ein blöder, was man da schöner sagt, weil ich habe auch erlebt, dass Menschen, die so, ja, vielleicht auch erstmal faul sind, natürlich ein Riesenpotenzial mit sich tragen, weil die entwickeln natürlich kreative Prozesse, ja, wie ich eine unangenehme Arbeit deutlich schneller hinter mich bringe.
2: Absolut. Also ich kann mal einen kleinen Ausblick geben, vielleicht als Anregung für den einen oder anderen, der hier zuhört, der sich jetzt angesprochen fühlt als Führungskraft und vielleicht innerlich gerade so ein bisschen rebelliert oder sagt, was erzählt er denn da und wieso soll ich mich denn ändern? Es lohnt sich. Es lohnt sich, sich selber zu reflektieren. Es lohnt sich in jedem Falle, sich selber Klarheit über sich und das Thema Führung zu verschaffen, weil wenn ich mit mir als Mensch, als Führungskraft im Reinen bin, wenn ich klare Werte habe, wenn ich Klarheit an sich habe über die Aufgabe, über den Prozess, wo ich hin will und diese dann ins Team trage, ja, auf Augenhöhe, eben dieses Wertschätzen, was du ja auch schon zweimal erwähnt hast, dann passieren magische Dinge, weil Menschen lieben Klarheit. Wir haben so viel Unklarheit in unserem System in der heutigen Zeit, dass Menschen, die klar durchs Leben laufen und Klarheit mit Klarheit führen und kommunizieren, Menschen dazu bewegen, die vielleicht heute schon kurz vor der stillen Kündigung sind oder innerlich gekündigt haben, plötzlich wieder Freude entwickeln und langsam wieder PS auf die Straße bringen, weil sie sich gesehen fühlen. Ja, weil sie merken, da ist etwas, wo es sich lohnt, für zu arbeiten und das passt in der Art und Weise in mein Leben, auch die neue Generation. Das führt dazu, dass ich mich wieder gut fühle und morgens wieder aufstehe und Freude habe. Dann verändert sich plötzlich alles. Und da appelliere ich gerne an die Menschen, die hier zuhören, die mit Führung zu tun haben, sich da immer wieder zu reflektieren, sich weiterzubilden, nach vorne zu gucken, Dinge auszuprobieren, mutig zu sein, die alte Komfortzone zu verlassen und Neues zu entdecken. Und das ist so schön, wenn man in die Zone geht, where magic happens, wenn man dann plötzlich feststellt, dass so ein Team, was Durchschnitt ist, plötzlich Höchstleistung bringt und nicht nur einmal, sondern ständig, weil sie intrinsisch motiviert sind und nicht von außen motiviert werden müssen durch Geld, durch Obstkorb oder Co., sondern Freude entwickeln. Also, nur Mut.
0: Gleich geht's weiter im Gespräch mit Christian Fuchs.

0: Die innere Kündigung, die stille Kündigung, das war heute Thema hier im Gespräch mit Christian Fuchs.
1: Und da sind wir natürlich in einer Grundzutat der Veränderung. In dem Moment, ja, wo ich das anschaue, habe ich eine hohe Achtsamkeit für die Menschen, ja, die dort sind. Wir sind wieder in der erwähnten Wertschätzung, die wir überhaupt einfach, glaube ich, alle jeden Tag immer mehr einbringen sollten wieder.
2: Wenn du mir erlaubst, noch eine kleine Ergänzung, weil es war auch die Frage, können dann Leser dieses Buches, die jetzt nicht Führungskraft sind, da etwas mitnehmen? Ja, weil das ist Geben und Nehmen. Das heißt jetzt nicht, wenn ich die Aussage treffe, wir haben ein Führungsthema, dass automatisch immer die Führungskraft schuld ist. Ja, und selbst wenn es mal zu einer Situation kommt, wo jetzt das Kind so ein bisschen im Brunnen gefallen ist, kann ein Mitarbeiter dieses Buch nehmen, kann sehen, wie Dinge sich dort entwickeln, wie sie entstehen, warum sie entstehen, auch aktiv auf seinen Chef zu gehen, einer dieser Mitarbeitergespräche, und mal seine Sichtweise, seine Gefühle, die daraus entstehen, mal mitteilen und vielleicht mit den Anregungen, Inspirationen, die in diesem Buch stehen, auch mal liebevoll sachdienliche Hinweise geben, wie man es ändern könnte in einer gemeinsamen Beziehung, businesstechnisch gesehen. Ja, also du kannst in diesem Buch auch als Mitarbeiter das eine oder andere mitnehmen. Ich habe ja schon einige Feedbacks und ja doch schon einige Bücher über den Ladentisch gegangen mittlerweile, ja. Auch einige Feedbacks, die sagen, du beschreibst genau die Situation, die da draußen ist. Manchmal ist es sogar noch schlimmer, aber du hast mich angeregt, mit meinem Chef mal darüber zu sprechen, was hier schiefläuft, was ich mich vorher so nicht getraut habe. Jetzt habe ich immer noch als, ne, und dann wird mir das Buch in die Hand genommen, gezeigt, habe ich ja mal einen Referenzwert, wo ich sagen kann, hier Chef, da steht es übrigens auch geschrieben. Und nicht so, wenn ich es jetzt sage, dann bin ich der Störenfried, der hier irgendwie rummeckert oder so. Ne? Also, um die Frage noch final zu beantworten, ja, auch für diese Person ist da durch euch was drin. Und das hat was mit Selbstführung zu tun. Ich übernehme selbst die Verantwortung bei mir selber und gehe zum Chef. Ne?
1: Naja, und das ist ja einfach, wir haben ja da immer dieses Kopfkino, hatten wir heute auch.

0: Und dann ist die Frage, ob man nicht das Wesentliche manchmal vergisst.
1: Da könnte ich jetzt bestimmt 10, 20 Situationen aus dem Stegreif dazu erzählen, aber ich glaube, das ist jetzt nicht sachdienlich. Diese Sandwich-Position hatte ich ja auch bei der Telekom. Ne? Da gibt es klare Ansagen von oben. Und wie transferiere ich, übersetze ich das wie so ein DeepL-Übersetzer im Internet von Deutsch, Englisch oder einer Sprache? Wie bringe ich es jetzt aber in die Operative rein, ohne das Team sozusagen an die Wand zu fahren? Das ist halt auch eine Managementaufgabe. Ne? Das ist also auch eine Fähigkeit, die man als Führungskraft heute besitzen darf, ja, weil es macht vieles einfacher. Und die, die es nicht haben, haben natürlich ein Thema. Sie geben es entweder 1:1 durch oder sie stellen sich dagegen und beides ist nicht gut. Ne?
0: Naja, und den anderen Weg gibt es ja auch. Das heißt, große Unzufriedenheit in einem Team muss ja auch irgendwie in die nächste Stufe auch kommuniziert werden. Ne?
1: Ja.
0: Ohne dass man halt selbst sagt, ich kann es nicht. Ne?
1: Da sind wir wieder bei dem Thema Selbstführung, auch wenn es jetzt wiederholt kommt. Wenn ich mit mir selbst im Reinen bin, wenn ich Klarheit darüber habe, was ich will, was ich nicht will, was mir gut tut, was mir nicht gut tut. Wenn ich meine Werte klar nach außen vertrete, dann habe ich überhaupt gar kein Problem, auch Probleme aus meinem Team, aus Prozessen, aus Organisationsabteilungen in die Führung zu bringen. Wenn ich das nicht bin, dann schwingt immer dieses Schwert der Angst. Wenn ich denn jetzt was sage, hat es dann Konsequenzen für mich und hat es dann Auswirkungen und dann mache ich es lieber nicht. Ich rede es lieber schön, weil das ist unangenehm. Das ist dann wieder... hat auch was mit Selbstführung zu tun, mit Klarheit. Ich hatte die Gott sei Dank in meinem Leben, toi, toi, toi, ich klopfe mal auf Holz. Und das hat immer dazu geführt, wenn irgendwas nicht passte, habe ich das auch klar kommuniziert. War das immer angenehm? Nein, sowohl für mich nicht, als auch für natürlich die Verantwortlichen. Haben sie es aber trotzdem wertgeschätzt? Ja, weil wenn sie es wussten, hatten sie zumindest mal die Chance, was zu tun. Ob sie es getan haben, war eine andere Geschichte. Aber sie hatten zumindest die Chance, weil sie davon wussten. Ja, das ist auch, hat auch was mit Selbstführung zu tun.
0: Naja, wir hatten irgendwie mal das Glas halb voll.
1: Ja.
0: Und ich sag mal, wenn wir den Mut haben, Dinge anzusprechen, wenn nur in, was weiß ich, der Hälfte der Fälle sich etwas verändert, dann hat das eine Riesenwirkung aufs ganze Land.
1: Absolut. Ja. Also ich möchte auf jeden Fall nicht den Eindruck jetzt hier erwecken in diesem Interview, dass automatisch immer der Chef schuld ist. Ja? Er ist eine wesentliche Komponente für erfolgreiche Teams und ein erfolgreiches Miteinander im Arbeitsumfeld. Natürlich ist es eine Hohle- und eine Bringeschuld. Auch der Mitarbeiter trägt seinen Teil dazu bei, ne? Sich eben auch auf Veränderungen, Neuerungen einzulassen. Das ist nicht unerheblich, weil man kann schnell, wenn man das Interview vielleicht nachreflektiert, das Gefühl bekommen, der Chef ist immer schuld. Nein, ist er nicht. Ne? Das wollen wir mal vielleicht klarstellen an der Stelle. Das kam mir gerade so als Impuls von denen, was wir jetzt so reflektiert haben, was wir erzählt haben, dass das nochmal notwendig ist zu sagen. Also liebe Mitarbeiter, die hier ebenfalls zuhören, ihr habt auch eine große Möglichkeit und einen großen Anteil daran, dass alles in Harmonie laufen könnte oder kann.
0: So, dann danke ich nochmal. Sehr gut. Ich danke dir für all das, was du uns hier berichtet hast, was du geschrieben hast. Und wollen wir dann hoffen, dass wir das dann irgendwie in ein paar Jahren in der Gallup-Studie auch mal sehen?
1: Also, an mir liegt's nicht.
0: Ja, ich finde, man darf große Bilder im Kopf haben und vielleicht ist es ja etwas, es ist ja eine Stellschraube, die wirklich jetzt mit uns allen beginnt und wenn jeder einfach so ein Stück rausgeht aus der Komfortzone, dann glaube ich, kann das im ganzen Land gut tun.
1: Wenn wir anfangen, wenigstens mal hinzuschauen und hinzusehen und das nicht, dass die Thematik, das Problem, die Herausforderung nicht wegzudrücken, dann ist das schon mal ein guter Anfang, weil in dem Moment, wo ich hingucke, kann ich auch was sehen. Und wenn ich was sehe, dann habe ich die Chance, auch was zu verändern. Ja, und das ist ja auch so die Aufteilung des Buches. Erstmal aufwachen, hingucken, verstehen, wie das entsteht, was das ist, um dann eine Reise zu beginnen, etwas zu verändern, um dann vielleicht in eine neue Meisterschaft zu kommen, etwas Neues etabliert zu haben und damit die Veränderung in den Arbeitsalltag umgesetzt zu haben. Ne? Das ist so die drei Schritte, auch so wie bei der Führung, ne? Drei verschiedene Führungsebenen ist da auch drei verschiedene Schritte. Erstmal hingucken, verstehen, analysieren. Das sind auch im Buch die ersten Kapitel. Bewusst auch wiederholt und deutlich, dass das wirklich transparent wird, dass jeder auch versteht, warum das überhaupt passiert und wie das passiert. Ja, dann, wie kann man es verändern? Was kann man anders machen? Und dann, was sind konkrete Hinweise und Umsetzungspunkte, die ich anwenden kann, damit es vielleicht gar nicht dazu kommt oder wenn ich dann den Weg eingeschlagen habe, es zukünftig nicht mehr passiert. Ne?
0: Ich danke dir für deine Zeit.
1: Sehr gerne, Volker.
0: Dankeschön.

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